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1: Der baden-württembergische Innenminister Hagelmitt. Man müsse klären, ob ein Brandanschlag oder ein terroristischer Akt vorliege. Es werde ergebnisoffen in alle Richtungen ermittelt. Für endgültige Bewertungen sei es noch zu früh. Medienberichten zufolge gibt es Hinweise auf linksextremistische Täter. Die Tat weise Parallelen zum Anschlag in Berlin von Anfang des Jahres auf, hieß es. Wie die Stadt Reutlingen mitteilte, konnte die Stromversorgung in Teilen der Innenstadt sowie in einem Krankenhaus rasch wiederhergestellt werden. Rund 7600 Haushalte waren zunächst ohne Strom gewesen. Betroffen sind auch Teile der benachbarten Gemeinden Wannweil und Kirchtellinsfurt. Die Fertigstellung des Bahnprojekts Stuttgart 21 wird sich Medienberichten zufolge noch deutlich mehr verzögern. Demnach ist bei den Verantwortlichen nun von Ende 2031 die Rede. Gründe seien drastische Versäumnisse der zuständigen Projektgesellschaft im Bereich der Digitalisierung. Zudem gebe es falsch verlegte Kabel, Probleme mit der Notstromversorgung und Baumängel bei fertiggestellten Bahnsteigen. Offenbar plant die Deutsche Bahn allerdings eine gestaffelte Inbetriebnahme, die Ende kommenden Jahres erste Entlastungen für die Fahrgäste bringen soll. Ein Bahnsprecher wollte sich nicht zu den Berichten äußern. Man werde die Öffentlichkeit Ende des Monats informieren. Zuletzt war eine Fertigstellung des Tiefbahnhofs in der baden-württembergischen Landeshauptstadt in den Jahren 2029 oder 2030 im Gespräch. Ursprünglich sollte die Eröffnung 2019 erfolgen. Im Laufe der Zeit stiegen die Kosten von 2,5 auf inzwischen über 11 Milliarden Euro. Stuttgart 21 war von Anfang an in der Bevölkerung höchst umstritten. Es gab massive Proteste gegen die Umsetzung. Nachdem US-Präsident Trump seit Wochen wiederholt Erwartungen auf eine baldige Einigung bei den Friedensgesprächen mit dem Iran geschürt hat, spricht der UNO-Botschafter des islamistischen Regimes nun von Ende Juni. Er hoffe, dass man bis dahin ein endgültiges Dokument habe, sagte der Diplomat Iravani in New York. Beide Seiten stellten unter Vermittlung Pakistans ihre Standpunkte bereit und tauschten sie aus, um zu einem Abschluss zu gelangen. Unterdessen gelten die jüngsten Angriffe des Irans und Israels aufeinander vorerst als beendet. Nach Teheran bestätigte dies auch Israels Premier Netanyahu. China und Nordkorea wollen ihre bilaterale Zusammenarbeit in den Bereichen Politik, Wirtschaft, Kultur, Wissenschaft und Militär ausbauen. Das teilten beide Seiten anlässlich des ersten Nordkorea-Besuchs von Chinas Staats- und Parteichef Xi seit 7 Jahren mit. Zudem wollen beide Länder die strategische Kommunikation durch Besuche hochrangiger Regierungsvertreter vertiefen. Bei einem Bankett gestern Abend sicherte Xi Machthaber Kim Jong-un zu, unabhängig von der internationalen Lage an der Unterstützung für dessen Regime festzuhalten. Umgekehrt stellte sich Kim demonstrativ hinter Pekings erhobenen Anspruch auf Taiwan. Zu den jüngsten Ankündigungen Kims, das Atomwaffenprogramm deutlich auszubauen, äußerte Xi sich nicht. In der Vergangenheit stand Peking dem Nuklearprogramm kritisch gegenüber. China ist der einzige formelle Bündnispartner Nordkoreas. Zuletzt hatte sich Pyongyang aber auch verstärkt Russland zugewandt. Die Krise der Ozeane nimmt nach Einschätzung der Vereinten Nationen fortlaufend zu. Ökosysteme und Lebensräume in den Weltmeeren kämen damit den Kipppunkten näher. Teilweise überschritten sie diese bereits, heißt es im Ozeanbericht der UNO. Die Bestandsaufnahme mache dringendes Handeln erforderlich. Generalsekretär Guterres erklärte den aktuellen Zustand durch Klimawandel, Überfischung, Verlust von Biodiversität und Meeresverschmutzung. Fast jedes Jahr gelangten demnach zum Beispiel mehr als 52 Millionen Tonnen Plastikmüll in die Ozeane. Der steigende Meeresspiegel infolge schrumpfender Eisdecken in den Polarregionen setze das Ökosystem fortlaufend unter Druck. Kipppunkte kennzeichnen Schwellenwerte, ab welchen ein komplexes System bei nur noch kleinsten Veränderungen unumkehrbar einen anderen Zustand einnimmt. Ozeane bedecken mehr als 70% der Erde. Der von der FIFA für die Fußballweltmeisterschaft nominierte Schiedsrichter aus Somalia, Omar Artan, ist an der Einreise in die USA gehindert worden. Artan sollte als erster Bürger seines Landes Spiele einer Fußball-WM leiten. Nach Angaben des somalischen Sportministeriums ist er im Besitz eines gültigen Visums für die USA. Dennoch sei er am Flughafen in Miami zurückgewiesen worden. Somalia steht auf einer Einreiseverbotsliste des Landes. Die FIFA teilte mit, man sei von den amerikanischen Behörden informiert worden, dass sich am Status Artans derzeit nichts ändern werde. Vor seinem Abflug hatte der 34-Jährige dem Sender Al Jazeera gesagt, es sei für ihn eine große Ehre, als erster Somali bei der WM zu sein. Er hoffe, er werde eine fantastische Leistung zeigen. Die WM beginnt am Donnerstag. Der Präsident des Weltfußballverbands, Infantino, sieht sich einer Strafanzeige ausgesetzt. Erstattet wurde sie in Frankreich vom früheren Präsidenten der Europäischen Fußballunion UEFA, Platini. Wie dessen Anwälte mitteilten, richtet sich die Strafanzeige außerdem gegen 5 frühere Schweizer Justizbeamte und Fußballfunktionäre. Platini strebt ferner eine Zivilklage gegen die FIFA an. Er galt einst als Favorit für die Nachfolge des damaligen FIFA-Präsidenten Blatter. Beide mussten jedoch zurücktreten, als sie 2015 wegen einer Zahlung der FIFA in Höhe von 2 Millionen Schweizer Franken an Platini ins Visier der Justiz gerieten. Dadurch ist der Weg für Infantino frei geworden, der 2016 zum FIFA-Präsidenten gewählt wurde. Platini vermutet eine Verschwörung, unter anderem mit falschen Anschuldigungen und unzulässiger Einflussnahme auf die Justiz. Platini und Blatter wurden Jahre später freigesprochen. Die FIFA weist die Vorwürfe zurück. Und hier noch einmal die Übersicht. SPD-Chef Klingbeil unterstützt die Idee einer verpflichtenden betrieblichen Altersversorgung. Nach dem Scheitern des Kampfjet-Projekts FCAS sprechen die Grünen von einem schweren Rückschlag für die Sicherheitspolitik. Offenbar verzögert sich die Fertigstellung des Bahnhofprojekts Stuttgart 21 nun sogar bis Ende 2031. Das Wetter. Vielfach regnerisch, gebietsweise aufgelockert, im Norden vereinzelt Gewitter, Höchstwerte 15 bis 21 Grad. Morgen wechselhaft mit Schauern bei weiterhin 15 bis 21 Grad. Die weiteren Aussichten am Donnerstag, wenig Wetteränderung. Das waren die Nachrichten.
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2: Mit Sarah Zerber. Hallo und schönen guten Morgen. Im Iran-Krieg ist eine weitere Eskalation erst einmal abgewendet. Aber die Frage ist, wie es nach der jüngsten Angriffswelle weitergeht. Dazu bekommen wir gleich Informationen von unseren Korrespondenten und Einschätzungen holen wir uns dann auch im Interview von dem langjährigen Außenpolitiker der Grünen, von Omid Nouripour. Seit gestern ist amtlich, was ich schon monatelang angedeutet hatte, Deutschland und Frankreich werden kein gemeinsames Kampfflugzeug bauen. Gleich mehr zu diesem Scheitern mit Ansage und zu den Folgen für die europäische Rüstungspolitik und für die deutsch-französischen Beziehungen. Und wir hören bei einem CDU-Landrat im sächsischen Görlitz nach, was die Reformdebatte der Bundesregierung eigentlich in der kommunalen Praxis bedeutet und wie sie dort wahrgenommen wird.

0: Donald Trump, der US-Präsident, hat den Krieg im Iran begonnen, gemeinsam mit Israel im Februar. Und er hat ihn seitdem schon mehrfach für fast beendet erklärt. Das ist nie eingetreten. Stattdessen haben sich Israel und der Iran am Wochenende dann aber kurzzeitig wieder beschossen. Und das, obwohl Trump öffentlich gesagt hatte, er werde den israelischen Regierungschef Netanyahu davon abhalten können, den Iran zu attackieren. Katharina Fuß über die Rolle der USA in diesem Krieg und Reaktionen aus Washington.
1: Nach den Angriffen zwischen Iran und Israel meldet sich Donald Trump zunächst nur mit einem kurzen Appell auf seiner Plattform Truth Social.
2: Israel und der Iran sollen sofort aufhören zu schießen.
1: Und tatsächlich trat das dann auch ein. Das Nachrichtenportal Axios berichtet, dass Trump den israelischen Präsidenten Benjamin Netanyahu vor einem erneuten Krieg mit dem Iran gewarnt habe. Im Interview sagte Trump, Netanyahu solle vorsichtig sein, sonst werde er bald auf sich allein gestellt sein. Bei Truth Social machte er außerdem deutlich, er hält weiterhin an seinem Ziel fest, ein Deal mit dem Iran.
2: Beide Seiten, Israel und der Iran, streben einen sofortigen Waffenstillstand an. Die abschließenden Verhandlungen über den Frieden laufen, wenn ihnen nicht Unwissenheit oder Dummheit im Wege stehen. Die Blockade bleibt in vollem Umfang in Kraft, bis eine endgültige Einigung erzielt ist. Es sollte schnell vorangehen.
1: Aus dem Iran war aber schon zu hören, dass die Seeblockade der USA durchbrochen werden soll. Und in den USA glauben längst nicht alle daran, dass ein solcher Deal in greifbarer Nähe ist. Der demokratische Kongressabgeordnete Mike Quigley sagte dem Nachrichtensender CNN, es ist sehr naiv vom Präsidenten zu glauben, dass er oder irgendjemand die Kontrolle über die Lage im Nahen Osten hat. Skepsis kommt allerdings nicht nur von Trump-Kritikern. Auch im konservativen Lager werden Zweifel laut. Victoria Coates von der Heritage Foundation, die früher die Trump-Regierung in Sicherheitsfragen beraten hat, hält eine Einigung zwar grundsätzlich für möglich, aber nicht für schnell erreichbar. Sie verweist im Interview mit dem Nachrichtensender CNBC auf die schwierige wirtschaftliche Lage des Iran. Exporte und Ölproduktion seien massiv eingebrochen. Das erhöhe den Druck im Iran zu handeln, weil die Bevölkerung unter der Situation leide. Es sieht sehr schlecht aus und ist nur eine Frage der Zeit, bis das iranische Volk die Dinge selbst in die Hand nimmt. Es gibt schon erste Anzeichen, deshalb haben wir in den letzten 24 Stunden so eine Eskalation seitens des Iran erlebt. Viele Experten in den USA rechnen deshalb nicht mit einer schnellen Lösung. Zwar gilt der Iran als geschwächt, aber die jüngsten Angriffe haben auch in den USA Folgen. Die Ölpreise sind wieder gestiegen, Trumps Umfragewerte bleiben schwach und die Sorge vor einer weiteren Eskalation wächst.
0: Katharina Fuß über Reaktionen aus den USA auf die aktuelle Lage im Iran und in Israel. Jedes Jahr stellen der Bundesinnenminister und der Präsident des BKA gemeinsam eine Statistik vor, die dann für viele Debatten sorgt. So auch heute wieder. Die Statistik politisch motivierter Kriminalität. Und schon jetzt ist klar, die Polizei hat im vergangenen Jahr erneut mehr politisch motivierte Straftaten festgestellt. Philipp Eckstein berichtet.
3: Knapp 86.000 politisch motivierte Straftaten hat die Polizei im vergangenen Jahr registriert. Gut 1.600 mehr als noch im Vorjahr. Ein neuer Höchstwert in der Statistik. Sie liegt im ARD-Hauptstadtstudio vor. Betrachtet man alle politisch motivierten Straftaten, dann wurde rund die Hälfte dem Bereich rechts zugeordnet. In der Statistik erfasst werden Straftaten, die aus einer politischen Motivation heraus begangen wurden. Darunter fallen Sachbeschädigungen, etwa von Wahlplakaten, Beleidigungen, Volksverhetzungen, aber auch tätliche Angriffe, zum Beispiel auf Polizisten bei Demonstrationen. Insgesamt gut 4.100 politisch motivierte Gewalttaten wurden im vergangenen Jahr registriert, darunter knapp 1.600 aus dem rechten und knapp 1.100 aus dem linken Lager. Neben rechts und links registriert die Polizei auch Straftaten, die religiös motiviert sind oder aufgrund einer ausländischen Ideologie. Im vergangenen Jahr hatte Bundesinnenminister Dobrindt gesagt, politisch motivierte Kriminalität müsse mit aller Konsequenz bekämpft werden. Unter anderem die hohe Zahl antisemitischer Straftaten sei nicht hinnehmbar. Gut 6.500 Fälle wurden im vergangenen Jahr gezählt, gut 300 mehr als im Vorjahr.
0: Die politisch motivierte Kriminalität in Deutschland nimmt also weiter zu, Philipp Eckstein berichtete.

0: Deutschland und die Niederlande teilen sich fast 600 Kilometer Grenze, die Leidenschaft für Fußball und so vieles mehr. Inzwischen ist aus der Nachbarschaft auch eine enge Partnerschaft geworden, trotz der schwierigen Geschichte. Umso erstaunlicher eigentlich, dass der letzte Staatsbesuch eines deutschen Staatsoberhaupts, eines Bundespräsidenten, schon 19 Jahre zurückliegt. Ab heute ist Frank-Walter Steinmeier für 3 Tage zu Gast in den Niederlanden. Ein guter Anlass, um sich die deutsch-niederländischen Beziehungen einmal genauer anzuschauen. Sabrina Fritz.
1: Der niederländische König Wilhelm Alexander kennt Deutschland gut. Ob Nordrhein-Westfalen oder Bayern, überall hinterließ er eine Charmspur.
2: Bayern ist spitze.
3: Wie sehr freuen Sie sich, dass Sie mal wieder in Münster sind?
4: Ich bin immer gefreut, wenn ich in Münster bin. Letztes Mal war 2015, also 10 Jahre war zu lange.
1: Es war also höchste Zeit für einen Gegenbesuch. Der letzte Staatsbesuch eines deutschen Bundespräsidenten in den Niederlanden liegt schon fast 20 Jahre zurück. Damals hieß der Bundespräsident Horst Köhler und es regierte noch Königin Beatrix. Fragt man die Niederländer nach ihrem Verhältnis zu Deutschland, bekommt man sehr unterschiedliche Antworten.
5: Wir gehen allemal heel vaak op vakantie naar Duitsland.
1: Wir fahren alle sehr oft in den Urlaub nach Deutschland. Das gefällt uns wirklich gut. Die Preise sind auch günstiger als in den Niederlanden.
5: Ook nog günstiger dan in Nederland. Nou, ik ben wel tevreden over de relatie, maar niet.
1: Ich bin zufrieden mit den Beziehungen, aber nicht mit dem Unterricht für die Jüngeren. Die müssen doch Deutsch können, finde ich.
5: Vind ik zelf.
6: Na, volgens mij een hele goede relatie. En het is belangrijk ook, de relatie goed.
1: Meines Erachtens haben wir eine gute Beziehung und es ist wichtig, dass sie gut bleibt. Zusammen mit Deutschland in einem kooperierten Europa gegen Amerika und Trump und die anderen Bedrohungen in der Welt. Ja, der alte Kriegskram ist vorbei. Lasst uns zusammenarbeiten.
6: Das Gedoe ist wel voorbij en laten we vooral samenwerken.
1: Lange lag der Schatten der Gräueltaten, die die Nazis in den Niederlanden verübt haben, über beiden Ländern. Bundespräsident Steinmeier wird seinen Besuch in Amsterdam beginnen. Der Stadt, in der sich Anne Frank 2 Jahre mit ihrer Familie in einem Hinterhaus versteckte und ihr berühmtes Tagebuch schrieb. Auch der Besuch des Holocaust-Museums in Amsterdam, das die Verfolgung der Juden in den Niederlanden dokumentiert, steht auf dem Programm. Die Niederländer hätten dies lange nicht vergessen, erzählt diese Frau.
7: Ich bin hier seit 30 Jahren, also seit 1996. Und am Anfang wurden Deutsche sehr diskriminiert. Ich weiß es auch von meinen älteren Mitstudenten. Und das hat sich unheimlich verändert, wirklich unter den Leuten, die dann ungefähr ab 2010 Berlin und Techno und entdeckt haben.
1: In der EU stehen beide eher für einen Sparkurs. Wirtschaftlich ist Deutschland der wichtigste Handelspartner. Die Niederlande liefern chemische Erzeugnisse und Öl nach Deutschland. Der Käse kommt erst auf Platz 5. Und so begleiten den Bundespräsidenten auch eine Vielzahl an Unternehmern. Der Verteidigungsminister stößt dazu und Otto Fricke, Vorsitzender des Deutschen Olympischen Sportbundes. Der deutsche Bundespräsident hat ja gerade erklärt, er könne sich Olympische Spiele 2036 auch in Deutschland vorstellen. Dafür wird man Verbündete brauchen. Wenige Tage vor WM-Anpfiff dürfte wahrscheinlich auch das Wort Fußball fallen. Immerhin ist Curaçao der erste Gegner der deutschen Mannschaft. Die Karibikinsel hat zwar eine eigene Regierung, gehört aber politisch zu den Niederlanden. Ernster geht es an den Grenzen zu. Die deutschen Grenzkontrollen gefallen vielen niederländischen Bürgermeistern gar nicht. Der Bürgermeister der Stadt Nimwegen, Hubert Brühls, erklärte, dies würde dem guten Verhältnis schaden. Und Annemarie Fellinger, Bürgermeisterin von Mönchverland, beklagt auf Social Media:
8: Nee, ze zijn helemaal niet zinvol. He, dus ze controleren ook eigenlijk niet iedereen. En het lijkt net alsof ze dat wel doen. Ik denk dat het echt symboolpolitiek is. Ja.
1: Die Grenzkontrollen sind überhaupt nicht sinnvoll. Sie kontrollieren auch überhaupt nicht jeden, tun aber so. Ich denke, dass das Symbolpolitik ist.
0: Sabrina Fritz über die deutsch-niederländischen Beziehungen. Jetzt zum Besuch des deutschen Staatsoberhaupts in den Niederlanden. Die Situation von Erntehelfern in Italien ist besonders im Süden des Landes extrem schwierig, geprägt von systematischer Ausbeutung, Gewalt und sklavenähnlichen Bedingungen. So lautet der Vorwurf von Menschenrechtsorganisationen. Obwohl Italien Gesetze gegen illegale Arbeitsvermittlung erlassen hat, arbeiten schätzungsweise über 200.000 Menschen in der italienischen Landwirtschaft unter teils menschenunwürdigen Bedingungen. Wie dramatisch die Lage ist, zeigt gerade ein Vorfall in Kalabrien. Anna Giordano.
9: Es muss nach dieser Tragödie, nach diesem Mord ein Ruck durch die Gesellschaft gehen. Es muss ein Umdenken geben. Maurizio Landini schreit ins Mikrofon auf der Piazza des kleinen Ortes Amendolara in Kalabrien. Er ist der Generalsekretär der CGIL, des größten Gewerkschaftsbundes Italiens. Es sind etwa 3000 Leute, die hier zusammengekommen sind für einen Protestmarsch. Die meisten sind Mitglieder der Gewerkschaft oder Mitte-Links-Politiker der Oppositionsparteien. Sie alle sind schockiert über das, was vergangene Woche am helllichten Tag passiert ist. Zwei Männer gießen an einer Tankstelle Benzin in den Innenraum eines Autos, in dem 5 ausländische Erntehelfer sitzen. Sie werfen ein Feuerzeug hinein, halten von außen die Türen zu, solange es geht, dann rennen sie weg. Die Erntehelfer verbrennen bei lebendigem Leib, bis auf einen, Taj Amar, ein 35-jähriger Mann aus Afghanistan.
10: Mi parli mio con una mesa per tu lavoro, qual è il nostro soldi? Mi quattro amico Afghanistan soldi, lavoro per tu.
9: Er und seine Kollegen hätten ihre Vorsteher um Geld gebeten, der Streit sei eskaliert. Seit einem Monat hätten sie kein Gehalt bekommen, aber jeden Tag auf dem Feld gearbeitet. In Italien nennt man sie Caporali, die Vorsteher der Erntehelfer, die in diesem Fall das Auto in Brand gesteckt haben. Zu ihrem genauen Motiv wird noch ermittelt. Doch das, was da in Kalabrien passiert ist, ist nur die Spitze des Eisbergs eines ganzen Systems, sagt Fabio Ciconte, Vorsitzender der italienischen Umwelt- und Menschenrechtsorganisation Terra. Das sogenannte Caporalato ist ein System, das in Italien seit Jahrzehnten funktioniert. Und es basiert auf der Vermittlung zwischen Arbeitsangebot und Nachfrage. Die Landwirte brauchen eine riesige Menge Arbeiter, wenn sie Orangen, Mandarinen, Avocados, Tomaten oder Erdbeeren ernten müssen. Und hier kommen die Caporali ins Spiel, sagt Ciconte. Sie seien wie eine Agentur, würden den Landwirten billige Arbeitskräfte anbieten und daran selbst verdienen, indem sie die Menschen, meist Migranten, ausbeuten.
11: Perché sostanzialmente.
9: Weil sie ihnen ein erbärmliches Gehalt geben. Oft ist alles Schwarzarbeit. Und sie zwingen sie, in elenden Behausungen zu leben. Wir haben in ganz Italien Ghettos, in denen tausende Menschen leben. Der aktuelle Fall in Kalabrien bestätigt das. Die Unterkunft der getöteten Männer war eine ärmliche Zwei-Zimmer-Wohnung, in der die Arbeiter zu zehnt auf Matratzen schliefen, berichten italienische Medien. Dafür hätten sie pro Person 500 Euro im Monat zahlen müssen, einen großen Teil ihres lächerlichen Gehalts. Seit 2016 hat Italien strengere Gesetze, doch Fabio Ciconte sagt, auch die würden geschickt umgangen. Mit Arbeitsverträgen, auf denen viel weniger Tage stehen, als die Menschen eigentlich arbeiten. Mit Gehältern, von denen die Arbeiter am Ende nur einen Bruchteil sehen. Zudem fehle es massiv an Polizeikontrollen vor Ort. Und das Ganze ist Teil eines Mechanismus der Agrar- und Lebensmittelindustrie, in dem Lebensmittel zu viel und doch zu wenig kosten. Viele Menschen könnten sich die Lebensmittel im Supermarkt kaum noch leisten und doch würde am Ende viel zu wenig für die Landwirte dabei herausspringen. Das kritisieren seit Jahren nicht nur Hilfsorganisationen wie Terra oder Oxfam, sondern nun auch die italienische Kartellbehörde, die dazu eine Untersuchung eingeleitet hat. Sie wirft den großen Ketten der Supermarktindustrie vor, ihre Marktmacht zu nutzen, um Erzeuger unter Druck zu setzen. Auch das ist mit ein Grund, warum das kriminelle System der Erntehelfer weiterhin Bestand hat.
12: Anna Giordano berichtete aus Italien. Der ukrainische Präsident Selenskyj hat immer wieder gezeigt, er will Frieden und er wäre auch bereit zu direkten Verhandlungen mit Kreml-Chef Putin, nur nicht gerade in Moskau oder Kiew oder Minsk. Vor einigen Tagen hat er dazu eine neue Friedensinitiative gestartet und sich dafür auch die Unterstützung führender europäischer Staaten gesichert. Der Kreml aber lehnt Verhandlungen einmal mehr ab. Gesine Dornblüt ist uns jetzt zugeschaltet, unsere Osteuropa-Expertin und ehemalige Russland-Korrespondentin. Das ist ja wenig überraschend, aber wie hart ist denn das Nein aus dem Kreml oder gibt es da Spielraum?
13: Zumindest sind die Worte aus Moskau sehr harsch. Außenminister Lavrov hat gestern klipp und klar gesagt, jetzt hängt alles von unseren Helden an der Front ab, nicht von Verhandlungen. Und Lavrov hat verwiesen auf den Auftritt von Kreml-Chef Putin vergangene Woche in St. Petersburg. Der hatte ja den Ton vorgegeben, als er ein Gespräch mit Selenskyj ablehnte und sich stattdessen an die Soldaten an der Front gewandt hat mit den Worten »Arbeitet, Brüder«. Auffällig ist, dass sich gerade ein neues Narrativ in Moskau herausschält, warum warum man mit der Ukraine nicht verhandeln könne, weil die nämlich, so heißt es, in Terroranschlägen Zivilisten töte. Putin hat das bereits in St. Petersburg thematisiert und hat da verwiesen auf einen ukrainischen Angriff auf Gebäude einer Hochschule im russisch besetzten Gebiet Luhansk, bei dem sehr viel darauf hindeutet, dass dort zahlreiche Studierende gestorben sind. Die Ukraine hatte dort offenbar Drohnenpiloten vermutet. Und Putin hat sich da entrüstet und hat gefragt, wie können die ein Treffen vorschlagen und so schreckliche Verbrechen begehen. Gestern hat sich

0: bezwungen werden könnte. Zuletzt war es der Ukraine tatsächlich wiederholt gelungen, Russland militärisch unter Druck zu setzen mit seinen Drohnenangriffen. Könnte diese Taktik also aufgehen?
1: Die Ukraine betont immer, dass der militärische Druck einhergehen muss mit noch stärkerem wirtschaftlichen Druck auf Russland. Generell dieser Gedanke, Russland müsse doch irgendwann verhandeln, der fußt auf der Annahme, dass es in Russlands Interesse ist, den Krieg zu beenden, weil Russland den Krieg nicht gewinnen kann, weil der Krieg das Land wirtschaftlich ruiniert. Und es gibt auch in Russland tatsächlich seit neuerem so etwas wie, vorsichtig ausgedrückt, Ansätze einer Debatte, ob denn die ursprünglichen Kriegsziele überhaupt erreichbar sind, mit welchen Zielen, ob mit noch mehr Gewalt und nicht eher über Verhandlungen. Es gab da einen Artikel in einer kremlnahen Fachzeitschrift und es wird einfach darauf ankommen, ob das zu Putin selbst durchdringt. Je höher der Druck, desto eher ist das möglich.
0: Eigentlich vermitteln ja die USA seit Anfang des Jahres, aber der US-Außenminister hat ja inzwischen gesagt, es könnten auch gerne mal andere versuchen, den Krieg in der Ukraine zu beenden. Kann man da den Schluss draus ziehen, dass die USA das Interesse an den diplomatischen Bemühungen komplett verloren haben?
1: Einerseits ja, das wirkt so, denn seit Februar, seit dem Krieg der USA gegen den Iran, hat es da keine wesentlichen Schritte von Washington gegeben. Außenminister Rubio klang vor einigen Tagen auch ziemlich frustriert. Er hat gesagt, die Perspektiven würden nicht toll aussehen, zu einer Lösung zu kommen. Es gab aber gestern ein Telefonat von Präsident Zelensky mit Trumps Unterhändlern Kushner und Witkow, und Zelensky hat das als sehr positiv bezeichnet. Die beiden seien bereit, sehr aktiv in diesen Wochen zu arbeiten für die Beendigung des Krieges. Also da ist möglicherweise Spiel drin.
0: Könnten denn die Europäer da stärker in diese Rolle der Vermittlung gehen oder ist Europa zu sehr ukrainischer Verbündeter als Vermittler?
1: Die Europäer setzen darauf, gemeinsam mit den USA einen Friedensprozess zu begleiten. So hieß es auch in der Erklärung der E3 nach dem Treffen in London am Wochenende. Da ist gleich zweimal die Rede davon, dass man in engster Kooperation mit der Ukraine, mit den anderen europäischen Partnern und den USA vorgehen müsse.
0: Gesine Dornblüt, unsere Osteuropa-Expertin, war das mit Einschätzungen. Vielen Dank an dieser Stelle.

Deutschlandfunk. 6.30 Uhr, die Nachrichten. Wenige Tage vor Inkrafttreten der europäischen Asylreform GEAS dringt die SPD auf eine schrittweise Aufhebung der inländischen Grenzkontrollen. Nach dem 12. Juni könne man sie schrittweise zurückfahren und dort beginnen, wo es nicht so oft zu irregulären Grenzübertritten komme, sagte der innenpolitische Sprecher Fiedler der Mediengruppe Bayern und verwies auf den Koalitionsvertrag. Die Union hält dies für zu früh. Ihr innenpolitischer Sprecher Trohm betonte, mögliche Effekte der GEAS-Reform seien keinesfalls über Nacht zu erwarten. Man müsse abwarten. Dreh- und Angelpunkt werde sein, ob sich Länder wie Italien und Griechenland an die Regeln hielten. Ähnlich äußerte sich die deutsche Polizeigewerkschaft. Bundesinnenminister Dobrindt wies eine sofortige Beendigung der Grenzkontrollen bereits zurück. Die europäische Asylreform soll am Freitag in Kraft treten. Sie enthält zahlreiche Verschärfungen und zielt darauf ab, dass weniger Asylsuchende in die EU kommen. Die EU appellierte zuletzt an alle Mitgliedstaaten, die Neuregelungen nicht scheitern zu lassen. Binnengrenzkontrollen sind im Schengen-Raum eigentlich nicht vorgesehen. Bei Bäckereien hat es im vergangenen Jahr einen Rekord an Neugründungen gegeben. Wie der Zentralverband des deutschen Bäckerhandwerks mitteilte, machten sich 448 Bäckermeister selbstständig, so viele wie noch nie. Der Branchenumsatz legte um 1,3% auf rund 18 Milliarden Euro zu. Die Branche zeige sich trotz wirtschaftlich schwieriger Rahmenbedingungen widerstandsfähig, hieß es. Ein Hintergrund dürfte die in den Vorjahren gestiegene Zahl der Beschäftigten und der Auszubildenden sein. Die Zahl der handwerklichen Bäckereibetriebe insgesamt jedoch nimmt weiterhin stetig ab. 2025 sank sie um 2,8% auf unter 8.700 Unternehmen. Betroffen sind vor allem kleinere Betriebe mit Jahresumsätzen unter 500.000 Euro. Bundesfinanzminister Klingbeil unterstützt den Vorschlag des Deutschen Gewerkschaftsbundes, Betriebsrenten zur Pflicht zu machen. Der SPD-Vorsitzende sagte im

0: ARD-Fernsehen. Dies könne dazu beitragen, das Rentensystem zu stabilisieren. Klingbeil sprach sich zudem dafür aus, dass Menschen selbst stärker in die eigene Altersvorsorge investieren sollten. Weiterhin aber müsse die gesetzliche Rente Grundlage für alles sein. Auch der Arbeitnehmerflügel der Union unterstützt den DGB-Vorschlag für verpflichtende Betriebsrenten. CDA-Chef Radke sprach von einem richtigen Schritt. Die Bundesvorsitzende der Mittelstandsunion Kornemann indes warnte vor neuen Belastungen für die Betriebe. Der DGB will Ende des Monats die Details zur Umsetzung seines Vorstoßes präsentieren. In den USA hat das KI-Unternehmen OpenAI den Antrag auf einen Börsengang eingereicht. Zum Volumen oder zu den Bedingungen machte der ChatGPT-Entwickler keine Angaben. Auch ein genauer Zeitplan stehe noch nicht fest, teilte der Konzern mit. Nach Informationen der Nachrichtenagentur Reuters erwartet OpenAI eine Bewertung von bis zu $1 Billion. OpenAI wurde 2015 als gemeinnützige Forschungsorganisation gegründet. 4 Jahre später wurde ein gewinnorientierter Zweig gegründet, um die Entwicklungskosten für künstliche Intelligenz zu decken. Auch der Mitbewerber Anthropic plant einen Börsengang. Perplexity kündigte ihn heute für 2028 an. Die Krise der Ozeane nimmt nach Einschätzung der Vereinten Nationen fortlaufend zu. Ökosysteme und Lebensräume in den Weltmeeren kämen damit den Kipppunkten näher. Teilweise überschritten sie diese bereits, heißt es im Ozeanbericht der UNO. Die Bestandsaufnahme mache dringendes Handeln erforderlich. Generalsekretär Guterres erklärte den aktuellen Zustand durch Klimawandel, Überfischung, Verlust von Biodiversität und Meeresverschmutzung. Fast jedes Jahr gelangten demnach zum Beispiel mehr als 52 Millionen Tonnen Plastikmüll in die Ozeane. Der steigende Meeresspiegel infolge schrumpfender Eisdecken in den Polarregionen setze das Ökosystem fortlaufend unter Druck. Kipppunkte kennzeichnen Schwellenwerte, ab welchen ein komplexes System bei nur noch kleinsten Veränderungen unumkehrbar einen anderen Zustand einnimmt. Ozeane bedecken mehr als 70% der Erde. Das Wetter. Bewölkt, im Norden Schauer und Gewitter, vom Süden bis in die östliche Mitte gebietsweise länger andauernder Regen. Höchstwerte 15 bis 21 Grad. Morgen wechselnd bewölkt mit Schauern und kurzen Gewittern, am Alpenrand längere Zeit Regen. Temperaturen 15 bis 21 Grad. Das waren die Nachrichten.
1: Sie hören die Morgenandacht von Pfarrer Christian Olding von der katholischen Kirche.
2: Der Philosoph Friedrich Nietzsche hat etwas kommen sehen, das uns heute einholt. 1882 schrieb er eine kurze, irritierende Szene. Ein Mensch läuft am helllichten Tag mit einer Laterne über den Marktplatz und ruft: Gott ist tot, wir haben ihn getötet. Und als könne der Mann diese Wahnsinnstat nicht fassen, ruft er noch: Wir haben den Horizont weggewischt. Ein starkes Bild. Wir haben den Horizont weggewischt. Wenn der Horizont weg ist, fehlt die Orientierung. Oben und unten, richtig und falsch, alles verschwimmt. Mein Eindruck ist, genau das erleben wir heute. Und das hat auch mit der Veränderung des Gottesbildes beziehungsweise mit dem Verlust des Gottesglaubens zu tun. Gott spielt in unserer Gesellschaft weitestgehend keine Rolle mehr, und damit die Vorstellung einer übergeordneten Instanz. Übrig geblieben ist, wie schon Nietzsche feststellte, der Wille zur Macht. Ein immer weiter verbreiteter Wille, sich die Welt untertan zu machen, mit Hilfe von Sprache und individualisierter Interpretation. Diskussionen sind kein gemeinsames Streben mehr nach bestmöglicher Erkenntnis oder nach Konsens. Sie sind Machtproben um Deutungshoheit. Wer bestimmt, was gilt? Wer bekommt die Aufmerksamkeit? Sprechweisen werden erlaubt oder verboten. Likes zählen mehr als Argumente. Empörung ersetzt Begründung. Und manchmal entscheidet nicht die Wahrheit, sondern die Lautstärke. Der eine sagt Meinungsfreiheit oder selbstständiges Denken. Die andere sagt Verschwörungstheorie. Und jeder will damit sagen, meine Version ist legitim und deine nicht. Wer die Diskussionen bestimmt und dominiert, hat auch die Macht, Fakten erst hervorzubringen. Die Folge? Unsicherheit. Denn wenn alles relativ wird, stellt sich nicht mehr zuerst die Frage, was ist wahr, sondern wem glaube ich überhaupt noch? Politiker, Medien, Influencer, Experten. Stimmen gibt es genug. Aber ein verlässlicher Maßstab scheint zu fehlen. Genau hier setzt der christliche Glaube einen Kontrapunkt. Im Johannesevangelium heißt es, das Wort ist Fleisch geworden und hat unter uns gewohnt. Wahrheit bleibt nicht Theorie. Sie wird Person. Sie bekommt ein Gesicht, einen Namen. Jesus Christus. Das bedeutet, Wahrheit ist im Kern nicht einfach eine Idee, die man verteidigt, sondern ein Leben, das man anschauen kann. Jesus hat nicht nur geredet, er hat gelebt, was er gesagt hat. Seine Worte und seine Taten passen zusammen. Das macht ihn glaubwürdig. Und noch etwas fällt auf: Jesu Art zu sprechen. Die Bibel sagt, er wird nicht schreien noch rufen. Seine Worte kommen nicht als Dauerempörung daher, kein Niederbrüllen. Seine Worte sind geprägt von Klarheit ohne Krawall, von Ehrlichkeit ohne Zynismus. Am Schreien erkennt man in der Bibel die Dämonen. Die Worte Jesu dagegen erkennen wir daran, dass sie Menschen aufrichten, ihnen einen neuen Anfang ermöglichen und sie nicht auf ihre Vergangenheit festlegen. Vielleicht können wir nicht mehr ohne weiteres entscheiden, welche Wahrheiten, die die Welt uns anbietet, wirklich wahr sind. Aber wir können wahrnehmen, was die Wahrheit, der wir glauben, mit uns macht, welche Früchte sie trägt. Was bewirkt das, was ich höre und glaube? Macht es mich enger oder freier? Härter oder barmherziger? Zynischer oder hoffnungsvoller? Vielleicht ist genau das heute der entscheidende Unterschied. Nicht wer am lautesten ist, hat Recht, sondern wessen Worte Leben fördern.
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0: Kurz sah es danach aus, als würde der Iran-Krieg weiter eskalieren, nachdem sich der Iran und Israel gegenseitig angegriffen hatten. Zum ersten Mal seit der vereinbarten Waffenruhe vor rund 2 Monaten. Gestern dann haben beide Seiten angekündigt, auf weitere Angriffe verzichten zu wollen. Das können wir jetzt besprechen mit unserem Korrespondenten Jan-Christoph Kitzler, der uns live aus Tel Aviv zugeschaltet ist. Ist es denn seitdem tatsächlich ruhig geblieben?
1: Zumindest was die gegenseitigen Angriffe zwischen dem Iran und Israel angeht, ja, ist es ruhig geblieben. Gestern Vormittag gab es hier zum ersten Mal Raketenalarm. Es gab dann noch weitere israelische Angriffe auf Ziele im Iran. Aber das scheint erstmal zu halten. Was nicht ruhig geblieben ist, ist die Lage im Norden. Dort gibt es Alarm, auch in der Nacht wieder, ausgelöst durch Drohnen der Hisbollah in israelischen Ortschaften nahe der Grenzlinie. Und auch ganz im Süden über Eilat, der Stadt am Roten Meer, hat es Alarm gegeben. Die israelische Armee sagt, man habe dort eine Drohne aus dem Jemen abgefangen, aber diese ganz große Eskalation zwischen Israel und dem Iran, die scheint erstmal eingedämmt.
0: Wie wir hören, haben Donald Trump und Benjamin Netanyahu über die Lage gestern ein weiteres Mal telefoniert, nachdem der US-Präsident ja vor den jüngsten Eskalationen am Wochenende wohl Netanyahu gewarnt haben soll vor Vergeltungsschlägen und der dann wiederum diesen Appell ignoriert haben soll. Wie wahrscheinlich ist es denn, dass das tatsächlich ein israelischer Alleingang war?
1: Also das scheint so gewesen zu sein, obwohl die israelische Seite betont, man habe informiert mit CENTCOM, das ist das Oberkommando der USA hier in der Region, die habe man in Kenntnis gesetzt. Donald Trump sei dann doch überrascht gewesen, heißt es aus Washington. Er sagt, er sei nicht glücklich gewesen über das, was ja diese letzte Eskalation letztendlich ausgelöst hat, nämlich ein israelischer Angriff auf die südlichen Vororte von Beirut am Sonntag. Da hat es 2 Tote, 20 Verletzte gegeben und dann eben die heftige Reaktion aus dem Iran. Der Iran unterstützt ja die Hisbollah-Miliz, die in Beirut im Süden tatsächlich eine Hochburg hat und da hat man angekündigt, eben aus Teheran, man will dort einschreiten. Das, was der Iran geschafft hat damit, ist tatsächlich das Thema Libanon als Bedingung zu knüpfen für weitere Verhandlungen um eine Waffenruhe, um einen Deal zwischen dem Iran und den USA. Das läuft ja, das liegt auf dem Tisch, das ist alles andere als einfach und das Regime in Teheran besteht darauf, dass eben auch im Libanon die israelischen Angriffe aufhören. Das hat man mit diesem Angriff ziemlich eindrucksvoll unterstrichen. Das erhöht den Druck auf die USA und auf Israel tatsächlich auch im Libanon die Lage einigermaßen zu befriedigen. Aber danach sieht es zurzeit ehrlich gesagt nicht aus. Die israelischen Angriffe sind auch gestern weitergegangen.
0: Wie wichtig ist denn innenpolitisch dieses öffentliche Signal für Netanyahu? Ich handle da zumindest nicht auf direkte Anweisung und auf Druck von Donald Trump, also unabhängig, zumal so kurz vor den Wahlen, die ja im Herbst anstehen.
1: Genau, das ist die Bedingung, dass jetzt Wahlen stattfinden im Herbst und dass sich Benjamin Netanyahu, der wieder antreten will, als der starke Mann inszenieren will natürlich, als der, der für Israels Sicherheit steht. Das tut er gerade nicht, weil im Norden Israels die Ortschaften tatsächlich mit täglichen Angriffen der Hisbollah durch Drohnen vor allem leben müssen und dort die Lage alles andere als sicher ist. Und er muss sich aber auch als jemand dastehen und das ist ein ziemlicher Balanceakt, der nicht nach der Pfeife der USA tanzt. Die Opposition hier, die hat das gestern ziemlich ausgeschlachtet, hat gesagt, Netanyahu ist nicht unabhängig, dabei wissen die natürlich ganz genau, dass die USA und Israel militärisch sehr verbandelt sind, dass Israel seine Kriege nicht führen könnte ohne die Unterstützung durch die USA. Das alles ist eine ziemlich schwierige Gemengelage und das prägt natürlich auch diese Auseinandersetzung. Netanyahu hat ziemlich deutlich gesagt, dass Israel weiter vorgehen will im Libanon und hat das auch gestern gleich getan. Es wird von dort berichtet, dass 15 Ortschaften insgesamt angegriffen wurden. Die Rede ist von 7 Toten, 12 Verletzten. Also Israels Truppen setzen dort den Vormarsch fort. Man will dort ja das einrichten, was Israel eine Puffer Zone oder Sicherheitszone nennt. Tatsächlich geht das einher mit massenhafter Vertreibung. Rund 600.000 Menschen sind dort auf der Flucht einerseits und viele Ortschaften dort an der Grenze werden zerstört. Israel schwebt so eine Art, wenn man es verstehen will, permanenter Kriegszustand vor. Zumindest ist das das, in dem das Land jetzt seit Jahren schon ist, während Donald Trump doch das Interesse hat, jetzt die Lage zu befrieden und tatsächlich jetzt zu einem Deal zu kommen mit dem Iran, eben auch, weil der Krieg in den USA so extrem unbeliebt ist und weil dort Midterm-Wahlen anstehen. Das alles ist keine einfache Lage und es gibt dort divergierende Interessen zwischen Israel und den USA, die das Ganze ziemlich verkomplizieren.
0: Live aus Tel Aviv war das unser Korrespondent Jan-Christoph Kitzler. Vielen Dank für diese aktuellen Informationen rund um die Lage im Iran und in Israel. vor 9 Jahren entstand die Idee eines deutsch-französischen Kampfjets. FCAS sollte ein Leuchtturmprojekt werden, um zu zeigen, dass Europa Rüstung kann. Unabhängig von den USA und das gemeinsam. Die Vorstellungen von dem Projekt gingen dann aber zuletzt ziemlich weit auseinander. Zuletzt hatte sogar der Kanzler das Projekt öffentlich in Frage gestellt und nach viel hin und her wurde es jetzt gestoppt. Markus Pindur ist uns zugeschaltet, unser Deutschlandfunk-Sicherheitsexperte. Warum finden denn Deutschland und Frankreich bei diesem Projekt nicht zusammen?
2: Also wie der Deutschlandfunk gestern Abend aus Regierungskreisen erfuhr, seien Bundeskanzler Merz und Frankreichs Präsident Macron zu der, wie es hieß, geteilten Einschätzung gelangt, dass die Unternehmen beim Bau des gemeinsamen Kampfflugzeuges nicht zusammenfänden. Diese Realität erkenne man jetzt an und Bundeskanzler Merz habe Präsident Macron deshalb nahegelegt, den Bau eines solchen gemeinsamen Kampfflugzeuges nicht weiter zu verfolgen. Dazu muss man sagen, darüber war schon monatelang spekuliert worden, über ein Ende der Kooperation zwischen der französischen Firma Dassault und Airbus. Aus Deutschland hatte es bereits seit längerem Klagen gegeben, der französische Dassault-Konzern wolle Entwicklung und Bau des Kampfjets zu 80% an sich ziehen. Das bemängelte die Hauptgeschäftsführerin des Bundesverbandes der deutschen Luft- und Raumfahrtindustrie von Hahn jüngst ganz offen. Der französische Hersteller, so sagte sie, habe vom deutschen Kooperationspartner Airbus eine, Zitat, industrielle Selbstaufgabe gefordert.
0: Dieses offizielle Statement, das lässt ja zumindest Raum für Interpretation. Es ist von einer geteilten Einschätzung die Rede. Aber lässt sich sagen, wer dann jetzt schlussendlich das Projekt gestoppt hat?
2: Es sieht so aus, als habe Bundeskanzler Merz da letztendlich den Stecker gezogen. Merz hatte nochmal mit dem Dassault-Chef Trappier telefoniert und versucht, ihn umzustimmen und versucht, etwas zu erreichen dort, aber er stieß dabei auf Granit. Das hatte Merz mit Macron vereinbart, dass dieser Versuch nochmal unternommen wird. Und als Macron und Merz sich dann beim Westbalkan-Gipfel vor ein paar Tagen trafen. Da soll dann Merz zu Macron gesagt haben, lass uns das Projekt beerdigen, das funktioniert einfach nicht. Die Firmen kooperieren nicht und sind nicht kooperationswillig. Da hatte man in Deutschland schon seit längerem damit gerechnet.
0: Ein Projekt mit so viel Vorlauf, das so auch ins Schaufenster gestellt wurde. Welche Reaktionen gibt es darauf, dass das jetzt eingestellt wird?
2: Also überwiegend einerseits Erleichterung, das artikulierte der verteidigungspolitische Sprecher der Unionsfraktion im Bundestag, Erndl. Das sei eine richtige Entscheidung. Die Expertise zum militärischen Flugzeugbau sei in Deutschland vorhanden und die deutsche Industrie könne nun ihre Leistungsfähigkeit unter Beweis stellen. Die stellvertretende Fraktionsvorsitzende der SPD, Siemtje Möller, nannte die Entscheidung nicht überraschend und nur konsequent. Und die FDP-Europapolitikerin Marie-Agnes Strack-Zimmermann bedauerte zwar die Entscheidung an sich, aber solche Projekte könnten eben nur auf Augenhöhe gelingen. Kritisch äußerte sich die Grünen-Chefin Franziska Brandner, das sei ein schwerer Rückschlag. Es sei tatsächlich Aufgabe der Politik, Führung zu zeigen, wenn die Wirtschaft blockiere und sich durchzusetzen. Es gibt einen Konsens insgesamt, dass Europa sich angesichts der unzuverlässigen Regierung in Washington darauf einstellen muss, seine Waffen auch selber herzustellen. Die strategische und technologische Souveränität Europas wird immer mehr zu einer Notwendigkeit. Da sind sich wohl alle einig.
0: Noch ganz kurz zum Schluss. Ist die Suche nach Alternativen denn da jetzt schon losgegangen?
2: Davon gehe ich sehr, sehr schwer aus. Deutschland könne sich jetzt einem Programm anschließen, so heißt es, das Großbritannien, Italien und Japan aufgelegt haben. Die entwickeln ebenfalls ein neues Kampfflugzeug. Aber das Problem ist da, die haben ihre Rollen schon weitgehend ausgehandelt. Und dann gibt es noch die Möglichkeit einer Kooperation mit der schwedischen Firma Saab.
0: Das waren Einschätzungen unseres Sicherheitskorrespondenten Markus Pindur aus Berlin. Vielen Dank dafür und in etwa einer Stunde sprechen wir mit der anderen Seite gewissermaßen drüber, mit unserem Frankreich-Korrespondenten in Paris. Uhr 10:49, 7:10 wird es in den Informationen am Morgen im Deutschlandfunk. Mit dem Erwartungsmanagement ist das ja so eine Sache. Zu viel versprechen, wie der Kanzler mit seinem Herbst der Reform, ist schwierig. Gleichzeitig soll und will die Regierung schon auch zeigen, dass sie handlungsfähig ist, dass der Staat funktioniert und in den kommenden Wochen etwa Rente, Gesundheit, Steuern reformieren. Und damit auch alle mit an Bord sind, versuchen Kanzler und Vizekanzler gerade auch die Landkreise von ihrem Reformkurs zu überzeugen. Und das in Zeiten, in denen die Kommunen mit Rekorddefiziten kämpfen. Seit gestern trifft sich die Landkreisversammlung in Berlin. Mit dabei ist auch Stefan Meyer von der CDU. Er ist Landrat von Görlitz in Sachsen und jetzt ist er am Telefon. Schönen guten Morgen, Herr Meyer.
3: Guten Morgen, Frau Zerback.
0: Ist denn diese Reformeuphorie der Bundesregierung schon auf Sie übergeschwappt?
3: Noch nicht wirklich und ich glaube, das gilt auch für meine Kolleginnen und Kollegen. Wir sind dahingehend von den vielen Ankündigungen und wenig Handlungen sehr enttäuscht und wir brauchen diese Handlungen, weil wir mittlerweile auf ein Rekorddefizit von über 30 Milliarden Euro bei den Landkreisen zusteuern und unsere Pflichtaufgaben auch nur noch über Kassenkredite, also über den Kontokredit abbilden können. Und das kann auf Dauer nicht gut gehen.
0: Der Vizekanzler und Bundesfinanzminister Klingbeil, der hat jetzt ja auf dem Treffen der Landräte zu einer gemeinsamen Kraftanstrengung aufgerufen. Hat er da nicht recht, dass das nur gemeinsam gelingen kann, wenn auch eben die Ebene mit an Bord ist, die politisch ganz nah am Alltag der Menschen ist, also die Kommunen?
3: Das ist vollkommen richtig und wir sind da auch jederzeit bereit. Bloß wir sind eben halt die Ebene, die auch nicht weglaufen kann. Wir sind aber auch keine Lobbygruppe, die für sich wirbt, sondern wir sind das Fundament unseres Staates. Und wir sind der Ort, wo die Menschen den Staat als handlungsfähig oder vielleicht auch nicht handlungsfähig erleben. Auf dem Weg zur Arbeit, im Bus, an der Kasse, im Krankenhaus. Und wenn das nicht funktioniert, dann erleben sie den Staat als nicht handlungsfähig. Und das ist für unsere Demokratie gefährlich, wenn dann andere daherreden und womöglich den Menschen Dinge einreden, die sie nicht halten können. Wir sind hier gemeinsam gefragt, keine Frage, aber der Bund muss jetzt tatsächlich gesetzlich liefern. Er bestellt die Leistungen und wir müssen sie ausführen und das kann nur funktionieren, wenn die Finanzlage bei den Kommunen entsprechend auch nachgesteuert wird.
0: Nur das Problem ist natürlich, das wissen Sie ja auch, dass Sie dieses Problem gemein haben mit dem Bund. Der hat auch wachsende Staatsschulden und im Haushalt große Finanzierungslücken. Also wenn jetzt beide Seiten sagen, wir haben kein Geld und sind da handlungsunfähig, dann ist ja auch niemandem gedient. Also wie soll es da jetzt konkret weitergehen?
3: Es muss insbesondere im Sozialbereich eine Reform geben, die tatsächlich auch Leistungen wieder auf das Prinzip Hilfe zur Selbsthilfe zurückführt. Wir haben jährlich um die 10% Steigerung im Bereich der Jugendhilfe, der Sozialhilfe und das kann nicht gut gehen. Der Sparkassenpräsident Ulrich Reuter hat gestern gesagt, wenn alle Sparkassen Deutschlands im vergangenen Jahr ihre Ausschüttungen vollständig an die Kommunen, an die Träger, weil es ja meistens die Landkreise sind, ausgeschüttet hätten, dann hätte man nicht mal diesen Anstieg in dem Sozialbereich abfedern können. Und das zeigt ja, dass wir über unsere Verhältnisse leben und dass es eben jetzt wieder darum gehen muss, das Prinzip, dass der Staat auch durch die Wirtschaft Steuereinnahmen generiert, die er dann als soziale Marktwirtschaft an Bedürftige ausgeben kann, dass das wieder einhergeht. Und das ist aber gegenwärtig nicht erkennbar.
0: Okay, aber nur um Sie richtig zu verstehen, Sie sind da also nicht für Sozialkürzungen, sondern Sie sind dafür, dass die anders finanziert werden, nämlich über den Bund und über Steuereinnahmen?
3: Ich bin offen gesagt auch an mancher Stelle für Sozialkürzungen, weil wir uns Leistungen erlauben, die eben halt das Prinzip Hilfe zur Selbsthilfe nicht mehr abbilden, sondern auch an Menschen Leistungen ausreichen, die sie nicht unbedingt brauchen, die vielleicht auch tatsächlich noch stärker in Richtung Arbeit motiviert werden können. Das sehe ich auch bei teilweise jüngeren Menschen, die eben im Bürgergeld festhängen und nicht motiviert werden, arbeiten zu gehen. Und dahingehend braucht es wieder eine starke Fokussierung auf die Menschen, die wirklich von ihrer Hände Arbeit oder von ihrem Kopf her nicht arbeiten können und unsere Hilfe als Sozialstaat brauchen. Das können wir uns leisten, aber wir können es uns eben nicht leisten, Menschen zu alimentieren, die das nicht brauchen.
0: Heißt also, die Kommunen müssen sparen und zwar zunächst einmal, also wo ist ihr Spielraum dann, wenn sie mitmachen wollen bei diesem Sparpaket, bei den freiwilligen Aufgaben? Was hieße das denn bei Ihnen vor Ort? Was würde dann da noch wegfallen?
3: Also sparen heißt ja für mich immer, dass ich Geld auf die hohe Kante legen kann. Ich habe einen Landkreis, der seit vielen Jahren nur im Kassenkredit tätig ist, der seine Pflichtaufgaben nur durch zusätzliche Kredite, die ich jetzt teilweise von den Banken auch nicht mehr bekommen werde, weil eben auch Banken dort Regularien haben, bedienen kann. Also ich spare nicht. Und wir haben ein Konsolidierungsgutachten gemacht, was zu der Erkenntnis kommt, dass selbst wenn ich alle freiwilligen Aufgaben, da habe ich keine Musikschule mehr, keine Sportförderung, keine Kultur, wenn das alles gestrichen würde, würde ich dennoch nicht ansatzweise meine Pflichtaufgaben erfüllen können. Und da ist doch was falsch. Und wenn dieser Gestaltungsspielraum vor Ort schwindet, wenn Menschen, die im Kreistag oder in Gemeindeparlamenten im Ehrenamt sitzen, nicht mehr gestalten können und damit auch ihre Freizeit nicht sinnvoll einsetzen können in ihrer Kommune, dann ist das für unsere Demokratie brandgefährlich.
0: Und von dieser allgemeinen Unzufriedenheit, von den Sorgen, das sehen Sie bei sich im Landkreis ja auch ganz deutlich, zumindest an den Umfragen, aber auch an den Ergebnissen der letzten Bundestagswahl. Da profitiert die AfD, auch bundesweit hat sie die Union ja in Umfragen überholt. Was macht denn die Partei dann, macht die was besser als Sie, um die da in ihrer Unzufriedenheit abzuholen?
3: Ich erlebe nicht, dass sie was besser macht, weil sie eben auch keine Lösungsvorschläge bringt. Aber die Wahlergebnisse und die Prognosen sind aus meiner Sicht ein Ausdruck des Unzufriedenseins, aber auch ein Ausdruck einer gewissen Machtlosigkeit, wo die Menschen eben sagen, ja, wir wählen jetzt eine Partei, der wir es auch nicht zutrauen, aber vielleicht verstehen es die anderen dann durch diese Handlung. Und das ist für mich eine ganz gefährliche Haltung. Da muss jeder Wähler sich auch fragen, was er damit am Ende womöglich anrichtet. Aber es ist eben halt auch Ausdruck dessen, dass wir als Regierungsparteien uns stärker anstrengen müssen, wieder Verantwortung übernehmen und Entscheidungen treffen und nicht immer nur die Erkenntnisse postulieren, sondern wir müssen jetzt entscheiden, dass die Menschen auch spüren, es gibt wieder mehr Entscheidungsspielräume vor Ort, es gibt wieder mehr Handlungsmöglichkeiten und es gibt vor allem auch wieder mehr Investitionssicherheit. Es ist ja Geld da und Firmen wissen auch, dass sie investieren müssen und würden das auch tun, aber die Unsicherheit, wie sich die Wirtschaft dann jetzt hier auch zeigt, in der man nicht weiß, was die Politik morgen als nächstes tut und langfristige Investitionen sich vor dem Hintergrund dieser Unsicherheit jetzt gerade nicht lohnen, das ist eben halt etwas, wo wir weg müssen. Wir brauchen wieder mehr auch Zutrauen in unseren Staat.
0: Gleichzeitig müssen wir das ja auch nochmal der Fairness halber dazu sagen, der Bund unterstützt ja, ne? Also das Sondervermögen, Infrastruktur und Klimaneutralität. Ich habe nochmal nachgeguckt, die Kommunen in Sachsen erhalten da insgesamt mehr als 2,8 Milliarden Euro. Insgesamt fließen 4,5 Milliarden Euro an den Freistaat. Also das ist ja schon Geld, was Ihnen dann auch zur Verfügung steht und was womit gestaltet werden kann. Aber ich will nochmal auf den Punkt hinaus, dass Ostsachsen ja wirklich, also Ihre Region wirklich tiefblau ist. Aber selbst bei Ihnen in der Region ist die AfD ja nicht unschlagbar. Das hat gerade wieder die Oberbürgermeisterwahl auch in Görlitz gezeigt. Da wurde ja Ihr Parteikollege Octavian Urso zum Oberbürgermeister wiedergewählt. Mhm. Wie hat er das denn ganz konkret geschafft?
3: Ich glaube, auf der kommunalen Ebene unterscheiden die Menschen schon noch zwischen Partei und Mensch. Und wenn man als Mensch gut verankert ist in seiner Stadt, in seinem Landkreis und auch zeigt, dass man für die Region sich einsetzt und Lösungen schafft, dass man dann natürlich auch ganz anders betrachtet wird als die Bundespolitik, die eben schon so ein bisschen als Kosmos in Berlin wahrgenommen wird, der mit der Realität vor Ort manchmal wohl weniger zu tun hat. Und ich glaube, das ist schon noch etwas anders, wenn man auf einer kommunalen Ebene Personenwahlen hat, als eben halt die Parlamentswahlen in den Ländern und in Berlin. Aber ich will noch mal kurz was zu dem Thema Sondervermögen sagen. Das ist richtig, das ist Geld, was wir brauchen, was auch gut investiert werden wird. Aber auf der anderen Seite sind eben halt die regulären Investitionsprogramme auf Landesebene in vielen Bereichen auf Null gesetzt worden. Ob das jetzt Straßenbau ist, ob das jetzt die Schulhausbauförderung ist.
0: Wir müssen zum Ende kommen, Herr Mayer, fürchte ich.
3: Mit neuen Schulden.
0: Ja, das war Ihnen noch wichtig und das ist auch noch angekommen als Botschaft. Stefan Mayer war das von der CDU-Landrat von Görlitz. Vielen Dank für das Interview.
3: Auf Wiederhören.
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10: Es ist 7 Uhr, die aktuellen Meldungen mit Nico Mader.
11: Das Bündnis für nachhaltige Stadtentwicklung, kurz BFNS, hat seine Kandidaturen für die Kommunalwahl in Göttingen festgelegt. Das 2019 gegründete Bündnis tritt in allen 5 Wahlbereichen der Stadt Göttingen sowie in den Ortsräten Wehende und Geismar an. Als Spitzenkandidat wurde erneut Dr. Francesco Welter-Schultes nominiert. Seine Schwerpunkte bleiben Baupolitik, Umwelt und Verkehr. Im Wahlbereich 4 Nord tritt Dr. Lukas Flinsberger an, der sich unter anderem gegen eine gewerbliche Nutzung der Dragoner-Angerfläche in Wehende ausspricht. Für den Ortsrat Geismar kandidieren erstmals Dr. Christian Bunn und Cornelia Völker. Ab kommenden Sonntag übernimmt DB Regio den Betrieb des RE2 auf der Leinetal-Strecke zwischen Göttingen und Hannover. Der Fahrgastverband ProBahn Südniedersachsen begrüßt den Wechsel vom bisherigen Betreiber Metronom, mahnt aber gleichzeitig zur Geduld. Der Verband erwartet von DB Regio vor allem eine bessere Anschlusssicherung für Fahrgäste auf der Südharz-Strecke und der Sollingbahn sowie sauberere Züge. Das grundlegende Problem bleibt jedoch bestehen: der schlechte Zustand der Bahnstrecke. Die ursprünglich für 2028 geplante Generalsanierung zwischen Göttingen und Nordstemm wurde auf 2035 verschoben. ProBahn-Vertreter Aschoff warnt, dass Fahrgäste damit auch in den kommenden Jahren mit zahlreichen Störungen an Weichen und Stellwerken rechnen müssen. Streit um das Autonomikum an der Universität Göttingen. Eine Gruppe Studierender hat den Hörsaal 001 im zentralen Hörsaalgebäude ZHG aus Protest besetzt. Sie werfen der Universität vor, das Autonomikum bewusst länger als nötig geschlossen zu halten. Es ist seit letztem Herbst wegen Schädlingsbefall geschlossen. Das Autonomikum, das war 20 Jahre lang Teil des politischen Lebens an der Universität Göttingen, teilte uns eine Sprecherin der Studierendengruppe mit. Die Uni verlange für eine Öffnung laut der Gruppe, dass der AStA, der Allgemeine Studierendenausschuss, eine Schirmherrschaft übernehme. Die Uni Göttingen teilte uns in dieser Sache mit. Der autonome Raum im MZG hatte einen Schädlingsbefall verursacht durch mitgebrachte Sofas und verpackte Lebensmittel. Er wurde deshalb in den vergangenen Monaten entsorgt, renoviert und gereinigt. Zurzeit befindet sich das Präsidium in Gesprächen mit den Studierenden zur künftigen Nutzung des Raumes. Alle Veranstaltungen, die für heute im besetzten Hörsaal ZHG 001 angemeldet waren, können im selben Gebäude stattfinden.
10: Das war Nico Mader mit den Lokalnachrichten. Ich ergänze noch einmal mit Blick auf Wetter und Verkehr. Heute liegt ein bewölkter Tag vor uns. In Göttingen sind es derzeit 12 Grad. Uslar und Hattorf am Harz messen momentan rund 13 Grad. Bis in den Nachmittag hinein ist insbesondere in Göttingen mit Schauern zu rechnen. Für den Raum Uslar sind ab dem Nachmittag zusätzlich noch Gewitter angekündigt. Die Maximaltemperaturen, die liegen dann heute bei etwa 17 Grad. In der Nacht sinken sie auf etwa 12 Grad ab. Und auch morgen geht es ähnlich weiter, da bleibt es überwiegend bewölkt. Die Regenschauer sind allerdings erst für den Abend angekündigt. Die Höchstwerte morgen sollen bei rund 18 Grad liegen. Und was den Verkehr angeht, da seien Sie bitte auf der A7 Hannover in Richtung Kassel vorsichtig. Zwischen Seesen am Harz und Echte gab es einen Unfall auf dem Standstreifen. Außerdem gibt es natürlich wieder die obligatorischen Baustellen, so unter anderem in Bad Gandersheim. Da ist die Holzmindener Straße gerade in umfassenden Sanierungsarbeiten inklusive eines Brückenneubaus der Marmilchquerung. Dabei kommt es jetzt zu Einschränkungen in der Erreichbarkeit des Bereichs Kleines Feld sowie der Zu- und Ausfahrt in Richtung Kreinsen. Im Moment läuft der zweite Bauabschnitt, der ist bis zum 21. Juli geplant und beginnt ab dem Kreisel Richtung Wohngebiet Kleines Feld. Die Ein- und Ausfahrt in das kleine Feld ist dann noch etwa bis zum 21. Juli nur aus Fahrtrichtung Kreinsend kommen, über die Einfahrt Ulmweg möglich. Aus Richtung Bad Gandersheim wird durch die Straßenverkehrsbehörde vom Landkreis Northeim eine Umleitungsstrecke eingerichtet. Die führt dann über Heckenbeck und Orxhausen über die B64 zur Abfahrt Bad Gandersheim West. Die Einbecker Straße in Einbeck muss für die Erneuerung von Wasser- und Stromleitungen in einem Teilbereich im Ortsausgang Salzterhelden Richtung Einbeck voll gesperrt werden. Die Vollsperrung zwischen Einmündung Alter Stadtweg und L572 wird bis zum 11. Juni durchgeführt. Eine Umleitung über die K524 Richtung Sportplatz und die L572 wird eingerichtet. In Osterode ist darüber hinaus aktuell die Schwimmbadstraße voll gesperrt. Grund dafür sind Straßenunterhaltungsmaßnahmen. Eine Umleitung ist an der Stelle ausgeschildert. Und zu guter Letzt haben wir noch eine Sperrung für Göttingen, die seit gestern gilt. Aufgrund einer Fahrbahnsanierung sowie einer Bordsteinabsenkung ist die Bühlstraße in Göttingen jetzt halbseitig gesperrt. Betroffen ist der Bereich zwischen Nikolausberger Weg und Wilhelm-Weber-Straße. Nach Angaben der Stadtverwaltung wird die Bühlstraße als Einbahnstraße in Richtung Theaterplatz eingerichtet. Die Arbeiten sollen dann bis voraussichtlich Freitag, den 19. Juni dauern. Die Geschwindigkeitskontrollen sind heute im Landkreis Göttingen vorgesehen in der Gemeinde Gleichen, in Herzberg am Harz und auch in Osterode am Harz. Im Landkreis Northeim wird im Raum Uslar und Moringen geblitzt. Darüber hinaus darf natürlich auch die semistationäre Messanlage Alice nicht fehlen. Die ist im Moment im Raum Nörten-Hardenberg im Einsatz. Ihnen allen an dieser Stelle dann eine gute und vor allem auch eine sichere Fahrt, wenn Sie gerade unterwegs sein sollten. Das waren die Stadtradio Göttingen Lokalnachrichten. Die nächste Ausgabe, die hören Sie dann zur nächsten vollen Stunde, also hier um 8 Uhr. Und um halb schalten wir wie immer rüber zu den überregionalen und den internationalen Meldungen unserer KollegInnen vom Deutschlandfunk.
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Und damit an dieser Stelle auch noch einmal guten Morgen von mir. Mein Name ist Benita Heukamp und Sie sind hier beim Stadtradio Göttingen, genauer gesagt bei Mittendrin, dem Morgenmagazin. Ich freue mich, dass ich Sie heute durch den Morgen und durch diese Sendung begleiten darf. Heute Abend tagt der Schulausschuss des Landkreises Göttingen. Auf der Tagesordnung steht unter anderem die Sanierung an der Oberschule in Hattorf am Harz. Denn die ist seit Jahren im Gange. Die Räume, die augenscheinlich fertig sind, werden jedoch noch nicht in Betrieb genommen. Die CDU möchte jetzt mit einer Anfrage an den Ausschuss Klarheit schaffen. Was genau das Problem ist, das hören Sie hier in wenigen Minuten. Außerdem hat das Junge Theater eine Zusatzaufführung von dem Stück Being Lou Andreas Salomé angekündigt. Die findet schon morgen statt. Und wir dürfen dafür noch Karten verlosen. Dranbleiben lohnt sich also. Nicht nur deswegen, sondern auch, weil es hier jetzt Beggin von Måneskin gibt.

0: Fragen zur Sanierung der Oberschule in Hattorf. Die hat die CDU-Fraktion im Landkreis Göttingen an die Kreisverwaltung. Besprochen und beantwortet werden sollen diese heute in der Sitzung des Schulausschusses. Konkret geht es um 4 Räume in Unterrichtscontainern.
1: Diese kann die Oberschule in Hattorf wegen nicht ausreichender Raumluftmessung nach Sanierungsarbeiten nicht nutzen. Die Sanierungsarbeiten, die starteten vor rund 2 Jahren im Jahr 2024, so heißt es in einer Mitteilung der CDU. Ein Teil der Fraktion im Kreistag hat die Schule vor kurzem besucht und betont, dass die Räume augenscheinlich fast fertiggestellt sind. Was fehlt, ist die Freigabe der Räume. CDU-Politiker Harm Adam interessiert, warum der Kreistag aus CDU-Sicht nur unzureichend informiert worden sei. Beim Schulbesuch hat die Fraktion eine Vermutung zu den Hintergründen.
2: Offenbar hängt die Sperrung mit Schimmelbefall zusammen. Dabei stellt sich auch die Frage, warum entgegen der Herstellerempfehlung kein zusätzliches Dach über den Containern errichtet wurde. Deshalb haben wir für den Schulausschuss am 9. Juni eine Anfrage an die Kreisverwaltung gestellt. Wir wollen wissen, warum die Maßnahmen trotz erheblicher finanzieller Aufwendungen noch nicht abgeschlossen sind.
1: Zu den 14 Fragen der CDU zählt, welche Arbeiten derzeit noch ausstehen und wie der Landkreis die Auswirkungen der fehlenden Räume bewertet. Die Auswirkungen, die gibt es tatsächlich, denn laut der CDU ist die Schule gezwungen, in der Aula und in der Gymnastikhalle zu unterrichten. Zu den Raumsanierungen habe ich den kommissarischen Schulleiter Dominik Wiegand kontaktiert. Er teilte mir per Mail mit, Zitat, seit der CDU-Pressemitteilung stehen wir in einem engen und konstruktiven Austausch mit dem Landkreis Göttingen. Vor diesem Hintergrund möchte ich mich zum jetzigen Zeitpunkt nicht öffentlich zu den von Ihnen angesprochenen Fragen äußern. Angefragt habe ich auch den Landkreis Göttingen. Da teilte mir die Kreisverwaltung mit, dass sich die handelnden Personen erst in der Schulausschusssitzung öffentlich äußern möchten. Die CDU, die hofft nun, dass der Besuch das Thema vorangetrieben hat. Oder, um es in den Worten von Harm Adam zu sagen,
2: wir hoffen, dass wir die Verwaltung auf Trab gebracht haben.
0: Sie hörten einen Beitrag von Nico Mader. Die Sitzung des Schulausschusses, die startet dann heute um 18.15 Uhr in den Sitzungssälen 018 und 019 des Landkreises Göttingen.

0: Künstliche Intelligenz ist aus unserem Alltag kaum noch wegzudenken. Ob KI-generierte Inhalte auf Social Media, Chatbots oder digitale Urlaubsplaner. Doch was hat das alles mit der Psychoanalytikerin Lou Andrea Salomé zu tun? Das weiß Carla Schliewe.
1: Ein weißer Raum, welcher alles und nichts sein könnte. Eine künstliche Intelligenz, welche alles und nichts nacherzählen kann. Eine Frau, welche alles sein wollte, doch viel nichts sagt. Mit Being Lou Andrea Salomé findet sich auf der Bühne des Jungen Theaters ein Stück ein, zu dem es noch wenig Vergleichbares gibt. Doch es zeigt auch, dass das Theater kein überholtes Medium ist, sondern mit dem Geist der Zeit sich weiterentwickelt. Dabei geht es um das Leben einer außergewöhnlichen und scharfsinnigen Denkerin ihrer Zeit, Lou Andrea Salomé. Sie schrieb bedeutende Essays und Werke, war tätig als Philosophin, Psychoanalytikerin und als Schriftstellerin. Sie schaffte, erlebte und forschte. Sie inspirierte Männer, deren Namen wir wohl alle kennen. Über Friedrich Nietzsche bis hin zu Rainer Maria Rilke. Sie hat ihren Platz in der Geschichte mehr als verdient und der Platz auf der Theaterbühne verschafft Zuschauenden die Möglichkeit zu lernen, warum dies der Fall ist. Doch das Problem von biografischen Stücken ist oft, dass sie in langen Monologen und Mangeln an Pointen enden. Jedoch haben sich die Regisseure Lutz Kessler und Christian Wilmer etwas anderes für Andrea Salomé ausgedacht. Eine Denkerin, die am liebsten nur Geist sein wollte. Ohne die lästigen Bedürfnisse und Schwächen des Körpers, trifft auf eine KI, welche weder Körper hat, noch einen eigenständigen Geist. Eine innovative Seele auf ein repetitives Programm. Doch damit nicht genug. Es trifft nicht nur Lou Andrea Salomé auf eine KI. Es treffen eine junge Lou, gespielt von Vivien Hübke, auf eine Lou im mittleren Alter, von Lenya Kempf verkörpert, und eine alte Version dieser Dame, von Christine Becker gespielt, aufeinander und auf die KI. Dabei interagieren alle miteinander. Der junge Geist, welcher weder die eigenen Grenzen kennt noch akzeptieren möchte, Vivien Hübke stellt eine junge und kompromisslose Lou dar. Eine lebhafte Frau mit einem Geist, der nie gesättigt werden kann. Lenya Kempf's Lou bringt schon etwas mehr gezähmten Realismus mit ins Spiel, doch betrachtet sich selbst und ihr jüngeres Ich vor allem als eine Art Analyseobjekt. Dabei zeichnet sich ihr Schauspiel durch eine tiefe Faszination ihrer Figur mit den anderen Versionen von ihr aus. Die alte Frau, gespielt von Christine Becker, ist primär an der KI als Konzept interessiert, doch an ihr wird auch die Entwicklung der Person Lou Andrea Salomé deutlich. Durch die drei SchauspielerInnen, welche drei Versionen einer Frau darstellen, werden den Zuschauenden mehrere Perspektiven und gedankliche Tiefgänge dieser Frau geboten. Auch wird dadurch gezeigt, wie sehr sich ein Mensch entwickeln kann. Und zwar werden nur unterschiedliche Altersstadien einer Frau gezeigt, doch sie fühlen sich nach individuell abgeschlossenen und eigenständigen Frauen an. Zwar ist die Entwicklung erkennbar, doch die Frau Lou Andrea Salomé scheint zu jeder Zeit ihres Lebens bemerkenswert gewesen zu sein. Ein abschließendes Lob geht tatsächlich an die KI, gesprochen von Jan Reinertz, welcher einem leblosen System seine Stimme leiht. Doch auch wie die Projektionsflächen des weißen Raums mit Bildern und kurzen Videoeinlagen gefüllt wurden durch die Nutzung von KI, war eine durchaus kreative Entscheidung, um ein so bemerkenswertes Leben erlebbarer zu gestalten.
0: Das war eine Rezension von Carla Schliewe zum Stück Being Lou Andrea Salomé im Jungen Theater. Morgen findet dort außerdem noch ein Zusatztermin statt und dafür verlosen wir 2x2 Karten. 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

Uhr die Nachrichten. Wenige Tage vor Inkrafttreten des gemeinsamen europäischen Asylsystems GEAS geht die Debatte in Deutschland über Grenzkontrollen zu den direkten Nachbarstaaten weiter. Die SPD wolle diese schrittweise zurückfahren, sagte der innenpolitische Sprecher Fiedler der Mediengruppe Bayern. Die Union hält dies für zu früh. Der Innenminister von Nordrhein-Westfalen, Reul, sagte dem Kölner Stadtanzeiger, er sei als Europäer zwar kein Fan von Grenzkontrollen, doch sie hätten positive Effekte. Der CDU-Innenexperte Golland wies auf tausende vollstreckte Haftbefehle sowie sichergestellte Waffen und Drogen hin. Bundesinnenminister Dobrindt, CSU, lehnt eine Beendigung der Grenzkontrollen vorerst ab. Die europäische Asylreform soll am Freitag in Kraft treten. Sie enthält zahlreiche Verschärfungen und zielt darauf ab, dass weniger Asylsuchende in die EU kommen. Dafür sollen Grenzkontrollen vor allem an den EU-Außengrenzen erfolgen. Nach dem Scheitern des deutsch-französischen Kampfflugzeugprojekts FCAS haben die Grünen der Bundesregierung Versagen vorgeworfen. Parteichefin Brandner sprach von einem schweren Rückschlag für die Sicherheits- und Verteidigungspolitik in einer zunehmend gefährlichen Welt. Wenn es schlecht laufe, habe man am Ende gar kein europäisches modernes Kampfflugzeug oder nur eines mit amerikanischem Motor, sagte sie dem Handelsblatt. Das sei fahrlässig. Die französische Regierung hatte gestern erklärt, dass FCAS nicht weitergeführt wird. Die Bundesregierung sei der Ansicht, die Unternehmen Dassault und Airbus würden nicht mehr zusammenfinden. Das Kampfflugzeug galt als eines der wichtigsten europäischen Rüstungsprojekte. Die Bezeichnung FCAS ist die Abkürzung für Future Combat Air System, auf Deutsch etwa zukünftiges Luftkampfsystem. Bei Bäckereien hat es im vergangenen Jahr einen Rekord an Neugründungen gegeben. Wie der Zentralverband des deutschen Bäckerhandwerks mitteilte, machten sich 448 Bäckermeister selbstständig, so viele wie noch nie. Der Branchenumsatz legte um 1,3% auf rund 18 Milliarden Euro zu. Die Branche zeige sich trotz wirtschaftlich schwieriger Rahmenbedingungen widerstandsfähig, hieß es. Ein Hintergrund dürfte die in Vorjahren gestiegene Zahl der Beschäftigten und der Auszubildenden sein. Die Zahl der handwerklichen Bäckereibetriebe insgesamt jedoch nimmt weiterhin stetig ab. 2025 sank sie um 2,8% auf unter 8.700 Unternehmen. Betroffen sind vor allem kleinere Betriebe mit Jahresumsätzen unter 500.000 Euro. Präsident Ermer betonte, von Entwarnung könne somit keine Rede sein. Viele Betriebe arbeiteten am

0: Geld und kämpften täglich mit gestiegenen Kosten und wachsender Bürokratie. Chinas Exporte sind trotz der weltweiten wirtschaftlichen Probleme infolge des Krieges im Nahen Osten im Mai gestiegen. Die Ausfuhren legten nach Angaben der Zollbehörde in Peking um mehr als 19% zu. Besonders stark wuchsen die Exporte in die USA. Sie stiegen im Jahresvergleich um mehr als 35%. US-Präsident Trump hatte China im vergangenen Monat besucht. In den Gesprächen ging es auch um eine Verbesserung der Wirtschafts- und Handelsbeziehungen. Nach seinem Amtsantritt Anfang 2025 hatte Trump mit Strafzöllen einen Handelskrieg mit China ausgelöst. Zwischenzeitlich lagen die gegenseitigen Zölle bei bis zu 145%. Inzwischen ruht der Konflikt. Die Krise der Ozeane nimmt nach Einschätzung der Vereinten Nationen zu. Ökosysteme und Lebensräume in den Weltmeeren kämen damit den Kipppunkten näher. Teilweise überschritten sie diese bereits, heißt es im Ozeanbericht der UNO. Die Bestandsaufnahme mache dringendes Handeln erforderlich. Generalsekretär Guterres erklärte den aktuellen Zustand mit Klimawandel, Überfischung, Verlust von Biodiversität und Verschmutzung. Fast jedes Jahr gelangten zum Beispiel mehr als 52 Millionen Tonnen Plastikmüll in die Ozeane. Der steigende Meeresspiegel infolge schrumpfender Eisdecken in den Polarregionen setze das Ökosystem fortlaufend unter Druck. Das Wetter. Bewölkt, im Norden Schauer und Gewitter. Vom Süden bis in die östliche Mitte gebietsweise länger andauernder Regen. Höchstwerte 15 bis 21 Grad. Morgen wechselnd bewölkt mit Schauern und kurzen Gewittern. Am Alpenrand längere Zeit Regen. Temperaturen 15 bis 21 Grad. Die weiteren Aussichten? Am Donnerstag wechselnd bewölkt, im Tagesverlauf Schauer und einzelne Gewitter. Ab dem Nachmittag im Nordwesten und Westen aufkommender Regen. 15 bis 20 Grad. Das waren die Nachrichten.
1: Vielen Dank an die Kolleginnen vom Deutschlandfunk für die Nachrichten und für das Wetter für Deutschland. Ich ergänze jetzt noch einmal hier mit dem aktuellen Wetter in Südniedersachsen. Wir messen aktuell 13 Grad in Göttingen, in Hattorf am Harz und auch in Uslar. Heute erwartet uns ein Mix aus Sonne und Wolken. Auch kommt es heute vermehrt zu Schauern, insbesondere im Raum Göttingen und das dann bis in den Nachmittag hinein. Für den Raum Uslar sind am Nachmittag noch Gewitter angekündigt. Die Höchsttemperaturen, die liegen dann heute bei rund 18 Grad. Morgen steigen die Temperaturen auf etwa 19 Grad hier in Südniedersachsen. Den Tag über bleibt es dann aber auch überwiegend bewölkt. Gegen Abend ist dann mit Schauern zu rechnen. Ja, jetzt gerade ist es 7.36 Uhr und wir sind hier wieder bei Mittendrin, dem Morgenmagazin im Stadtradio Göttingen. Mein Name ist Benita Heukamp und ich begleite Sie heute hier durch diese Sendung. Schön, dass Sie mit dabei sind. In der kommenden halben Stunde werfen wir einmal einen Blick auf den sogenannten Etappenmarathon. Ein Marathon ist nicht für jeden etwas. 42 Kilometer an einem Stück zu laufen, ist nicht unbedingt für jeden auch ohne die Vorbereitung machbar. Aber vielleicht kann man das ja schaffen, wenn man das auf mehrere Tage aufteilt. Der Etappenmarathon bietet genau den passenden Rahmen dafür, um sich mal an dieser Light-Variante auszuprobieren. Wie das Konzept funktioniert und wann es da losgeht, hören Sie hier gleich. Und natürlich haben wir auch wieder einige Veranstaltungshinweise für Sie zusammengestellt. Erstmal gibt's hier aber Herz über Kopf von Joris.

0: Beim Stichwort Marathon denken viele sicherlich an eine viel zu lange Laufdistanz und unnötige Quälerei. In Osterode steht Ende Juni der 18. sogenannte Etappenmarathon an. Was genau ist das? Was erwartet die Teilnehmenden? Und kann man sich für den Etappenmarathon noch anmelden? Unser Reporter hat mit Hans-Henning Bade gesprochen, der die Laufveranstaltung mitorganisiert.
1: Hallo Hans-Henning, vielen Dank, dass du dir die Zeit für dieses Interview nimmst. Du bist Mitorganisator des 18. Osterroder Etappenmarathons. Kannst du uns und unseren Hörerinnen und Hörern bitte einmal kurz schildern, was genau sich hinter dem Etappenmarathon verbirgt und worauf man sich freuen darf, wenn man teilnimmt?
2: Ja, Marc, erstmal ganz lieben Dank für die Chance, jetzt hier den Osterroder Etappenmarathon mal im Stadtradio Göttingen vorstellen zu können. Der Osterroder Etappenmarathon ist ein Ding, das ist so vor 18 Jahren mal als Idee entstanden, einen Sternlauf rund um Osterode zu machen und einmal in 7 Etappen einmal rund um Osterode zu laufen. Das Ganze ist halt eine Veranstaltung für Läufer und Walker, die mal ganz entspannt an einem Nachmittag oder auch an einem Abend, je nachdem, welche Etappe man dann hat, diese Strecke zwischen 6 und 7 Kilometer zurücklegen möchten, um dann innerhalb einer Woche, diese 7 Tage, dann einen Marathon zusammenzubekommen.
1: Das heißt, wenn man natürlich an allen Etappen teilnimmt, dann hat man diesen Marathon erlaufen, sag ich mal. Ist es auch möglich, nur an einzelnen Etappen teilzunehmen?
2: Ja, wir haben also die Chance, dass man sich einfach abends kurzfristig entschließen kann und dann sich direkt vor Ort anmeldet. Kostet schmale 3 Euro und dann kann man die Etappe dort auch mitlaufen.
1: Du hast gesagt, es geht rund um Osterode. Die einzelnen Etappen sind zwischen 5 und 7 Kilometer lang oder zwischen 6 und 7 Kilometer lang. Was sind denn so die besonderen Highlights deiner Meinung nach?
2: Also was ein ganz klares Highlight überhaupt von der Veranstaltung ist, das Ganze geht ohne Zeitnahme und jeder läuft in seinem Tempo. Das heißt, wir haben ganz schnelle dabei, die da sich untereinander auch ein bisschen fighten. Und wir haben welche dabei, die sind eigentlich so, dass sie sagen, nach uns soll keiner mehr ins Ziel kommen. Und ganz wichtig ist eben bei dieser Veranstaltung das sportliche Miteinander und Füreinander. Also da bilden sich Gruppen und dann wird da geschnackt und dann wird sich für den nächsten Abend schon wieder verabredet oder man sagt, Mensch, morgen kann ich nicht, aber übermorgen bin ich wieder dabei, wie sieht es bei euch aus? Das ist schon mal eben so, ich glaube, das Hauptding für die Leute. Und natürlich hinterher gibt es bei jedem Sportverein noch eine Kleinigkeit zum Essen, Trinken, das gemütliche anschließende Zusammensitzen.
1: Das klingt super und ich glaube, ihr habt auch wieder eine Etappe für die Kids mit dabei, oder?
2: Ja, wir machen an dem Flusstag beim MTV Osterode auch wieder so einen kleinen Kidslauf. Das haben wir letztes Jahr angefangen. Die haben inzwischen auch schon so ein bisschen Spaß daran gefunden, sich dann da läuferisch mal zu präsentieren.
1: Du hast gesagt, die Teilnahme für Einzeletappen kostet 3 Euro. Was ist denn die Gebühr, wenn man am gesamten Etappenmarathon teilnehmen möchte? Und wie und wo und bis wann kann man sich denn bei euch anmelden?
2: Also Meldeschluss ist eine Woche vor dem 21. jetzt. Meistens sind wir da nicht ganz so pingelig. Wenn da noch ein paar Meldungen später kommen, dann kriegen wir das auch noch geregelt. Kosten für die ganze Woche für den Lauf inklusive der Betreuung durch das Rote Kreuz, inklusive Wasser am Start und Ziel und unterwegs. Und es gibt hinterher noch für alle, die sich vorangemeldet haben, deswegen ist es eigentlich mein Bestreben, Leute, meldet euch voran. Dann gibt es nämlich für alle, die sich vorangemeldet haben, noch ein Präsent. Und Kosten für die komplette Woche 11 Euro. Und diese 11 Euro, muss man auch dazu sagen, halten wir jetzt schon seit über 10 Jahren stabil. Da haben wir so ein paar verlässliche Unterstützer hier im Kreis Osterode und die helfen uns eben beim Sponsoring und damit wir solche Dinge wirklich auch in diesem Rahmen noch wirklich für Hobby- und Freizeitläufer anbieten können.
1: Da halten wir fest, dass der Osterroder Etappenmarathon keine Mogelpackung ist. Es wird nicht jedes Jahr teurer bei kleineren Packungen, sondern ganz im Gegenteil, es wird nach wie vor was Tolles geboten. Für diejenigen, die jetzt vielleicht gerade das Bein in Gips haben oder so und dieses Jahr nicht starten können, einen kurzen Blick noch über den Tellerrand hinaus. Wird es auch einen 19. Osterroder Etappenmarathon geben oder ist das leider die letzte Auflage?
2: Also es wird mit Sicherheit einen 19., 20. und so weiter geben. weil das ganz Tolle ist, wir haben ein Orga-Team hier und die Veranstaltung wird von 7 Vereinen getragen. Das heißt, das ist nicht abhängig von einem Einzelnen oder von einem kleinen Team, sondern es sind wirklich 7 Vereine, die sich hier zusammengefunden haben in Osterode, um das Ding wirklich zu reißen. Und alle 7 Vereine würden sich halt riesig freuen, wenn sich da jemand noch zu entschließen könnte, mal reinzuschnuppern, wenn es nur ein Tag ist, oder auch eben sich für die ganze Etappe anzumelden, für die ganzen Etappen anzumelden, um entsprechend das wirklich, das Flair zu genießen. Das machen ganz, ganz viele. Also das hauptsächlich ist es wirklich das Flair, das sportliche Miteinander und das gemütliche Austauschen.
0: Das war ein Interview von Marc Filler mit Hans-Henning Bade, der den Osteroder Etappenmarathon mitorganisiert. 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
1: Es ist eines der größten Mädchenfußballturniere bundesweit. Der Girls Kick Göttingen. 64 Teams aus Schulen der Stadt und des Landkreises messen sich auf 8 Kleinfeldern. Doch das Turnier ist nicht nur für die Spielerinnen ein Highlight, auch für Zuschauer gibt es ein Begleitprogramm. Anpfiff ist heute um 9.45 Uhr am Sportinstitut der Universität Göttingen, also am Sprangerweg. Zuschauer sind gerne gesehen. Authentische MusikerInnen bieten einen stimmungsvollen Abend. Schon zum dritten Mal ist die Band Bayou Alligators in der Kulturkneipe zu Gast. Sie verzaubern mit den Musikformen Zydeco und Blues. Perfekt, um sich mal tänzerisch zu beteiligen. Zydeco entwickelte sich Anfang des 20. Jahrhunderts aus Cajun Music und afroamerikanischen Einflüssen. Diese Instrumente dürfen dabei auf keinen Fall fehlen. Das Akkordeon und das Waschbrett. Kommen Sie am Mittwoch um 19 Uhr zur historischen Spinnerei Gartetal in Gleichen. Der Eintritt ist frei. Berühmte Klavierstücke und ein Pianist. Gerrit Zitterbart bietet eine breite Auswahl aus dem Klavierwerk von Frank Schubert. Zwei der späten Sonaten und ein Strauß an weiteren Klavierwerken. Kommen Sie gerne am Donnerstag um 19.45 Uhr in die Aula der Georg-August-Universität. Das war der Veranstaltungskalender für den heutigen Dienstag. Den habe ich zusammen mit meiner Kollegin Leonie Nasser-Eldine vor der Sendung zusammengestellt. Vielleicht war für Sie ja auch etwas Passendes dabei.

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1: Es ist 8 Uhr, die aktuellen Meldungen mit Nico Mader.
2: Das Bündnis für nachhaltige Stadtentwicklung, kurz BFNS, hat seine Kandidaturen für die Kommunalwahl in Göttingen festgelegt. Das 2019 gegründete Bündnis tritt in allen 5 Wahlbereichen der Stadt Göttingen sowie in den Ortsräten Wehende und Geismar an. Als Spitzenkandidat wurde erneut Dr. Francesco Welter-Schultes nominiert. Seine Schwerpunkte bleiben Baupolitik, Umwelt und Verkehr. Im Wahlbereich 4 Nord tritt Dr. Lukas Flinsberger an, der sich unter anderem gegen eine gewerbliche Nutzung der Dragoner-Angerfläche in Wehende ausspricht. Für den Ortsrat Geismar kandidieren erstmals Dr. Christian Bunn und Cornelia Völker. Kommenden Sonntag übernimmt DB Regio den Betrieb des RE2 auf der Leinetalstrecke zwischen Göttingen und Hannover. Der Fahrgastverband ProBahn Südniedersachsen begrüßt den Wechsel vom bisherigen Betreiber Metronom, mahnt aber gleichzeitig zur Geduld. Der Verband erwartet von DB Regio vor allem eine bessere Anschlusssicherung für Fahrgäste auf der Südharzstrecke und der Sollingbahn sowie sauberere Züge. Das grundlegende Problem bleibt jedoch bestehen: der schlechte Zustand der Bahnstrecke, die ursprünglich für 2028 geplante Generalsanierung zwischen Göttingen und Nordstemm wurde auf 2035 verschoben. ProBahn-Vertreter Aschoff warnt, dass Fahrgäste damit auch in den kommenden Jahren mit zahlreichen Störungen an Weichen und Stellwerken rechnen müssen. Streit um das Autonomikum an der Universität Göttingen. Eine Gruppe Studierender hat den Hörsaal 001 im zentralen Hörsaalgebäude ZHG aus Protest besetzt. Sie werfen der Universität vor, das Autonomikum bewusst länger als nötig geschlossen zu halten. Es ist seit letztem Herbst wegen Schädlingsbefall geschlossen. Das Autonomikum, das war 20 Jahre lang Teil des politischen Lebens an der Universität Göttingen, teilte uns eine Sprecherin der Studierendengruppe mit. Die Uni verlange für eine Öffnung laut der Gruppe, dass der AStA, der Allgemeine Studierendenausschuss, eine Schirmherrschaft übernehme. Die Uni Göttingen teilte uns in dieser Sache mit: der autonome Raum im MZG hatte einen Schädlingsbefall verursacht durch mitgebrachte Sofas und verpackte Lebensmittel. Er wurde deshalb in den vergangenen Monaten entsorgt, renoviert und gereinigt. Zurzeit befindet sich das Präsidium in Gesprächen mit den Studierenden zur künftigen Nutzung des Raumes. Alle Veranstaltungen, die für heute im besetzten Hörsaal ZHG 001 angemeldet waren, können im selben Gebäude stattfinden.
1: Das war Nico Mader mit den Lokalnachrichten. Ich ergänze noch einmal mit Blick auf Wetter und Verkehr. Heute liegt ein bewölkter Tag vor uns. In Göttingen sind es derzeit 13 Grad, ebenso wie in Uslar und auch in Hattorf am Harz. Bis in den Nachmittag hinein ist insbesondere in Göttingen mit Schauern zu rechnen. Für den Raum Uslar sind dann ab dem Nachmittag zusätzlich auch noch Gewitter angekündigt. Die Maximaltemperaturen, die liegen heute bei etwa 17 Grad. In der Nacht sinken die Werte dann auf 12 Grad ab und morgen geht es ähnlich weiter. Auch da bleibt es bewölkt, die Regenschauer sind allerdings erst für den Abend angekündigt. Die Höchstwerte morgen sollen dann bei rund 18 Grad liegen. Für die A7 gibt es derzeit eine Meldung von Hannover in Richtung Kassel, denn zwischen Seesen am Harz und Echte gab es einen Unfall auf dem Standstreifen. Fahren Sie dort bitte besonders vorsichtig. Außerdem gibt es natürlich wieder in den Landkreisen Göttingen und Nordheim diverse Baustellen, unter anderem in Bad Gandersheim. Da wird die Holzmindener Straße derzeit umfassend saniert. Das umfasst dann auch einen Brückenneubau der Marmilchquerung. Bis zum 21. Juli kommt es jetzt noch zu Einschränkungen in der Erreichbarkeit des Bereichs Kleines Feld sowie der Zu- und Ausfahrt Richtung Kreinsen. Mittlerweile wurde der zweite Bauabschnitt begonnen. Der beginnt ab dem Kreisel Richtung Wohngebiet Kleines Feld. Die Ein- und Ausfahrt in das Kleine Feld ist in dem Zeitraum, also bis zum 21. Juli etwa, nur aus Fahrt Richtung Kreinsen kommend über die Einfahrt Ulmweg möglich. Aus Richtung Bad Gandersheim wird durch die Straßenverkehrsbehörde vom Landkreis Nordheim dann eine Umleitungsstrecke eingerichtet, die über Heckenbeck und Orxhausen über die B64 zur Abfahrt Bad Gandersheim West führt. Die Einbecker Straße in Einbeck muss für die Erneuerung von Wasser- und Stromleitungen in einem Teilbereich im Ortsausgang Salz der Helden Richtung Einbeck voll gesperrt werden. Die Vollsperrung zwischen der Einmündung Alter Stadtweg und L572 wird noch bis zum 11. Juni durchgeführt. Eine Umleitung über die K524 Richtung Sportplatz auf die L572 ist eingerichtet. Und in Osterode ist derzeit die Schwimmbadstraße voll gesperrt. Grund dafür sind Straßenunterhaltungsmaßnahmen. Eine Umleitung ist auch hier ausgeschildert. Das Ganze geht etwa bis zum 26. Juni. Und in Göttingen ist seit gestern die Bühlstraße halbseitig gesperrt, und zwar aufgrund einer Fahrbahnsanierung sowie einer Bordsteinabsenkung. Betroffen ist der Bereich zwischen dem Nikolausberger Weg und der Wilhelm-Weber-Straße. Nach Angaben der Stadtverwaltung wird die Bühlstraße als Einbahnstraße in Richtung Theaterplatz eingerichtet. Die Arbeiten sollen dann bis voraussichtlich Freitag, den 19. Juni, dauern. Geschwindigkeitskontrollen fehlen heute natürlich auch nicht. Im Landkreis Göttingen wird geblitzt in Gleichen, in Herzberg am Harz und in Osterode am Harz, im Landkreis Nordheim, im Raum Uslar und Moringen. Die semistationäre Messanlage Alice, die ist im Raum Nörten-Hardenberg im Einsatz. Und Ihnen allen wünsche ich an dieser Stelle eine gute und vor allem eine sichere Fahrt, wenn Sie gerade unterwegs sind oder es heute noch vorhaben. Das waren die Stadtradio Göttingen Lokalnachrichten. Die nächste Ausgabe, die hören Sie hier dann zur nächsten vollen Stunde, also um 9 Uhr. Und um 9:30 schalten wir wieder rüber zu den überregionalen und den internationalen Meldungen unserer KollegInnen vom Deutschlandfunk.
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Und damit auch zu dieser neuen Stunde noch einmal einen schönen guten Morgen und herzlich willkommen. Wir sind hier bei Mittendrin, dem Morgenmagazin im Stadtradio Göttingen. Für Sie am Mikrofon steht heute Benita Heukamp und ich begleite Sie durch die Sendung. Stellen Sie sich einmal folgendes Szenario vor. Vielleicht ist Ihnen das auch selber zumindest zum Teil vertraut. Es ist Montagmorgen. Das Wochenende steckt einem noch in den Knochen, aber es hilft ja nichts. Die Vorlesungen finden trotzdem statt. Also los, ins zentrale Hörsaalgebäude, denn dort findet ja immer die Vorlesung am Montag statt. In unserem Szenario jetzt im Hörsaal 001. Naja, jedenfalls ist das fast immer so. Denn gestern haben Studierende den Hörsaal besetzt. Was die Forderungen sind, das hören Sie hier gleich und auch wie das jetzt für die Vorlesungen weitergeht, die dort normalerweise stattfinden. Vorher aber keine Blumen ohne Regen von den Sportfreunden Stiller.

0: Seit gestern Morgen wird der Hörsaal 001 im zentralen Hörsaalgebäude der Universität Göttingen besetzt. Die Studierenden fordern den Erhalt eines für sie wichtigen Raums an der Uni. Felix Heibke berichtet.
1: Lehrveranstaltungen können im Hörsaal 001 im zentralen Hörsaalgebäude, kurz ZHG, der Universität Göttingen zurzeit nicht stattfinden. Der Grund? Studierende fordern die Rückgabe des Autonomikums. Der bis dahin selbstverwaltete Raum wurde im Herbst vergangenen Jahres geschlossen. Die Begründung weiß Johanna von der Gruppe Autonomikum.
2: Die Uni war bislang das Autonomikum und war seit 20 Jahren Teil des politischen Lebens am Campus in der Uni Göttingen. Jetzt ist es aber geschlossen worden, und zwar letztes Jahr im November. Wir kommen nicht mehr rein. Es soll angeblich ein Schädlingsbefall vorgelegen haben. Der sollte aber auch schon lange beseitigt sein. Trotzdem wird uns die Tür nicht mehr geöffnet.
1: Für die Studierenden sei das Autonomikum ein Freiraum für politische und kritische Diskussionen gewesen. Außerdem war es ein Ort für den Austausch und Aufenthalt miteinander. All die Veranstaltungen, die dort früher stattgefunden haben, sollen nun in den besetzten Hörsaal verlegt werden. Da treffen sich zurzeit die Studierenden, um Druck auf die Universität aufzubauen. Forderungen von dieser lehnen sie strikt ab. Dazu Johanna.
2: Ja, wir dachten eigentlich, wir würden den Raum wieder zurückbekommen, nur mit einer Forderung von sehr hoher Miete oder mit einer Schirmherrschaft vom AStA würde das funktionieren. Das widerspricht aber völlig dem Freiraumkonzept von einer Unabhängigkeit von der Hochschulpolitik.
1: Daher fordern die Besetzer eine transparente Kommunikation mit Raumverwaltung und Uni sowie eine sofortige Öffnung des Autonomikums. Die Uni betonte auf Nachfrage, dass der Schädlingsbefall vermutlich durch mitgebrachte Sofas, unverpackte Lebensmittel und Löchern unter den Fenstern entstanden sei. Das Präsidium befinde sich derzeit in Gesprächen mit den Studierenden zur künftigen Nutzung des Raumes. Die Besetzer wollen so lange im Hörsaal bleiben, bis sie das Autonomikum zurückerhalten. Laut Universität wurden alle Veranstaltungen in alternativen Räumen abgehalten.
0: Das war Felix Heibke über die Besetzung eines Hörsaals an der Uni Göttingen. Hier geht es weiter mit Daylight in Your Eyes von den No Angels.

8.18 Uhr haben wir es. Sie hören hier das Stadtradio Göttingen mit mittendrin dem Morgenmagazin. In wenigen Minuten, nämlich um 9:30 schalten wir rüber zu den überregionalen und den internationalen Meldungen von unseren KollegInnen vom Deutschlandfunk. Bis dahin geht es hier aber noch weiter mit ein wenig Musik, unter anderem mit Griff und mit Stella Maria.

8.30 Uhr die Nachrichten. Bei Bäckereien hat es im vergangenen Jahr einen Rekord an Neugründungen gegeben. Wie der Zentralverband des Deutschen Bäckerhandwerks mitteilte, machten sich 448 Bäckermeister selbstständig, so viele wie noch nie. Der Branchenumsatz legte um 1,3% auf rund 18 Milliarden Euro zu. Die Branche zeige sich trotz wirtschaftlich schwieriger Rahmenbedingungen widerstandsfähig, hieß es. Ein Hintergrund dürfte die in Vorjahren gestiegene Zahl der Beschäftigten und der Auszubildenden sein. Die Zahl der handwerklichen Bäckereibetriebe insgesamt jedoch nimmt weiterhin stetig ab. 2025 sank sie um 2,8% auf unter 8.700 Unternehmen. Betroffen sind vor allem kleinere Betriebe mit Jahresumsätzen unter 500.000 Euro. Wenige Tage vor Inkrafttreten des gemeinsamen europäischen Asylsystems, GEAS, geht die Debatte in Deutschland über Grenzkontrollen zu den direkten Nachbarstaaten weiter. Die SPD wolle diese schrittweise zurückfahren, sagte der innenpolitische Sprecher Fiedler der Mediengruppe Bayern. Die Union hält dies für zu früh. Der Innenminister von Nordrhein-Westfalen, Reul, sagte dem Kölner Stadtanzeiger, er sei als Europäer zwar kein Fan von Grenzkontrollen, doch sie hätten positive Effekte. Der CDU-Innenexperte Golland wies auf tausende vollstreckte Haftbefehle sowie sichergestellte Waffen und Drogen hin. Bundesinnenminister Dobrindt, CSU, lehnt eine Beendigung der Grenzkontrollen vorerst ab. Die europäische Asylreform soll am Freitag in Kraft treten. Sie enthält zahlreiche Verschärfungen und zielt darauf ab, dass weniger Asylsuchende in die EU kommen. Der Chefankläger am Internationalen Strafgerichtshof, Khan, ist wegen Vorwürfen des sexuellen Fehlverhaltens suspendiert worden. Das Präsidium habe sich mehrheitlich dafür entschieden, erklärte ein Sprecher in Den Haag. Der Fall werde nun an die Vollversammlung verwiesen, die alle Mitgliedstaaten des Gerichtshofs umfasst. Medienberichten zufolge wird Khan vorgeworfen, eine Mitarbeiterin seines Büros mehrmals sexuell belästigt zu haben. Khan weist die Vorwürfe zurück. Er hatte sein Amt deswegen bereits seit Mai vergangenen Jahres ruhen lassen. Khan hatte in seiner Funktion unter anderem einen Haftbefehl gegen Israels Ministerpräsidenten Netanyahu und gegen den russischen Präsidenten Putin wegen mutmaßlicher Kriegsverbrechen erlassen. US-Präsident Trump sanktionierte den Chefankläger, insbesondere aufgrund seines Vorgehens gegen Netanyahu. Unter anderem wurden US-Vermögenswerte eingefroren und ein Einreiseverbot in die USA erlassen. Chinas Exporte sind trotz der weltweiten wirtschaftlichen Probleme infolge des Krieges im Nahen Osten im Mai gestiegen. Die Ausfuhren legten nach Angaben der Zollbehörde in Peking um mehr als 19% zu. Besonders stark wuchsen die Exporte in die USA. Sie stiegen im Jahresvergleich um mehr als 35%. US-Präsident Trump hatte China im vergangenen Monat besucht. In den Gesprächen ging es auch um eine Verbesserung der Wirtschafts- und Handelsbeziehungen. Nach seinem Amtsantritt Anfang 2025 hatte Trump mit Strafzöllen einen Handelskrieg mit China ausgelöst. Zwischenzeitlich lagen die gegenseitigen Zölle

0: bei bis zu 145%. Inzwischen ruht der Konflikt. Die Krise der Ozeane nimmt nach Einschätzung der Vereinten Nationen zu. Ökosysteme und Lebensräume in den Weltmeeren kämen damit den Kipppunkten näher. Teilweise überschritten sie diese bereits, heißt es im Ozeanbericht der UNO. Die Bestandsaufnahme mache dringendes Handeln erforderlich. Generalsekretär Guterres erklärte den aktuellen Zustand mit Klimawandel, Überfischung, Verlust von Biodiversität und Verschmutzung. Der ehemalige bayerische Kultusminister, CSU-Politiker und Ex-Präsident des Zentralkomitees der deutschen Katholiken, Hans Mayer, ist tot. Wie seine Familie mitteilte, starb der Politikwissenschaftler kurz vor seinem 95. Geburtstag in München. Mayer galt als einer der führenden katholischen Gelehrten. Seine wissenschaftlichen Veröffentlichungen beschäftigten sich unter anderem mit der Verbindung zwischen Politik und Religion. 1999 zählte der gebürtige Freiburger zu den Gründungsmitgliedern des Beratungsvereins Donum Vitae, nachdem die katholische Kirche in Deutschland das staatliche System der Schwangerschaftskonfliktberatung verlassen hatte. Das Wetter. Bewölkt im Norden, Schauer und Gewitter. Vom Süden bis in die östliche Mitte gebietsweise länger andauernder Regen. Höchstwerte 15 bis 21 Grad. Das waren die Nachrichten.
1: Und an dieser Stelle vielen lieben Dank an unsere KollegInnen vom Deutschlandfunk für die Nachrichten und für das Wetter für Deutschland. Ich ergänze jetzt noch einmal mit dem Wetter hier aktuell in Südniedersachsen. Wir messen derzeit 14 Grad in Göttingen und in Uslar, 13 Grad sind es in Hattorf am Harz. Ein Blick aus unserem Studiofenster hier in der Göttinger Innenstadt gibt schon mal einen Vorgeschmack auf den heutigen Tag. Der Himmel, der ist noch recht zugezogen und dabei bleibt es auch. Uns erwartet heute ein Mix aus Sonne und Wolken. Auch kommt es vermehrt zu Schauern. Das dann insbesondere im Raum Göttingen und bis in den Nachmittag hinein. Für den Raum Uslar sind am Nachmittag dann auch noch Gewitter angekündigt. Die Höchsttemperaturen heute liegen bei rund 18 Grad. Morgen steigen die Temperaturen dann auf etwa 19 Grad hier in Südniedersachsen. Den Tag über bleibt es dann auch überwiegend bewölkt. Gegen Abend ist dann morgen mit Schauern zu rechnen. Und an dieser Stelle noch einmal ein ergänzender Verkehrshinweis für die A7 von Hannover in Richtung Kassel. Dort gab es einen Unfall auf dem Standstreifen zwischen Seesen und Echte. Fahren Sie dort bitte besonders vorsichtig. Jetzt gerade haben wir es 8:36 Uhr und wir sind hier wieder bei Mittendrin, dem Morgenmagazin im Stadtradio Göttingen. Mein Name ist Benita Heukamp und ich begleite Sie hier heute Morgen durch diese Sendung. Gemeinsam singen. Das macht schon in kleiner Runde am Lagerfeuer Spaß, vor allem mit vertrauten Personen um sich. Es funktioniert aber auch sehr gut mit mehreren hundert Leuten. Das haben jetzt am Wochenende die Osteroder gezeigt. Mehr zu dem sogenannten Rudelsingen erfahren Sie hier gleich. Und außerdem werfen wir in der kommenden halben Stunde dann auch noch einen Blick nach Hattorf am Harz. Denn dort sorgt derzeit die Sanierung der Oberschule für Verwirrung.

0: bis die Stimme versagt. Und das gemeinsam mit hunderten anderen. Beim ersten Osteroder Rudelsingen in der Stadthalle hat das vergangenes Wochenende bestens funktioniert. Unser Reporter Lasse Dreyer war mit dabei.
1: So?

0: oder so. Seit über 12 Jahren bringt das Erfolgsformat Rudelsingen bundesweit Menschen zusammen, um gemeinsam die schönsten Hits und Evergreens zu singen. Vergangenen Freitag feierte es nun seine Osteroder-Premiere. Geplant im Kurpark vor der Stadthalle, doch das Wetter spielte da nicht ganz mit. Die Veranstaltung wurde kurzerhand nach drinnen verlegt. Der Stimmung tat das keinen Abbruch. Simon Brülker und Maximilian Saul sorgten auch in der Stadthalle für einen ausgelassenen Abend mit vielen Hunderten von Stimmen.
1: Moin Stadtradio Göttingen, wir sind Simon und Maxi vom Rudelsingen, wir sind hier in Osterode und haben eine geile Zeit. Normalerweise sind wir im ganzen Niedersachsenraum unterwegs mit dem Rudelsingen. Wir sind ein Team von 9 Teams deutschlandweit und heute Abend sind wir in Osterode. Stimmung ist gut, trotz schlechtem Wetter sind wir schön hier reingegangen und haben gerade das erste Set mit den Leuten gespielt. Love, Peace and Rock'n'Roll.
0: Ein gelungener Auftakt für ein Format, das Osterode offenbar gut zu Gesicht steht, drin wie draußen.
2: Das war ein Beitrag von Lasse Dreier. Er war in Osterode beim Rudelsingen und hat einen kleinen Einblick in die Liedauswahl gegeben. Hier geht es weiter mit Wonderwall von Oasis.

0: Fragen zur Sanierung der Oberschule in Hattdorf. Die hat die CDU-Fraktion im Landkreis Göttingen an die Kreisverwaltung. Besprochen und beantwortet werden sollen diese in der Sitzung des Schulausschusses, und zwar heute. Konkret geht es um 4 Räume in Unterrichtscontainern.
1: Diese kann die Oberschule in Hattdorf wegen nicht ausreichender Raumluftmessung nach Sanierungsarbeiten nicht nutzen. Die Sanierungsarbeiten, die starteten vor rund 2 Jahren im Jahr 2024, so heißt es in einer Mitteilung der CDU. Ein Teil der Fraktion im Kreistag hat die Schule vor kurzem besucht und betont, dass die Räume augenscheinlich fast fertiggestellt sind. Was fehlt, ist die Freigabe der Räume. CDU-Politiker Harm Adam interessiert, warum der Kreistag aus CDU-Sicht nur unzureichend informiert worden sei. Beim Schulbesuch hat die Fraktion eine Vermutung zu den Hintergründen.
2: Offenbar hängt die Sperrung mit Schimmelbefall zusammen. Dabei stellt sich auch die Frage, warum entgegen der Herstellerempfehlung kein zusätzliches Dach über den Containern errichtet wurde. Deshalb haben wir für den Schulausschuss am 9. Juni eine Anfrage an die Kreisverwaltung gestellt. Wir wollen wissen, warum die Maßnahmen trotz erheblicher finanzieller Aufwendungen noch nicht abgeschlossen sind.
1: Zu den 14 Fragen der CDU zählt, welche Arbeiten derzeit noch ausstehen und wie der Landkreis die Auswirkungen der fehlenden Räume bewertet. Die Auswirkungen, die gibt es tatsächlich, denn laut der CDU ist die Schule gezwungen, in der Aula und in der Gymnastikhalle zu unterrichten. Zu den Raumsanierungen habe ich den kommissarischen Schulleiter Dominik Wiegand kontaktiert. Er teilte mir per Mail mit, Zitat, seit der CDU-Pressemitteilung stehen wir in einem engen und konstruktiven Austausch mit dem Landkreis Göttingen. Vor diesem Hintergrund möchte ich mich zum jetzigen Zeitpunkt nicht öffentlich zu den von Ihnen angesprochenen Fragen äußern. Angefragt habe ich auch den Landkreis Göttingen. Da teilte mir die Kreisverwaltung mit, dass sich die handelnden Personen erst in der Schulausschusssitzung öffentlich äußern möchten. Die CDU, die hofft nun, dass der Besuch das Thema vorangetrieben hat. Oder, um es in den Worten von Harm Adam zu sagen,
2: wir hoffen, dass wir die Verwaltung auf Trab gebracht haben.
0: Sie hörten einen Beitrag von Nico Mader. Die Sitzung des Schulausschusses startet heute um 18.15 Uhr in den Sitzungssälen 018 und 019 des Landkreises Göttingen.

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1: Es ist 9 Uhr, die aktuellen Meldungen mit Lasse Dreier.
2: Die BG74 Veilchen Ladies haben ihre neue Cheftrainerin gefunden. Francesca Dotto, ehemalige italienische Nationalspielerin und frisch gebackene Meistertrainerin, wird ab der kommenden Saison das Coaching-Team in Göttingen leiten. Sie folgt auf Ruja Jankic, die den Verein verlassen hat. Die 33-jährige Italienerin bringt eine beeindruckende Vita mit. Als Point Guard bestritt sie 95 Länderspiele für die italienische Nationalmannschaft und war zwischen 2013 und 2019 bei jeder Europameisterschaft dabei. Mit ihren Vereinen holte sie 4-mal die italienische Meisterschaft, 2-mal den Pokal und 3-mal den Supercup. Dazu kommen mehrere Jahre Erfahrung in der Euroleague Women. Nach dem Ende ihrer aktiven Karriere 2023 wandte sich Dotto dem Trainerberuf zu. In ihrer ersten Saison als Cheftrainerin führte sie Team Up Padova direkt zur Meisterschaft in der dritten italienischen Liga. Seit 2024 ist sie zudem Co-Trainerin der italienischen U20-Nationalmannschaft und gewann in dieser Funktion bereits 2-mal die Bronzemedaille bei Europameisterschaften. Vereinsgeschäftsführer Crowder zeigte sich begeistert von der Verpflichtung. Dotto selbst betonte, dass sie die neue Aufgabe in Göttingen mit großer Leidenschaft und Neugier angehe, sowohl sportlich als auch persönlich. Das Bündnis für nachhaltige Stadtentwicklung hat seine Kandidaturen für die kommende Kommunalwahl in Göttingen festgelegt. Das 2019 gegründete Bündnis tritt in allen 5 Wahlbereichen der Stadt sowie in den Ortsräten Wehende und Geismar an. Als Spitzenkandidat wurde erneut Dr. Francisco Welter-Schultes nominiert, seit 2021 Ratsabgeordneter für das BFNS und viele Göttingerinnen und Göttingern als Gesicht des Göttinger Ratentscheids bekannt. Seine Schwerpunkte bleiben Baupolitik, Umwelt und Verkehr. Im Wahlbereich 4 Nord tritt Dr. Lukas Flinsberger an, der sich unter anderem gegen eine gewerbliche Nutzung der Dragoner-Angerfläche in Wehende ausspricht. Für den Ortsrat Geismar kandidiert das BFNS erstmals mit Dr. Christian Bunn und Cornelia Völker. Ab kommenden Sonntag übernimmt DB Regio den Betrieb des RE2 auf der Leinetalstrecke zwischen Göttingen und Hannover. Der Fahrgastverband ProBahn Südniedersachsen begrüßt den Wechsel vom bisherigen Betreiber Metronom, mahnt aber gleichzeitig zu Geduld. Der Verband erwartet von DB Regio vor allem eine bessere Anschlusssicherung für Fahrgäste auf der Südharzstrecke und der Sollingbahn sowie sauberere Züge. Positiv wertet ProBahn, dass ein Großteil des bisherigen Metronompersonals das Übernahmeangebot angenommen hat und damit weiterhin kompetente Mitarbeiterinnen und Mitarbeiter im Einsatz sein werden. An den Zügen selbst ändert sich zunächst wenig. Die Waggons bleiben dieselben, sie stammen aus dem Fahrzeugpool des Landes und werden in Uelzen gewartet. Lediglich das Logo wechselt. Das grundlegende Problem bleibt jedoch bestehen. Der schlechte Zustand der Bahnstrecke, die ursprünglich für 2028 geplante Generalsanierung zwischen Göttingen und Nordstemmen, wurde auf 2035 verschoben. Aschoff warnt, dass Fahrgäste damit auch in den kommenden Jahren mit zahlreichen Störungen an Weichen und Stellwerken rechnen müssen.
1: Das war Lasse Dreier mit den Lokalnachrichten. Ich ergänze noch einmal mit Blick auf Wetter und Verkehr. Heute liegt ein bewölkter Tag vor uns. In Göttingen sind es derzeit 14 Grad, ebenso wie in Uslar und auch in Hattorf am Harz. Bis in den Nachmittag hinein ist insbesondere in Göttingen mit Schauern zu rechnen. Im Moment entladen sich die Wolken im Raum Hattorf. Für die Region um Uslar sind dann ab dem Nachmittag zusätzlich noch Gewitter angekündigt. Die Maximaltemperaturen, die liegen dann heute bei etwa 17 Grad. In der Nacht fallen sie dann auf etwa 12 Grad ab. Morgen geht es dann ähnlich weiter. Es bleibt bewölkt, mit Schauern ist aber erst gegen Abend zu rechnen. Die Höchstwerte, die sollen dann bei rund 18 Grad liegen. Für die A7 hat weiterhin die Verkehrswarnung Bestand. Von Hannover in Richtung Kassel gab es einen Unfall. Vorsicht da im Bereich zwischen Seesen und Echte. Das Unfallgeschehen befindet sich dort im Moment auf dem Standstreifen. In Einbeck ist die Einbecker Straße für die Erneuerung von Wasser- und Stromleitungen. derzeit voll gesperrt, und zwar in einem Teilbereich im Ortsausgang Salzderhelden in Richtung Einbeck. Die Vollsperrung zwischen der Einmündung Alter Stadtweg und 11572 wird noch bis zum 11. Juni durchgeführt. Eine Umleitung über die K524 Richtung Sportplatz auf die 11572 ist eingerichtet. In Osterode ist derzeit die Schwimmbadstraße voll gesperrt. Grund dafür sind Straßenunterhaltungsmaßnahmen. Auch da ist eine Umleitung ausgeschildert. Das Ganze gilt dann bis zum 26. Juni. Und in Göttingen gibt es seit gestern eine neue Verkehrsbehinderung. Aufgrund einer Fahrbahnsanierung sowie einer Bordsteinabsenkung wird die Bühlstraße derzeit halbseitig gesperrt. Betroffen ist der Bereich zwischen dem Nikolausberger Weg und der Wilhelm-Weber-Straße. Nach Angaben der Stadtverwaltung wird die Bühlstraße als Einbahnstraße in Richtung Theaterplatz eingerichtet. Die Arbeiten, die dauern dann voraussichtlich bis Freitag, also den 19. Juni. Geblitzt wird heute im Landkreis Göttingen, in Gleichen, in Herzberg am Harz und auch in Osterode am Harz. Im Landkreis Nordheim stehen die Blitzer im Raum Uslar und in Moringen. Außerdem ist auch die semistationäre Messanlage Alice im Einsatz. Die befindet sich im Raum Nörten-Hardenberg. Ihnen allen an dieser Stelle eine gute und vor allem eine sichere Fahrt, wenn Sie gerade unterwegs sind oder das heute auch noch vorhaben. Das waren die Stadtradio Göttingen Lokalnachrichten. Die nächste Ausgabe, die hören Sie hier dann zur nächsten vollen Stunde, also um 10 Uhr. Und um halb schalten wir wieder rüber zu den überregionalen und auch den internationalen Meldungen von unseren KollegInnen vom Deutschlandfunk.
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Und damit auch zu dieser neuen Stunde noch einmal herzlich willkommen hier bei Mittendrin, dem Morgenmagazin im Stadtradio Göttingen. Mein Name ist Benita Heukamp und ich begleite Sie heute Morgen durch diese Sendung. Wir haben mittlerweile schon die letzte Stunde hier an diesem Morgen, aber das ist natürlich noch kein Grund abzuschalten, denn wir haben immer noch eine Menge für Sie bereit, unter anderem eine Verlosung, die auch innerhalb der nächsten halben Stunde laufen könnte. Nur schon mal als kleiner Hinweis. Es geht konkret um das Stück Being Lou Andreas Salomé, das im Jungen Theater aufgeführt wurde. Dort wurde jetzt noch ein Zusatztermin angekündigt, der findet morgen statt. Bleiben Sie also gerne dran, wir dürfen nämlich ein paar Karten verlosen. Außerdem wollen wir uns noch einmal anschauen, was genau der Etappenmarathon in Osterode ist. Vielleicht haben Sie selber ab und zu das Bedürfnis, sich ein bisschen sportlich zu betätigen, mal laufen zu gehen. So ein Marathon mit über 42 Kilometern Distanz ist dann doch schon eine ordentliche Nummer. Aber vielleicht ist ja der Etappenmarathon das Richtige. Da wird die Strecke auf mehrere Tage aufgeteilt. Das heißt, man hat so eine Art Leitvariante. Wie genau das Ganze vonstatten geht, das hören Sie hier auch in der nächsten halben Stunde. Vorher ist hier aber für Sie Falco mit Der Kommissar.

0: Beim Stichwort Marathon denken viele sicherlich an eine viel zu lange Laufdistanz und unnötige Quälerei. In Osterode steht Ende Juni der 18. sogenannte Etappenmarathon an. Was genau ist das? Was erwartet die Teilnehmenden? Und kann man sich für den Etappenmarathon noch anmelden? Unser Reporter Marc Filler hat mit Hans-Henning Bade gesprochen, der die Laufveranstaltung mitorganisiert.
1: Hallo Hans-Henning, vielen Dank, dass du dir die Zeit für dieses Interview nimmst. Du bist Mitorganisator des 18. Osterroder Etappenmarathons. Kannst du uns und unseren Hörerinnen und Hörern bitte einmal kurz schildern, was genau sich hinter dem Etappenmarathon verbirgt und worauf man sich freuen darf, wenn man teilnimmt?
2: Ja, Marc, erstmal ganz lieben Dank für die Chance, jetzt hier den Osterroder Etappenmarathon mal im Stadtradio Göttingen vorstellen zu können. Der Osterroder Etappenmarathon ist ein Ding, das ist so vor 18 Jahren mal als Idee entstanden, einen Sternlauf rund um Osterode zu machen und einmal in 7 Etappen einmal rund um Osterode zu laufen. Das Ganze ist halt eine Veranstaltung für Läufer und Walker, die mal ganz entspannt an einem Nachmittag oder auch an einem Abend, je nachdem, welche Etappe man dann hat, diese Strecke zwischen 6 und 7 Kilometer zurücklegen möchten, um dann innerhalb einer Woche, diese 7 Tage, dann einen Marathon zusammenzubekommen.
1: Das heißt, wenn man natürlich an allen Etappen teilnimmt, dann hat man diesen Marathon erlaufen, sag ich mal. Ist es auch möglich, nur an einzelnen Etappen teilzunehmen?
2: Ja, wir haben also die Chance, dass man sich einfach abends kurzfristig entschließen kann und dann sich direkt vor Ort anmeldet. Kostet schmale 3 Euro und dann kann man die Etappe dort auch mitlaufen.
1: Du hast gesagt, es geht rund um Osterode. Die einzelnen Etappen sind zwischen 5 und 7 Kilometer lang oder zwischen 6 und 7 Kilometer lang. Was sind denn so die besonderen Highlights deiner Meinung nach?
2: Also was ein ganz klares Highlight überhaupt von der Veranstaltung ist, das Ganze geht ohne Zeitnahme und jeder läuft in seinem Tempo. Das heißt, wir haben ganz schnelle dabei, die da sich untereinander auch ein bisschen fighten. Und wir haben welche dabei, die sind eigentlich so, dass sie sagen, nach uns soll keiner mehr ins Ziel kommen. Und ganz wichtig ist eben bei dieser Veranstaltung das sportliche Miteinander und Füreinander. Also da bilden sich Gruppen und dann wird da geschnackt und dann wird sich für den nächsten Abend schon wieder verabredet oder man sagt, Mensch, morgen kann ich nicht, aber übermorgen bin ich wieder dabei, wie sieht es bei euch aus? Das ist schon mal eben so, ich glaube, das Hauptding für die Leute. Und natürlich hinterher gibt es bei jedem Sportverein noch eine Kleinigkeit zum Essen, Trinken, das gemütliche Anschließen, Zusammensitzen.
1: Das klingt super und ich glaube, ihr habt auch wieder eine Etappe für die Kids mit dabei, oder?
2: Ja, wir machen an dem Flusstag beim MTV Osterode auch wieder so einen kleinen Kidslauf. Das haben wir letztes Jahr angefangen. Die haben inzwischen auch schon so ein bisschen Spaß daran gefunden, sich dann da läuferisch mal zu präsentieren.
1: Du hast gesagt, die Teilnahme für Einzeletappen kostet 3 Euro. Was ist denn die Gebühr, wenn man am gesamten Etappenmarathon teilnehmen möchte? Und wie und wo und bis wann kann man sich denn bei euch anmelden?
2: Also Meldeschluss ist eine Woche vor dem 21. jetzt. Meistens sind wir da nicht ganz so pingelig. Wenn da noch ein paar Meldungen später kommen, dann kriegen wir das auch noch geregelt. Kosten für die ganze Woche für den Lauf inklusive der Betreuung durch das Rote Kreuz, inklusive Wasser am Start und Ziel und unterwegs. Und es gibt hinterher noch für alle, die sich vorangemeldet haben, deswegen ist es eigentlich mein Bestreben, Leute, meldet euch voran. Dann gibt es nämlich für alle, die sich vorangemeldet haben, noch ein Präsent. Und Kosten für die komplette Woche 11 Euro. Und diese 11 Euro, muss man auch dazu sagen, halten wir jetzt schon seit über 10 Jahren stabil. Da haben wir so ein paar verlässliche Unterstützer hier im Kreis Osterode und die helfen uns eben beim Sponsoring, und damit wir solche Dinge wirklich auch in diesem Rahmen noch wirklich für Hobby- und Freizeitläufer anbieten können.
1: Da halten wir fest, dass der Osterroder Etappenmarathon keine Mogelpackung ist. Es wird nicht jedes Jahr teurer bei kleineren Packungen, sondern ganz im Gegenteil, es wird nach wie vor was Tolles geboten. Für diejenigen, die jetzt vielleicht gerade das Bein in Gips haben oder so und dieses Jahr nicht starten können, einen kurzen Blick noch über den Tellerrand hinaus. Wird es auch einen 19. Osterroder Etappenmarathon geben oder ist das leider die letzte Auflage?
2: Also es wird mit Sicherheit einen 19., 20. und so weiter geben, weil das ganz Tolle ist, wir haben ein Orga-Team hier, Und die Veranstaltung wird von 7 Vereinen getragen. Das heißt, das ist nicht abhängig von einem Einzelnen oder von einem kleinen Team, sondern es sind wirklich 7 Vereine, die sich hier zusammengefunden haben in Osterode, um das Ding wirklich zu reißen. Und alle 7 Vereine würden sich halt riesig freuen, wenn sich da jemand noch zu entschließen könnte, mal reinzuschnuppern, wenn es nur ein Tag ist, oder auch eben sich für die ganze Etappe anzumelden, für die ganzen Etappen anzumelden, um entsprechend das wirklich, das Flair zu genießen. Das machen ganz, ganz viele. Also das hauptsächlich ist es wirklich das Flair, das sportliche Miteinander und das gemütliche Austauschen.
0: Das war ein Interview von Marc Filler mit Hans-Henning Bade, der den Osteroder Etappenmarathon mitorganisiert. 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

0: Künstliche Intelligenz ist aus unserem Alltag kaum noch wegzudenken. Ob KI-generierte Inhalte auf Social Media, Chatbots oder digitale Urlaubsplaner. Doch was hat das alles mit der Psychoanalytikerin Lou Andreas Salomé zu tun? Das weiß Carla Schlieve.
1: Ein weißer Raum, welcher alles und nichts sein könnte. Eine künstliche Intelligenz, welche alles und nichts nacherzählen kann. Eine Frau, welche alles sein wollte, doch viel nichts sagt. Mit Being Lou Andreas Salomé findet sich auf der Bühne des Jungen Theaters ein Stück ein, zu dem es noch wenig Vergleichbares gibt. Doch es zeigt auch, dass das Theater kein überholtes Medium ist, sondern mit dem Geist der Zeit sich weiterentwickelt. Dabei geht es um das Leben einer außergewöhnlichen und scharfsinnigen Denkerin ihrer Zeit, Lou Andreas Salomé. Sie schrieb bedeutende Essays und Werke, war tätig als Philosophin, Psychoanalytikerin und als Schriftstellerin. Sie schaffte, erlebte und forschte. Sie inspirierte Männer, deren Namen wir wohl alle kennen. Über Friedrich Nietzsche bis hin zu Rainer Maria Rilke. Sie hat ihren Platz in der Geschichte mehr als verdient und der Platz auf der Theaterbühne verschafft Zuschauenden die Möglichkeit zu lernen, warum dies der Fall ist. Doch das Problem von biografischen Stücken ist oft, dass sie in langen Monologen und Mangeln an Pointen enden. Jedoch haben sich die Regisseure Lutz Kessler und Christian Wilmer etwas anderes für Andreas Salomé ausgedacht. Eine Denkerin, die am liebsten nur Geist sein wollte, ohne die lästigen Bedürfnisse und Schwächen des Körpers, trifft auf eine KI, welche weder Körper hat, noch einen eigenständigen Geist. Eine innovative Seele auf ein repetitives Programm. Doch damit nicht genug. Es trifft nicht nur Lou Andreas Salomé auf eine KI. Es treffen eine junge Lou, gespielt von Vivien Hübke, auf eine Lou im mittleren Alter, von Lenya Kempf verkörpert, und eine alte Version dieser Dame von Christine Becker gespielt, aufeinander und auf die KI. Dabei interagieren alle miteinander. Der junge Geist, welcher weder die eigenen Grenzen kennt noch akzeptieren möchte, Vivien Hübke stellt eine junge und kompromisslose Lou dar. Eine lebhafte Frau mit einem Geist, der nie gesättigt werden kann. Lenya Kempf's Lou bringt schon etwas mehr gezähmten Realismus mit ins Spiel, doch betrachtet sich selbst und ihr jüngeres Ich vor allem als eine Art Analyseobjekt. Dabei zeichnet sich ihr Schauspiel durch eine tiefe Faszination ihrer Figur mit den anderen Versionen von ihr aus. Die alte Frau, gespielt von Christine Becker, ist primär an der KI als Konzept interessiert, doch an ihr wird auch die Entwicklung der Person Lou Andreas Salomé deutlich. Durch die drei SchauspielerInnen, welche drei Versionen einer Frau darstellen, werden den Zuschauenden mehrere Perspektiven und gedankliche Tiefgänge dieser Frau geboten. Auch wird dadurch gezeigt, wie sehr sich ein Mensch entwickeln kann. Und zwar werden nur unterschiedliche Altersstadien einer Frau gezeigt, doch sie fühlen sich nach individuell abgeschlossenen und eigenständigen Frauen an. Zwar ist die Entwicklung erkennbar, doch die Frau Lou Andreas Salomé scheint zu jeder Zeit ihres Lebens bemerkenswert gewesen zu sein. Ein abschließendes Lob geht tatsächlich an die KI, gesprochen von Jan Reinertz, welcher einem leblosen System seine Stimme leiht. Doch auch wie die Projektionsflächen des weißen Raums mit Bildern und kurzen Videoeinlagen gefüllt wurden durch die Nutzung von KI, war eine durchaus kreative Entscheidung, um ein so bemerkenswertes Leben erlebbarer zu gestalten.
0: Das war eine Rezension von Carla Schlieve zu dem Stück Being Lou Andreas Salomé im Jungen Theater. Morgen findet ein Zusatztermin statt und dafür verlosen wir 2x2 Karten. 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

9.30 Uhr die Nachrichten. Nach dem Scheitern des deutsch-französischen Kampfflugzeugprojekts FCAS hat sich der Vorsitzende des Bundestagsverteidigungsausschusses Röwekamp für neue internationale Kooperationen ausgesprochen. Deutschland verfüge mit Großbritannien, Spanien und auch Schweden über starke europäische Partner, die ein großes Interesse an der Entwicklung der nächsten Generation von Luftkampfsystemen hätten, sagte der CDU-Politiker der Rheinischen Post. Jetzt solle man die Chance nutzen, tragfähige Kooperationen zu schmieden. 9 Jahre nach der Ankündigung des gemeinsamen Kampfjets hatten Deutschland und Frankreich gestern nach langen Streitigkeiten das Ende des Vorhabens beschlossen. Bundeskanzler Merz und Frankreichs Präsident Macron seien zu der Einschätzung gelangt, dass die Unternehmen beim Bau eines gemeinsamen Kampfflugzeuges nicht zusammenfänden, hieß es. Die deutschen Exporte sind im April den 3. Monat in Folge gewachsen. Wie das Statistische Bundesamt in Wiesbaden mitteilte, stiegen die Ausfuhren im Vergleich zum Vormonat um 0,9% auf 136,6 Milliarden Euro. Demnach führte eine höhere Nachfrage aus den USA und Europa zu der Entwicklung. Mehr als die Hälfte der deutschen Exporte geht den Angaben zufolge in andere EU-Staaten. Das wichtigste einzelne Exportland bleiben die USA mit Ausfuhren für rund 11 Milliarden Euro. Die Importe legten im April um 1,2% auf mehr als 122 Milliarden Euro zu. Die USA haben weitere chinesische Unternehmen als Unterstützer des Militärs eingestuft. Dazu gehören der Online-Händler Alibaba, der Internetkonzern Baidu und der Autobauer BYD. Das US-Verteidigungsministerium veröffentlichte dazu eine aktualisierte Liste. Darauf befinden sich unter anderem Speicherchip-Hersteller, ein Biotech-Unternehmen und Robotik-Spezialisten. Alibaba bezeichnete die Entscheidung als Fehler und kündigte rechtliche Schritte an. Auch Baidu wies die Einstufung als völlig unbegründet zurück. Die Aufnahme in die Liste zieht zwar keine direkten Sanktionen nach sich. Ein Gesetz verbietet dem Pentagon jedoch, Verträge mit diesen Firmen abzuschließen oder Waren von ihnen zu beziehen. Der Chefankläger am Internationalen Strafgerichtshof Hahn ist wegen Vorwürfen des sexuellen Fehlverhaltens suspendiert worden. Das Präsidium habe sich mehrheitlich dafür entschieden, erklärte ein Sprecher in Den Haag. Der Fall werde nun an die Vollversammlung verwiesen, die alle Mitgliedstaaten des Gerichtshofs umfasst. Medienberichten zufolge wird Hahn vorgeworfen, eine Mitarbeiterin seines Büros mehrmals sexuell belästigt zu haben. Hahn weist die Vorwürfe zurück. Er hatte sein Amt deswegen bereits seit Mai vergangenen Jahres ruhen lassen. Hahn hatte in seiner Funktion unter anderem einen Haftbefehl gegen Israels Ministerpräsidenten Netanyahu und gegen den russischen Präsidenten Putin wegen mutmaßlicher Kriegsverbrechen erlassen. US-Präsident Trump sanktionierte den Chefankläger insbesondere aufgrund seines Vorgehens gegen Netanyahu. Unter anderem wurden US-Vermögenswerte eingefroren und ein Einreiseverbot in die USA erlassen. In der Demokratischen Republik Kongo ist die Zahl der bestätigten Ebola-Todesfälle auf 101 gestiegen. Nach Regierungsangaben liegt die Gesamtzahl der nachgewiesenen Infektionsfälle damit bei 550. Die Bekämpfung der Epidemie in den von Konflikten betroffenen Provinzen Ituri, Nord-Kivu und Süd-Kivu wird durch die Präsenz bewaffneter Gruppen und durch Misstrauen in der Bevölkerung erschwert. So kommt es immer wieder zu Angriffen auf Bestattungsteams und Behandlungszentren. Der ehemalige bayerische Kultusminister, CSU-Politiker und Ex-Präsident des Zentralkomitees der deutschen Katholiken, Hans Mayer, ist tot.

0: Wie seine Familie mitteilte, starb der Politikwissenschaftler kurz vor seinem 95. Geburtstag in München. Meyer galt als einer der führenden katholischen Gelehrten. Seine wissenschaftlichen Veröffentlichungen beschäftigten sich unter anderem mit der Verbindung zwischen Politik und Religion. 1999 zählte der gebürtige Freiburger zu den Gründungsmitgliedern des Beratungsvereins Donum Vitae, nachdem die katholische Kirche in Deutschland das staatliche System der Schwangerschaftskonfliktberatung verlassen hatte. Das Wetter. Bewölkt, im Norden Schauer und Gewitter. Vom Süden bis in die östliche Mitte gebietsweise länger andauernder Regen. Höchstwerte 15 bis 21 Grad. Morgen wechselnd bewölkt mit Schauern und kurzen Gewittern. Temperaturen 15 bis 21 Grad. Das waren die Nachrichten.
1: Und an dieser Stelle vielen lieben Dank an unsere KollegInnen vom Deutschlandfunk für die Nachrichten und für das Wetter für Deutschland. Ich ergänze jetzt noch einmal mit dem aktuellen Wetter hier in Südniedersachsen. 14 Grad zeigen die Thermometer hier in der Region, von Uslar über Göttingen bis nach Hattorf am Harz. Der heutige Tag hält einen Mix aus Sonne und Wolken für uns bereit. Bis in den Nachmittag hinein kann es dann zu Schauern kommen, vermehrt vor allem im Raum Göttingen. Für den Raum Uslar sind dann am Nachmittag auch noch Gewitter angekündigt. Die Höchsttemperaturen, die liegen dann heute bei rund 18 Grad. Morgen steigen die Temperaturen auf etwa 19 Grad hier in Südniedersachsen. Den Tag über bleibt es dann überwiegend bewölkt. Gegen Abend ist dann morgen mit Schauern zu rechnen. Und mit diesen Aussichten geht es nun hier im Stadtradio Göttingen weiter mit mittendrin dem Morgenmagazin. Wir haben es jetzt gleich 9 Uhr und 36. Für Sie am Mikrofon ist weiterhin Benita Heukamp, zumindest noch für die letzte halbe Stunde dieser Sendung, denn um 10 oder kurz nach 10 verabschiede ich mich hier auch schon wieder. Bis dahin werden wir aber noch gemeinsam einen Blick auf unseren Veranstaltungskalender werfen, denn wir haben wieder ein paar Tipps für Sie zusammengestellt. Und auch in unserem Programmausblick erfahren Sie dann, wie es hier kurz nach den Lokalnachrichten ab 10 dann etwa weitergeht.

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1: Es ist eines der größten Mädchenfußballturniere bundesweit, der Girls Kick Göttingen. 64 Teams aus Schulen der Stadt und des Landkreises messen sich auf 8 Kleinfeldern. Doch das Turnier ist nicht nur für die Spielerinnen ein Highlight, auch für Zuschauer gibt es ein Begleitprogramm. Der Anpfiff, der ist heute, jetzt in 4 Minuten tatsächlich, und zwar am Sportinstitut der Universität Göttingen, also am Sprangerweg. Da die Turniere aber eine Weile gehen, kann man auch jederzeit gerne noch dazustoßen. Zuschauer sind gerne gesehen. Authentische MusikerInnen bieten einen stimmungsvollen Abend. Schon zum 3. Mal ist die Band Bayou Alligators in der Kulturkneipe zu Gast. Sie verzaubern mit den Musikformen Zydeco und Blues. Perfekt, um sich mal tänzerisch zu beteiligen. Zydeco entwickelte sich Anfang des 20. Jahrhunderts aus Cajun-Musik und afroamerikanischen Einflüssen. Diese Instrumente dürfen dabei auf keinen Fall fehlen. Das Akkordeon und das Waschbrett. Kommen Sie am Mittwoch, also morgen um 19 Uhr, zur historischen Spinnerei Gartetal in Gleichen. Der Eintritt ist frei. Zahlreiche berühmte Klavierstücke und ein Pianist. Gerrit Zitterbart bietet eine breite Auswahl aus dem Klavierwerk von Frank Schubert. 2 der späten Sonaten und ein Strauß an weiteren Klavierwerken. Kommen Sie gerne am Donnerstag um 19.45 Uhr in die Aula der Georg-August-Universität. Das war unser Veranstaltungskalender für heute und die kommenden Tage. Vielleicht war ja auch für Sie etwas Passendes dabei.

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1: Gleich um 10 Uhr erwarten Sie hierbei mittendrin dem Morgenmagazin im Stadtradio Göttingen noch einmal die Lokalnachrichten und kurz danach verabschiede ich mich dann vom Mikrofon. Dafür übernimmt hier die Bürgerfunksendung Radioaktiv Nordheim auf Sendung. Aus dem Herzen Nordheims gibt es dann jede Menge Gespräche, Interviews und Veranstaltungstipps und natürlich auch eine Menge Musik. Im Anschluss, also etwa gegen 11, übernimmt hier unsere gut gefüllte Musikbox bis 15 Uhr. Dann wird sie durch die regionalen Sounds abgelöst. Das bedeutet, eine Stunde lang haben Sie die Chance, Musik made in Südniedersachsen kennen und lieben zu lernen. Ab 16 Uhr gibt es hier dann die nächste Ausgabe der Lokalnachrichten, gefolgt von mittendrin dem Nachmittagsmagazin auf der 107,1. Durch die Sendung begleitet Sie dann mein Kollege Carsten Gräf.

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1: Es ist 10 Uhr, die aktuellen Meldungen mit Lasse Dreier.
2: Die BG74 Veilchen Ladies haben ihre neue Cheftrainerin gefunden. Francesca Dotto, ehemalige italienische Nationalspielerin und frisch gebackene Meistertrainerin, wird ab der kommenden Saison das Coaching-Team in Göttingen leiten. Sie folgt auf Ruja Jankic, die den Verein verlassen hat. Die 33-jährige Italienerin bringt eine beeindruckende Vita mit. Als Point Guard bestritt sie 95 Länderspiele für die italienische Nationalmannschaft und war zwischen 2013 und 2019 bei jeder Europameisterschaft dabei. Mit ihren Vereinen holte sie viermal die italienische Meisterschaft, zweimal den Pokal und dreimal den Supercup. Dazu kommen mehrere Jahre Erfahrung in der Euroleague Women. Nach dem Ende ihrer aktiven Karriere 2023 wandte sich Dotto dem Trainerberuf zu. In ihrer ersten Saison als Cheftrainerin führte sie Tima Padova direkt zur Meisterschaft in der dritten italienischen Liga. Seit 2024 ist sie zudem Co-Trainerin der italienischen U20-Nationalmannschaft und gewann in dieser Funktion bereits zweimal die Bronzemedaille bei Europameisterschaften. Vereinsgeschäftsführer Crowder zeigte sich begeistert von der Verpflichtung. Dotto selbst betonte, dass sie die neue Aufgabe in Göttingen mit großer Leidenschaft und Neugier angehe, sowohl sportlich als auch persönlich. Das Bündnis für nachhaltige Stadtentwicklung hat seine Kandidaturen für die kommende Kommunalwahl in Göttingen festgelegt. Das 2019 gegründete Bündnis tritt in allen 5 Wahlbereichen der Stadt sowie in den Ortsräten Wehende und Geismar an. Als Spitzenkandidat wurde erneut Dr. Francisco Welter-Schultes nominiert, seit 2021 Ratsabgeordneter für das BFNS und viele Göttingerinnen und Göttingern als Gesicht des Göttinger Ratentscheids bekannt. Seine Schwerpunkte bleiben Baupolitik, Umwelt und Verkehr. Im Wahlbereich 4 Nord tritt Dr. Lukas Flinsberger an, der sich unter anderem gegen eine gewerbliche Nutzung der Dragonerangerfläche in Wehende ausspricht. Für den Ortsrat Geismar kandidiert das BFNS erstmals mit Dr. Christian Bunn und Cornelia Völker. Ab kommenden Sonntag übernimmt DB Regio den Betrieb des RE2 auf der Leinetalstrecke zwischen Göttingen und Hannover. Der Fahrgastverband Pro Bahn Südniedersachsen begrüßt den Wechsel vom bisherigen Betreiber Metronom, mahnt aber gleichzeitig zu Geduld. Der Verband erwartet von DB Regio vor allem eine bessere Anschlusssicherung für Fahrgäste auf der Südharzstrecke und der Sollingbahn sowie sauberere Züge. Positiv wertet Pro Bahn, dass ein Großteil des bisherigen Metronompersonals das Übernahmeangebot angenommen hat und damit weiterhin kompetente Mitarbeiterinnen und Mitarbeiter im Einsatz sein werden. An den Zügen selbst ändert sich zunächst wenig. Die Waggons bleiben dieselben, sie stammen aus dem Fahrzeugpool des Landes und werden in Uelzen gewartet. Lediglich das Logo wechselt. Das grundlegende Problem bleibt jedoch bestehen. Der schlechte Zustand der Bahnstrecke. Die ursprünglich für 2028 geplante Generalsanierung zwischen Göttingen und Nordstemmen wurde auf 2035 verschoben. Aschoff warnt, dass Fahrgäste damit auch in den kommenden Jahren mit zahlreichen Störungen an Weichen und Stellwerken rechnen müssen.
1: Das war Lasse Dreier mit den Lokalnachrichten. Werfen wir noch einen Blick auf Wetter und Verkehr. Grad zeigen die Thermometer derzeit, sowohl in Göttingen und Hattorf als auch in Uslar. Die Höchsttemperaturen sind damit schon fast erreicht, die liegen heute bei etwa 17 Grad. Den Tag über bleibt es weitestgehend bewölkt, auch gibt es einen böig auffrischenden Wind. Bis in den Nachmittag hinein ist dann insbesondere in Göttingen mit Schauern zu rechnen. Für die Region um Uslar sind dann ab dem Nachmittag zusätzlich auch noch Gewitter angekündigt. In der Nacht sinken die Temperaturen auf etwa 12 Grad ab. Morgen geht es dann ähnlich weiter, es bleibt bewölkt, mit Schauern ist dann aber erst gegen Abend zu rechnen. Die Höchstwerte morgen, die sollen dann bei etwa 18 Grad liegen. Auf der A7 von Hannover in Richtung Kassel ist weiterhin die Warnung aktuell. Zwischen Seesen und Echte gab es da einen Unfall. Das Unfallgeschehen befindet sich dort auf dem Standstreifen. Seien Sie dort bitte besonders vorsichtig. Außerdem gibt es wieder diverse Bauarbeiten, unter anderem in Einbeck. Da wird die Einbecker Straße für die Erneuerung von Wasser- und Stromleitungen in einem Teilbereich im Ortsausgang Salz der Helden Richtung Einbeck voll gesperrt. Die Vollsperrung zwischen der Einmündung Alter Stadtweg und L572 wird dann bis zum 11. Juni durchgeführt. Die Umleitung erfolgt über die K524 Richtung Sportplatz auf die L572. In Osterode ist derzeit die Schwimmbadstraße voll gesperrt. Grund dafür sind Straßenunterhaltungsmaßnahmen. Die Umleitung ist dort ebenfalls ausgeschildert. Das Ganze gilt bis zum 26. Juni. Und in Göttingen wird aufgrund einer Fahrbahnsanierung sowie einer Bordsteinabsenkung die Bühlstraße halbseitig gesperrt. Das Ganze gilt seit gestern. Betroffen ist der Bereich zwischen dem Nikolausberger Weg und der Wilhelm-Weber-Straße. Nach Angaben der Stadtverwaltung wird die Bühlstraße dann als Einbahnstraße in Richtung Theaterplatz eingerichtet. Die Arbeiten, die sollen voraussichtlich bis zum 19. Juni dauern. Und auch in Bad Gandersheim finden Sanierungsmaßnahmen statt, so auf der Holzmindener Straße. Dabei kommt es dann zu Einschränkungen in der Erreichbarkeit des Bereichs Kleines Feld sowie der Zu- und Ausfahrt in Richtung Kreinsen. Mittlerweile wurde der zweite Bauabschnitt begonnen, der soll bis zum 21. Juli gehen und der beginnt ab dem Kreisel in Richtung Wohngebiet Kleines Feld. Die Ein- und Ausfahrt in das Kleine Feld ist dann etwa bis zum 21. Juli nur aus der Fahrtrichtung Kreinsen kommend über die Einfahrt Ulmenweg möglich. Aus Richtung Bad Gandersheim wird dann die Straßenverkehrsbehörde vom Landkreis Northeim eine Umleitungsstrecke einrichten, die dann über Heckenbeck und Orkshausen über die B64 zur Abfahrt Bad Gandersheim West führt. Geschwindigkeitskontrollen finden heute statt im Landkreis Göttingen, in der Gemeinde Gleichen, in Herzberg am Harz und in Osterode am Harz. Im Landkreis Northeim wird geblitzt im Raum Uslar und Moringen. Die semistationäre Messanlage Alice, die ist im Raum Nörten-Hardenberg im Einsatz. Ja, und das war's dann auch schon. Damit wünsche ich Ihnen allen an dieser Stelle eine gute und vor allem auch eine sichere Fahrt, wenn Sie gerade unterwegs sind oder das heute noch vorhaben. Das waren die Stadtradio Göttingen Lokalnachrichten und damit ist dann auch diese Ausgabe des Morgenmagazins schon wieder vorbei. Mein Name ist Benita Heukamp und ich habe mich sehr gefreut, dass ich Sie heute durch den Morgen begleiten durfte. In den Nachrichten waren heute für Sie da Lasse Dreier und Nico Mader. Die nächste Nachrichtenausgabe, die hören Sie hier dann wieder um 16 Uhr. Dann begrüßt Sie mein Kollege Carsten Gräf zu Mittendrin, dem Nachmittagsmagazin hier auf der 107,1. Bis dahin geht es aber erst einmal weiter mit der Bürgerfunksendung Northeim auf Sendung. Viel Freude beim Hören, machen Sie es gut und haben Sie einen schönen Tag.
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1: 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Ja, liebe Hörerinnen und Hörer, hier sind wir wieder Nordheim auf Sendung. Und es ist ja der erste Donnerstag im Monat, da gibt's die Ukraine zu Gast. Heute wieder mit der fantastischen
0: Karina Szewczuk.
1: Und hallo, Und mit ihrem Harald Merz. Und wir freuen uns sehr, für Sie jetzt vor Ort zu sein. Und zwar sprechen wir heute über zwei Themen. Zunächst über die Kosmetik und dann nachher über das Märchen Kosmetik. Deshalb, wir hatten bei der letzten Sendung am letzten ersten Donnerstag eine Frauensendung und die hat unheimlich viele Reaktionen hervorgebracht. Die Leute haben sich gemeldet, haben gesagt, das interessiert uns, das ist gut, bringt bitte weiter auch Frauenthemen. Und da Karina eine Frau ist und ich ein Frauenversteher, arbeiten wir nun weiter. Karina, vielleicht zur Kosmetik, zum Make-up. Vielleicht kannst du kurz erzählen, was du in der Ukraine gemacht hast.
0: Habe ich gearbeitet als Kosmetikerin und habe ich Make-up gemacht für Leute, für meine Leute verheiraten oder einfach Fotosession. Wie das habe ich gemacht, noch Brow und Lashes. In der Ukraine.
1: Ja, das ist ganz interessant. Also Lashes, die
0: Wimpel.
1: Ach so.
0: Ich habe Farbe gemacht.
1: Ach so.
0: Und Farbe auch im Brot gemacht.
1: Ja. Aber du hast jetzt auch einen Kursus gemacht in der Ukraine und ein internationales Zertifikat bekommen für Eyelashes. Was ja. ist darunter zu verstehen?
0: Ja, das Wimpel machen, größere und Frau brauche keine Make-up für Augen danach. Das für 3 Wochen Minimum.
1: Ja, das machen wir gleich nach dem ersten Lied und wir fangen jetzt mal an mit einer Hymne für alle Frauen mit braunen Augen. So wie du eben auch braune Augen hast. Und zwar spielen wir jetzt Brown-Eyed Girl.

0: Ja, der Lehrgang Eyelashes. Und da habe ich natürlich gar keine Ahnung von und deshalb kann ich mal ganz unbedarft fragen. Gibt es da verschiedene Größen zum Beispiel von künstlichen Wimpern? Mhm. Also sage ich mal so Atomteile und kleine, bescheidene?
1: Ja, das geht Natural-Effekt. Das ein bisschen geht 2D, 3D und Hollywood, das sehr, sehr große.
0: Hollywood.
1: Das ja, das Name ein bisschen komischer, aber im normalen Leben, das, ich denke, zu viel. Aber ja, dass jede Frau machen, was sie will und manchmal Frau mag das. Sehr große Wimpern, das auch okay.
0: Ja, es gibt ja Zeiten, da sind sie vielleicht angesagt und dafür braucht man dann einen Waffenschal wahrscheinlich. Und Carina, wie sind die denn zu montieren? Wird das mit Klebstoff gemacht oder mit Magneten?
1: Das spezielle Klebstoff.
0: Das totale Klebstoff und kann man die dann wieder abziehen?
1: Das normale, wenn du machen das, immer du waschen, waschen Face und ja, das ein bisschen gehen immer weg. Das für 3 Wochen nur.
0: 3 Wochen würde das halten. Und wenn man die so abzieht, tut das dann weh?
1: Nein. Naja, wenn du sitzt in deine Wimpern wegmachen, das tut weh. Aber ich habe spezielle Creme, welche du sitzt mit dieser Creme 5 Minuten, das geht alles sehr einfach weg.
0: Das ist ja eine
1: Und das ist auch sehr gute Relax für Frau, dass 1,5 Stunde du nur legen, kannst du ein bisschen schlafen und dann du aufstehen mit sehr schönes Wimpern.
0: Ja, siehst du, und du hast das gelernt jetzt in der Ukraine. Die Ukraine ist ja eine Hochburg der Kosmetik, also die Frauen machen da ja viel, die machen das Beste aus sich, dafür sind die Frauen aus der Ukraine bekannt. Aber wie gesagt, es ist immer so, es sind ja äußere Werte, also das Styling außen, das Make-up, das ist der äußere Wert. Und es gibt natürlich auch die inneren Werte und die sind ja eigentlich auch viel wichtiger. Und da wird den Ukrainerinnen ja nachgesagt, sie sind zuverlässig und ehrgeizig. Also wenn man sich mit einer Ukrainerin um 14 Uhr verabredet, ist sie schon 3 Minuten vor 14 Uhr da.
1: Ja, manchmal, ja.
0: Und wenn man jetzt so einen Kursus macht wie du in der Ukraine, dann willst du ihn auch bestehen und willst auch das internationale Zertifikat haben.
1: Ja.
0: Und du machst jetzt deinen Deutschkurs B1 und da willst du natürlich auch wieder die Beste sein.
1: Ja, hoffe ich.
0: Ja, so sind unsere ukrainischen Frauen.
1: Ja.
0: Und Carina, es ist ja auch so, da gibt es ein Sprichwort, ich weiß nicht, wo das herkommt, ob aus der Ukraine, Russland oder Deutschland oder Bayern, dass es eine Sünde ist, wenn eine Frau auch nur 5 Minuten sich so nicht so schön präsentiert, wie sie aussehen könnte. Und das spricht eben für die Kunst der Kosmetik und auch für das, was du leistest. Mhm. Du hast ja jetzt angedeutet, dass du noch dich weiterbilden möchtest mit einem Permanent-Make-up, also eine Art Tattoo. Wie geht das?
1: Ja, das wie Tattoo, aber nicht wie Tattoo, das Natural-Effekt. Kann machen Brauen, Lippen und Augen auch. Das war sehr, sehr gut auch. Frau nicht muss machen Make-up für Brow oder Lippen, das immer habe Make-up. Das auch geht für lange Zeit. Und sehr, sehr wichtig was, das machen mit guten Materialien das. Und das habe ich auch für das Interesse. Ich mag mit Kosmetik arbeiten.
0: Ja.
1: Das macht mir Spaß. Und will ich das auch machen, dass viele Mädchen das machen auch. Das sehr, sehr gut. Ökonom
0: Ja, ich denke,
1: Morgenzeit. Aufstehen und schon sehr schon.
0: dann müssen wir den deutschen Frauen das noch nahe bringen. Und daher.
1: Ah, hier auch deutsche Mädchen auch machen das. Frauen, ja, habe
0: Ja.
1: ich das viele Mädchen gesehen, Frau mit das.
0: Also ist die Geschäftsgrundlage gegeben. Und da hilft jetzt noch Charles Aznavour. Den setzen wir jetzt noch mit oben drauf. Der hat ein Lied gemacht, Du lässt dich gehen. Also was passiert, wenn Frauen nicht auf sich achten und eben keine Kosmetik machen und sich einfach nur gehen lassen? Dann ist der Alltag nicht so schön.

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0: Carina, jetzt kommen wir zum zweiten Thema unserer heutigen Sendung. Das hat auch was mit Kosmetik, mit Verkleidung, mit Make-up zu tun. Das sind nämlich die Märchen, in denen die Frauen immer besonders schön und reizvoll sind. Ein Leben wie im Märchen. Das Märchen ist in Deutschland seit 2005 Weltkulturerbe und man sagt eben, das Märchen verbindet auch die Völker. Es ist völkerverbindend und schlägt Brücken. Mhm. Kannst du das bestätigen? Habt ihr auch deutsche Märchen in der Ukraine?
1: Ja, auch. Alle, wer weiß auch, und meine Kinderzeit, dass ich früher nicht weiß, dass ein Deutscher, aber weiß ich auch alle. Bruder Grimm auch, weiß ich.
0: Bruder Grimm, kommen wir gleich noch mal drauf zu sprechen.
1: Ja, aber das auch weiß, immer meine Kinderzeit habe ich gehört oder das nicht gehört, dass meine Mama lesen mir oder ich lesen in Kinderzeit diese Märchen.
0: Und jetzt lebst du hier in Niedersachsen auch und Niedersachsen ist das Märchenland, das Traumland. Mhm. Das Märchenland, das werde ich dir nachher noch alles erzählen, auch von der Märchenstraße und den Gebrüdern Grimm, da kommen wir gleich noch drauf zu. Mhm. Jetzt erstmal zu den Ursprüngen der Märchen. Forscher haben ja herausgefunden, dass schon in der Bronzezeit, also etwa 3300 vor Christi, Märchen erzählt wurden und eine Hochzeit des Märchens war dann das Mittelalter, sag ich mal so eingegrenzt von 500 bis 1500 und dann die Jahre des Absolutismus, 17. bis 18. Jahrhundert, das waren die hohen Zeiten der Märchenkunst.
1: Mhm. Ja, bei uns das 9. 13. Jahrhundert, die ukrainische Märchen wurde mutlich zur Zeit der Kiew-Rus weiterzacht. Und 18. Jahrhundert, die erste Märchen wurde ausgeschrieben.
0: Also das ist praktisch auch diese Zeit des Absolutismus. Mhm. Und dann spielen wir jetzt einfach mal ein Märchenlied, und zwar Alexander Rybak mit Fairy Tales.

0: wir zu diesen berühmten Gebrüdern Grimm. Und davon hast du ja auch in der Ukraine was gehört. Und hast du die Vornamen vielleicht sogar behalten?
1: William und Jakob.
0: Ja, William und Jakob, genau. Das waren die Gebrüder Grimm. Und die haben ja einiges geleistet. Die haben zum Beispiel, die waren Sprachwissenschaftler und Völkerkundler. Mhm. Und die haben das deutsche Wörterbuch geschrieben, die deutsche Grammatik auch dokumentiert und waren Mitbegründer der Germanistik, also dieser Wissenschaft der Universität Germanistik. Und auch gerade mit der Grammatik, das ist das, womit auch unsere ukrainischen MitbürgerInnen jetzt gequält werden, nicht du wieder im Sprachkurs, und das hast du also den Gebrüdern Grimm zu verdanken.
1: Ja, mit Grammatik sehr schwer.
0: Jetzt schauen wir uns mal die Geburtsdaten an. Und zwar der Wilhelm, der ist geboren 1785 und hat gelebt bis 1863. Das sind verdammt nochmal 78 Jahre, und das ist steinalt gewesen für das Jahrhundert. Und der jüngere Bruder Jakob, der ist dann 1814 geboren und hat gelebt bis 18, da müssen wir mal zurückgehen.
1: Aber jetzt, wir sprechen von Taras Schewtschenko, das Datum von Taras Schewtschenko. Taras Schewtschenko, geboren 9. März 1840 und tot 10. März 1861. Er hat 47 Jahre alt, wann er ist tot.
0: Ja, der große ukrainische Dichter und Volksheld Taras Schewtschenko, da bin ich nun durcheinander gekommen. Und der gute Jakob Grimm, der lebte 1786 bis 1859. Und da wurde er auch immerhin 73 Jahre. Das ist schon eine stolze Zahl.
1: Ja, das ist sehr gut für diese Zeit.
0: Jetzt haben die Brüder Grimm nicht nur über 200 Märchen gesammelt in diesem Kinder- und Hausmärchenbuch, das ja auch in der Ukraine bekannt ist, aus dem man dir schon vorgelesen hat, sondern sie waren...
1: Das, wir haben Unterrichte auch, wir diese Literatur auch wir gelernt, Brüder Grimm.
0: Auch an der Schule, auch an der Schule gelernt. Ja. Grimm an der ukrainischen Schule, toll.
1: Ja.
0: Ja, und die Brüder Grimm waren eben auch Revoluzzer. Und das Interessante ist ja, dass sie hier aus der Gegend kommen, aus Südniedersachsen und praktisch Nordhessen, Kassel in dem Bereich. Und die beiden waren Professoren auch an der Universität Göttingen, wie gesagt, haben dort ihre Lehren vorangetrieben. Und dann passierte Folgendes, dass sie revolutioniert haben gegen den König Wilhelm den IV., weil Niedersachsen gehörte damals ja mit zu England, und der König residierte in London und hatte aber einen fiesen Statthalter, sage ich mal, einen Repräsentanten in Hannover. Das war der Ernst

0: von Münster, Graf Münster. Und die Proteste, die richteten sich eigentlich gegen ihn, als er nämlich die liberale Verfassung für Niedersachsen wieder rückgängig gemacht hat, die Ernst August I eingeführt hatte. Und da war man so entsetzt und da wurden beide, Wilhelm und Jakob Grimm, mit den fünf anderen der Universität verwiesen und sie mussten auch das Land verlassen. Also ja. Ganz traurige Geschichte.
1: Ganz traurig, ja.
0: Und da spielen wir jetzt mal für die Göttinger Sieben und insbesondere die Brüder Grimm Revolution von den Beatles.

0: Märchen sind immer ein moralischer Kompass. Das Gute wird belohnt und das Schlechte wird bestraft. Dabei sind Märchen immer sehr brutal. Es geht also um Mord, um Totschlag, um Diebstahl, um Brandstiftung, um Hexenverbrennung. Und das ist im Grunde sehr brutal. Und ist auch immer die Frage, soll man Kinder mit Märchen so konfrontieren? Aber es wird letztendlich doch empfohlen, dass Kinder mit Märchen leben sollen. Und welche Erinnerung hast du als Kind, wenn man dir Märchen erzählt hat und die waren so brutal?
1: Ja, dass immer was passiert, aber danach immer Happy End.
0: Happy End, ja.
1: Ja, das wie im Leben. Ja. Einmal was passiert und dann immer kommt Happy End. Aber alles, was ich denke, alles, was passiert, das immer besser geht. Das kannst du in einem Moment denken, oh, das alles sehr, sehr, sehr schlecht. Und warum ich jetzt in diese Situation? Aber dann kommen gute Zeiten und du vergessen wirst das alles.
0: Ja, im Märchen ist natürlich das Frauenbild sehr fragwürdig. Die Frauen sind immer passiv. Sie sind schön, sie sind treu, sie sind fürsorglich und sind also mehr oder weniger Beigaben für die Männer. Die Männer dagegen sind immer aktiv, tapfer, mutig und das stimmt ja heute alles gar nicht mehr. Und es,
1: ja, aber denke ich, das ist auch gut, Frau Prinzessin.
0: Prinzessin, ja. Immerhin die Chance Prinzessin, aber wie gesagt, zum anderen eben auch böse aber, Schwiegermutter und Hexe.
1: Ja. Ja.
0: Schwiegermutter und Hexe.
1: Ja, jetzt ganz andere Zeit, jetzt Frau zu viel machen, dass nur ein Mädchen passiert, diese Zeit von Frau Prinzessin.
0: Ja, jetzt nochmal zu der Hexenverbrennung auch. Da wurde ja bei Hänsel und Gretel, die haben ja die Hexe auch in den Ofen gesteckt. Und in Deutschland gab es tatsächlich die letzte Hexenverbrennung noch 1756 in Landshut. Und es ist nichts dokumentiert, dass es diese Tradition der Hexenverbrennung auch in der Ukraine gegeben hätte. Es war also typisch westeuropäisch.
1: Ja, das ich nie gehört, dass bei uns das passiert, wenn Frau was Schlechteres gemacht, Terrorist oder sie gemacht tot andere Leute, weiß ich nicht, Terrorist, was Schlechteres gemacht. Und das letzte Frau, welche ist dort in der Ukraine, das nicht in der Ukraine und im USSR, das passiert
0: 1990. Ja, danke. 1990, ja, da müssen wir noch.
1: Deutsche
0: mit.
1: Grammatik.
0: Nein, das sind ja die deutschen bei Zahlen, die sind ja aufgewächst. Ja.
1: Aber das auch mit Grammatik. Das bisschen. Und letzte Hinrichtung, das habe ich gemacht, Schluss mit das, 2000.
0: 2000 gab es die letzte Hinrichtung, ja. Ja, das ist.
1: Aber das schon in der Ukraine. Das nicht USSR.
0: Gut. Und jetzt spielen wir für die Hexen mal The Witch mit den Rattles.

0: Ja, es gibt auch eine gewisse Hitparade der deutschen Märchen. Also international am bekanntesten sind Hänsel und Gretel, Hänsel and Gretel und Aschenputtel natürlich, Cinderella und Rotkäppchen, Little Red Riding Hood. Und die kennt ihr auch alle in der Ukraine.
1: Ja. Ja, und Schneewittchen auch.
0: Ja. Ja, erzähl uns mal was von der bösen Schwiegermutter und den Apfel.
1: Ja, das weiß ich. Bisschen das schwer mir erzählen, das Deutsche. Aber das alle von meiner Kinderzeit, ich weiß alle diese Märchen.
0: Ja, ich habe eben auch ein Fauxpas begangen. Ich habe gesagt, Schwiegermutter, das war die Stiefmutter natürlich. Ja. Schwiegermutter, Entschuldigung an alle Schwiegermütter. Es war die Stiefmutter, die böse Stiefmutter im Märchen. Ja, und jetzt spielen wir einfach mal von Paul Anka Cinderella.

0: gibt in Deutschland auch eine Märchenstraße. Und zwar führt die Orte zusammen, an denen die Gebrüder Grimm gelebt und gewirkt haben und wo man Figuren aus den Mädchen, aus den Märchen identifizieren kann. Zum Beispiel der Rattenfänger von Hameln. Weiß nicht, hast du von dem schon mal was gehört? Rattenfänger, der hat erst die Ratten hat er vernichtet und dann hat man ihm nicht bezahlt und dann hat er die Kinder zusammengeholt und in die Weser getrieben. Der Rattenfänger von Hameln. Dann hier in der Gegend auch die Trendelburg. Die Trendelburg ist bekannt für Rapunzel, die ihr Haar dann von dem Turm runtergeworfen hat und die Ritter konnten daran hochkrabbeln. Und die Straße führt praktisch von Frau Holleland, das ist in Hessen, über Kassel, wo die Gebrüder Grimm gewirkt haben, Göttingen auch, bis hoch zu den Bremer Stadtmusikanten eben nach Bremen. Und auch die Stadtmusikanten kennst du.
1: Ja, ja, auch. Das haben wir einen Film, ich auch sehr, sehr mag Bremen Stadtmusikanten, meine Kinderzeit. Ja.
0: Ja, und dann auch die Frage, wo hat Aschenputtel, also Cinderella, gelebt? Da gibt es jetzt seit 95 immer Festspiele in Polle. Polle ist ein Ort, der liegt auch an der Weser. Aber in dem Kultfilm Drei Haselnüsse für Aschenputtel, da ist das Schloss dann die Moritzburg und die ist in Sachsen. Mhm. Und jetzt spielen wir mal für Cinderella Küss mich, halt mich, lieb mich von Ella Endlich.

0: Liebe Hörerinnen und Hörer, das war's mal wieder. Wir verabschieden uns, dass wir, das sind die fantastische
1: Karina Schewtschuk, und danke schon von dieser sehr, sehr interessante Sendung. Das habe ich heute zu viel Spaß.
0: Zu viel gehabt. Spaß kann man gar nicht haben, Karina. Das muss auch, ja, ich danke dir für deine charmante Begleitung und wir grüßen alle Hörerinnen und Hörer und hoffen, dass sie gesund und munter bleiben und uns wieder hören am nächsten ersten Donnerstag am Monat, wenn es wieder heißt Ukraine zu Gast, und die Wiederholung ist dann jeweils auf dem darauf folgenden Dienstag um 10.
1: Ja.
0: So, liebe Dankeschön. Hörer. Jetzt sagen wir Dankeschön und auf Wiedersehen.
1: Wiedersehen.
0: Tschüss.
1: Bis nächste Woche.

0: Vielen Dank. Dankeschön. Herzlich willkommen, die Fantastischen Vier, Unplugged MTV-mäßig.
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14.30 Uhr die Nachrichten. Der Expertenbeirat für das sogenannte Sondervermögen hat Empfehlungen für die Verwendung der 500 Milliarden Euro vorgelegt. Wie aus dem Bericht des Gremiums hervorgeht, soll das Geld stärker in Forschung und Entwicklung investiert werden. Dieser Bereich sei bisher strukturell unterfinanziert, sagte der Vorsitzende des Beirats, der Unternehmer Harald Christ. Der Anspruch eines nachhaltigen Wirtschaftsimpulses sei bislang nicht erfüllt. Als weitere Bereiche für mehr Investitionen werden etwa die Kommunen, Krankenhäuser und Pflegeheime sowie die Energieinfrastruktur genannt. Bundesfinanzminister Klingbeil lobte die Empfehlungen als wichtige Impulse. Er rief dazu auf, die Ratschläge anzunehmen. Der SPD-Politiker kündigte an, schnellere Investitionen mit einem Bonus zu belohnen. Im Gegenzug sollen Gelder gekürzt werden können, wenn diese nicht ausgegeben werden. Der Bericht ist der erste, den der Investitions- und Innovationsbeirat vorlegte. Das ehrenamtliche Gremium beim Bundesfinanzministerium soll bei der Umsetzung und der Überwachung der Ausgaben aus dem schuldenfinanzierten Sondervermögen beraten. Eine Gruppe von 8 Rüstungs- und Luftfahrtunternehmen unter Führung von Airbus plant einem Bericht zufolge eine Allianz zur Entwicklung eines neuen europäischen Kampfflugzeugs. Nach Informationen mehrerer Medien soll das Bündnis mit dem Namen Team Gen 6 noch in dieser Woche auf der Luftfahrtmesse ILA in Berlin vorgestellt werden. Beteiligt seien neben der Rüstungssparte von Airbus etwa die Konzerne MTU Aero Engines,

0: bekannt. Sie sagte, es solle jedem die Einreise in die EU verboten werden, der seit Kriegsbeginn in den russischen Streitkräften gedient habe. Weitere Strafmaßnahmen betreffen den Finanz- und Energiesektor Russlands. Außerdem werden erstmals auch Fischereiunternehmen sanktioniert. Sie sollen bestimmte Handelswaren wie Kabeljau nicht mehr in die EU einführen dürfen. Ausfuhrbeschränkungen gibt es laut von der Leyen für Güter und Technologien, die von der russischen Militärindustrie genutzt werden können. Die Kommissionspräsidentin sagte, der Preis, den Russland für seinen Angriff auf die Ukraine zahle, werde von Tag zu Tag höher. Ein Teil der Strafmaßnahmen soll bereits am Montag bei einem EU-Außenministertreffen beschlossen werden. Chinas Präsident Xi Jinping hat eine Vertiefung der Beziehungen zu Nordkorea in den Bereichen Politik, Wirtschaft und Kultur angekündigt. Das gegenseitige Verständnis sei tiefer und umfassender geworden und die Richtung der künftigen Entwicklung klarer, sagte Xi in Pyongyang zum Abschluss seines zweitägigen Besuchs. Mit dem nordkoreanischen Machthaber Kim Jong-un verständigte sich Xi auch darauf, eine engere strategische Kommunikation anzustreben. China ist der wichtigste Handelspartner und der einzige formelle Vertragsverbündete des international weitgehend isolierten Nordkorea. Deutsche Städte sind nach Darstellung der deutschen Umwelthilfe durch Versiegelung und den Verlust von Bäumen schlecht vor Hitze geschützt. In ihrer jährlichen Erhebung stellte die Organisation fest, dass mehr als 900.000 Bäume in den vergangenen 7 Jahren aus den untersuchten 195 Städten verschwunden sind. Erstmals sei auch die sogenannte Baumbeschirmung, also der Schatten durch Pflanzen, die mehr als 2,5 Meter hoch sind, untersucht worden. Den wissenschaftlich empfohlenen Richtwert von einer Überschattung von 30% ihrer Fläche hätten nur 7 Städte erreicht. Zudem nehme in allen untersuchten Städten die Versiegelung zu. Besonders schlecht ist der Hitzeschutz den Angaben zufolge in Offenburg, Laar und Mannheim. Kiel und Wuppertal seien dagegen gut aufgestellt, hieß es. Das Wetter: bewölkt im Norden, Schauer und Gewitter, vom Süden bis in die östliche Mitte gebietsweise länger andauernder Regen, Höchstwerte 15 bis 22 Grad, morgen wechselnd bewölkt mit Schauern und kurzen Gewittern, am Alpenrand längere Zeit Regen, Temperaturen 15 bis 21 Grad. Das waren die Nachrichten.
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2: Werden sie wirklich gehört oder wird da Demokratie nur simuliert? Entscheiden Schülerinnen und Schüler nur, welcher Schmuck am Schulweihnachtsbaum hängt oder auch welches Buch als nächstes im Deutschunterricht gelesen wird? Heranwachsende sollen mitreden, so steht das in den Landesschulgesetzen. Wie viel sie aber wirklich mitreden dürfen, mitentscheiden dürfen, das ist an jeder Schule anders. Angesichts auch unter jungen Menschen zunehmenden antidemokratischen Tendenzen scheint klar, früh übt sich und früh entscheidet sich. Nämlich, ob da mündige Bürger heranwachsen oder Desillusionierte. Demokratiebildung in Schulen und Hochschulen. Unser Schwerpunkt jetzt in Campus und Karriere. Herzlich willkommen. Ich bin Leonard Ameln.

0: DNA aus Erdbeeren extrahieren, mit einem Neodym-Magneten einen einfachen Elektromotor basteln oder Elefantenzahnpasta herstellen. Es gibt viele Experimente, mit denen man bei jungen Menschen blitzschnell die Augen zum Leuchten bringen kann, sie begeistern kann für naturwissenschaftliche Fächer. Das sogenannte MINT-Forum hat sich genau das auf die Fahnen geschrieben, denn hierzulande fehlt Nachwuchs bei Ingenieuren, IT-Spezialistinnen, Chemikern und Forscherinnen. Auf dem MINT-Gipfel, da wurde heute eine neue Strategie vorgestellt. Mein Kollege Manfred Götzke hat bei der gerade laufenden Veranstaltung in Berlin zugehört und ist jetzt live in der Leitung. Manfred, diese neue Strategie, die heißt MINT Plus, worum geht's da genau?
1: Ja, erstmal sagen die Ministerin, Bildungsministerin Karin Prien und Forschungsministerin Dorothee Bär, dass Bildung in Mathematik, Informatik, Naturwissenschaften und Technik weiterhin sehr wichtig sind, also grundlegend für Resilienz und die Weiterentwicklung der Gesellschaft und auch für die Innovationskraft und den Wohlstand in Deutschland, eben auch weil diese Fächer oder Themenbereiche zentrale Zukunftsfragen

0: Zukunftskompetenzen vermitteln in einer Welt, die sich ja gerade ja disruptiv verwandelt mit der künstlichen Intelligenz. Da geht es darum, zu lernen, kritisch, kommunikativ und kreativ zu denken und zu handeln. Das sagt Bundesbildungsministerin Karin Prien, die heute auch bei der Veranstaltung dabei war.
1: Ist in besonderer Weise geeignet, junge Menschen heranzuführen an forschendes Lernen, ans Entdecken, an Neugier. Und wir werden mit der neuen MINT-Initiative vor allem die Kinder und Jugendliche in den Mittelpunkt stellen, und zwar in allen Schularten. Talente haben wir in allen Schularten, wir müssen sie überall entdecken und fördern.
0: Also die hört man auch ein bisschen schon raus, dass den beiden Ministerinnen wichtig zu sein scheint, MINT ist kein Spezialbereich für Technik- und IT-Nerds, sondern eine grundlegende Kompetenz für alle Schülerinnen und Schüler in Deutschland.
2: Ist diese neue Bildungsstrategie im MINT-Bereich also ein probates Mittel, um das Land zukunftsfest aufzustellen?
0: Ja genau, also erstmal die MINT-Bildung sozusagen und damit auch das Land, die Gesellschaft. In dem Aktionsplan stand ein schöner Begriff, fand ich, technologische Urteilskraft. Die würden Schüler durch MINT-Bildung erwerben und die sei in Zeiten von KI ja auch eine demokratische Schlüsselkompetenz, also die befähigt, durch die digitale Welt zu navigieren, Fake News zu entlarven, an Debatten orientiert und informiert teilzunehmen. Soweit so klar, haben wir schon häufiger gehört. Und damit würde die MINT-Bildung einen direkten Beitrag zur Stärkung des Vertrauens auch in die Demokratie bringen. Also das wird schon sehr, sehr hoch gegriffen. Und in diesem Zusammenhang will man MINT-Bildung auch anpassen. Also kreativ, fächerübergreifend, künstlerische Zugänge sollen wichtiger werden. Auch in der Sprach- und Medienbildung. Also sollen die klassische MINT-Bildung ergänzen und damit auch einen einfacheren Einstieg in das Thema bieten. Also forschendes Phänomen und Projekt. Bezogenes Lernen, das waren so die Stichpunkte, die man noch heute gehört hat. Weniger wichtig dürfte dagegen das I von MINT werden, also die Informatik zumindest beim klassischen Programmieren. Das dürfte ja künftig die KI machen. Das sieht auch Karin Prien so ein bisschen so.
1: Da muss man jetzt weiterdenken. Ich würde nicht sagen, dass wir zu viel darauf gesetzt haben, aber wir müssen jetzt weiterdenken und wir dürfen da nicht stehen bleiben, sondern müssen unsere Schwerpunkte jetzt auch nochmal nachjustieren.
0: Nachjustieren, also vieles soll da anders laufen, also gerade im Bereich KI, also gerade auch im Bereich Informatik.
2: Das große Thema dieses Jahres war ja Gründen, Unternehmergeist oder auch Neudeutsch Entrepreneurship. Wo muss Deutschland da besser werden?
0: Ja, tatsächlich beim Unternehmergeist. Also Deutschland war und ist nach wie vor top bei der Grundlagenforschung an den Hochschulen. Das gilt auch für die zukunftsfähigen Bereiche, also für Deep Science Projekte, also forschungsintensive Wissenschaftsprojekte auch in der IT. Aber daraus werden allzu selten auch wirklich Unternehmen, das sagt die Forschungsministerin Dorothee Bär.
3: Wir müssen wesentlich stärker in den Transfer reingehen. Wir müssen vor allem auch erstmal Jugendlichen nahebringen, dass man auch mal mit der eigenen Idee Geld verdienen kann. Die Idee zu gründen hat man ganz oft bei einem Auslandssemester in den USA oder in Großbritannien. Und das wollen wir natürlich auch ändern, damit da eine andere Offenheit auch entsteht, dass man sagt, ja, ich setze das auch um.
0: Also da braucht es neuen Spirit und ein neues Mindset an den Schulen, an den Hochschulen, sagt Dorothee Bär.
2: Und du hast heute dazu auch mit Gründerinnen und Gründern gesprochen. Ein Unternehmen zu starten, ist in Deutschland ja nicht ganz problemlos, oder? Was haben Sie dir erzählt?
0: Ja, so eine Gründerin meinte, ist alles easy. Die hat kürzlich so ein KI-Anwendungsunternehmen gegründet. Junge Frau, die sagt, alles läuft super. Eine andere Gründerin, Sonja Joost, die auch Vizepräsidentin der IHK Berlin ist, die sieht das komplett anders. Die sieht massive Probleme bei der klassischen Bürokratie in Deutschland. Also Anmelden eines Unternehmens dauert alles nach wie vor viel, viel zu lange. Und dann gibt es aus ihrer Sicht nach wie vor große Probleme, wenn man von der Uni kommt und seine Ideen aus dem Studium, aus der Promotion in ein Unternehmen mitnehmen will. Da blockieren die Hochschulen oft viel zu lange. Es gibt Patente, aber aus 90% dieser Patente wird kein Unternehmen, wird kein Startup. Und was sie auch kritisiert, der Staat würde zu stark in sterbende Industrien investieren und die subventionieren und eben nicht in neue Industrien.
4: Wir brauchen eine Transformation der Wirtschaft, aber wir müssen es auch hinbekommen, dass eine neue Wirtschaft aufgebaut werden kann. Und das geht irgendwie nicht mit 10, 20, 50 Millionen, sondern wir brauchen auch viele Milliarden, die in den Aufbau einer neuen Wirtschaft und Industrie reingesteckt werden.
0: Also da muss der Staat aus ihrer Sicht, aus der Sicht von Sonja Joost, noch sehr, sehr viel machen, was auch so über Kleinigkeiten wie Bürokratieabbau hinausgeht. Also da muss Geld reingesteckt werden, sagt sie.
2: Manfred Götzke über die neue MINT-Plus-Strategie, mit der mehr Nachwuchs für naturwissenschaftliche und Informatik-Themen begeistert werden soll. Vielen Dank nach Berlin.

0: Bewunderung für radikale Social-Media-Persönlichkeiten oder die Vermutung, dass alle Politiker korrupt sind, Gewalt als Problemlösungsmittel, antidemokratische Tendenzen, die breiten sich auch unter Kindern und Jugendlichen aus. Da ist die Dringlichkeit von Demokratiebildung schon bei vielen Pädagoginnen und Pädagogen angekommen. Am besten lernt man Demokratie, ja, wenn das Volk wirklich das Sagen hat. Aber wie offen sind denn die Ohren bei Lehrerinnen und Lehrern, bei Schulleitungen? Wie sehr dürfen Schüler mitreden, sogar mitbestimmen in einem System, das nur bedingt darauf ausgelegt ist? Monika Seinsche über eine Studie der Universität Vechta, die untersucht hat, wie und wann demokratische Prozesse in Schulen funktionieren.
1: In den Schulgesetzen aller Bundesländer ist die Wahl von Schülervertretungen als demokratischer Prozess vorgeschrieben. Margit Stein wirbt dafür, dieses Recht auf Mitbestimmung ernst zu nehmen.
2: Es ist ja auch immer der Schrei groß, dass Schülerinnen und Schüler immer antidemokratischer werden. Wir haben rechtsextreme Äußerungen und Handlungen. Wir haben islamistische Äußerungen und Handlungen und demokratiefeindliche Haltungen. Und dass dies eben so eine Möglichkeit wäre, wirklich Demokratie im Kleinen, in der eigenen Welt zu erleben.
1: Die Professorin für Allgemeine Pädagogik an der Universität Vechta hat gemeinsam mit wissenschaftlichen Mitarbeitern und Studierenden insgesamt 60 Schulen in ganz Deutschland untersucht. Dabei haben sie Klassensprecherwahlen beobachtet und zahlreiche Interviews mit Schülervertretungen und Lehrkräften geführt.
2: Also gerade an den Grundschulen zeigen Studien, dass teilweise sowas wie Erfahren von Demokratie durch KlassensprecherInnenwahlen stiefmütterlich oder nicht sinnvoll bearbeitet wird.
1: In Niedersachsen ist die Klassensprecherwahl ab der ersten Klasse vorgeschrieben. Dort haben die Forschenden 4 Schulen miteinander verglichen und sehr unterschiedliche Muster gesehen.
2: Also bei 2 Schulen war es eher so im Sinne von Scheinpartizipation, dass die Lehrkräfte in den Interviews gesagt haben, ich mache das gleich nach den Sommerferien, da sage ich, holt einen Zettel raus, wir wären jetzt Klassensprecher, sodass den Kindern dann, was wir in den Interviews gesehen haben, gar nicht klar war, was sind denn Aufgaben von KlassensprecherInnen, wer wäre denn da geeignet und dass dann eben oft das coolste Kind in der Klasse gewählt wird und nicht Personen, die vielleicht die Anliegen der anderen besser bündeln und für sie an die Lehrkraft herantreten könnten.
1: Genau das hat Henry erlebt. Der 8-Jährige geht in die 2. Klasse einer niedersächsischen Grundschule.
3: Unser Klassensprecher ist gewählt worden, weil den die meisten in der Klasse mögen. Und weil er mit Tika spielt und da ist er sozusagen der Chef.
1: Aber sich für andere Kinder einsetzen, das mache sein Klassensprecher nicht, sagt Henry.
2: Und in 2 der Schulen wurde das sehr schön didaktisch begleitet. Also es wurden Bücher dazu vorgestellt, im Dschungel wird gewählt zum Beispiel. Und es wurden KlassensprecherInnen aus dem letzten Schuljahr eingeladen. Was habt ihr denn gemacht? Was sind eure Aufgaben? Bevor dann Kinder sich bereit erklären konnten, dass sie gerne kandidieren würden und auch kurz vorgestellt haben, was ihnen wichtig wäre, wofür man sie wählt. Und dadurch wird dann auch wirklich so ein demokratisches Lernen angestoßen.
1: Wenn man diese Vorgehensweise beherzige, ließen sich auch schon Grundschulkinder für Demokratie begeistern. Und je älter die Kinder werden, desto wichtiger sei es, ihr Mitbestimmungsrecht wirklich ernst zu nehmen, sagt Margit Stein.
2: Wir hatten insgesamt an weiterführenden Schulen 15 Schülervertretungen befragt, die auch teilweise gesagt haben, in Schulversammlungen, wo wir als Schülervertretungen dann auch mit dabei sind und eigentlich mitentscheiden dürfen, hat die Schulleitung ganz klar gesagt, ihr sitzt hier doch nur aus symbolischen Gründen. Es ist uns jetzt egal, was die Schülerinnen und Schüler dazu sagen, also wo ganz klar oft ausgebremst wurde.
1: Diese Einstellung der Schulen sei sehr gefährlich, sagt Margit Stein. Denn wenn die Jugendlichen erlebten, dass ihre Wahl nur eine Farce sei, verlieren sie das Vertrauen in die Demokratie.
2: Es kann dann sogar antidemokratische Tendenzen geben, wenn man als KlassensprecherIn oder Schülervertretung merkt, wir sind doch hier nur zum Schein und werden gar nicht gehört.
1: Das gelte auch, wenn die Jugendlichen nur bei unwichtigen Dingen mitentscheiden dürften, etwa bei der Frage, wie der Schulweihnachtsbaum geschmückt werden soll. Dass es auch anders geht, zeigt ein Beispiel aus Oldenburg. Der 13-jährige Leif war dort 3 Jahre lang Klassensprecher an einem Gymnasium.
4: Also man durfte halt zum Beispiel entscheiden, wenn jetzt Lektüren in Deutsch oder Englisch gelesen werden, welche es sind. Also zum Beispiel man durfte Vorschläge machen oder die Lehrer haben halt Bücher mitgebracht und dann durfte man halt aussuchen, welches einem am besten gefällt.
1: Außerdem konnten die Klassensprecherinnen und Klassensprecher dort regelmäßig den Schulleiter treffen, um über Probleme in den Klassen oder in der Schule zu sprechen.
4: Es ist halt sehr auch cool, halt, dass man an der Schule mitentscheiden darf, was gemacht wird und was halt eben eher nicht.
0: Monika Seinsche über demokratische Trockenübungen an Schulen. Und gleich blicken wir noch auf Hochschulen. Da ist der Spielraum der Mitbestimmung wesentlich größer. Im Gegensatz zu Schulen haben Hochschulen eine Tradition bei der Mitbestimmung, aber, um genau zu sein, erst seit den Studierendenprotesten 1968. Die demokratisch gewählten Studierendenräte und Fachschaften konzentrieren sich einerseits aufs Beraten ihrer Kommilitonen, unterstützen Studierende aus ärmeren Verhältnissen, etwa über Sozialfonds, oder sie helfen auch, wenn mal jemand diskriminiert wird. Sie schreiben aber auch bei neuen Prüfungsordnungen mit oder können ihr Veto gegen einen neuen Prof einlegen. In Sachsen-Anhalt aber standen all diese demokratischen Errungenschaften kürzlich auf der Kippe und bald womöglich wieder. Wieso, weiß Sedir Dabas.
5: Die AfD-Fraktion im Landtag in Sachsen-Anhalt hat im April einen Gesetzesentwurf vorgelegt, der demokratisch gewählte Studierendenschaften in Sachsen-Anhalt auflösen soll. Neben der hochschulpolitischen Mitbestimmung hätte das auch Folgen für politische Bildungsangebote an den Hochschulen. Genau die sei aber ein integraler Teil der Arbeit von Hochschulgruppen, so Jonathan Dreusch, politischer Geschäftsführer des FZS, dem Freien Zusammenschluss freier Studentinnenschaften.
6: In fast allen Bundesländern ist politische Bildung gesetzlicher Auftrag der verfassten Studierendenschaften. Wir als Bundesverband verstehen darunter nicht nur per se politische Bildung, sondern auch eigentlich die Öffnung dazu, sich zu allen möglichen Themen politisch zu äußern.
5: Nicht nur der Auftrag politische Bildung, sondern auch die verfassten Studierendenschaften als Institutionen sind derzeit gesetzlich im Hochschulrecht von 15 Bundesländern verankert. Eine Ausnahme ist Bayern. Durch die Verankerung im Hochschulrecht haben die verfassten Studierendenschaften eine stärkere Position als freiwillig organisierte Vereine.
6: Gleichzeitig geht damit aber natürlich auch einher, dass man Gelder einnehmen kann, die, und das beklagt die AfD ja auch in ihrem Antrag, natürlich häufig für politische Bildung ausgegeben werden. Insbesondere mit Inhalten, die am rechten Lager nicht unbedingt besonders gut ankommen. Beispielsweise Kritik an Antifeminismus, Ausländerfeindlichkeit, Rassismus, Antisemitismus und so weiter. Also alles Themen, die sich immer mal wieder bei verschiedenen rechten Akteuren wiederfinden. Und ich glaube, deswegen ist es natürlich attraktiv, dann sozusagen diese Stimmen so weit wie möglich mundtot zu machen und ihnen diese Strukturen zu entziehen, die uns natürlich massiv dabei helfen, einerseits Bildungsarbeit zu machen, die ja die AfD irgendwie als Propaganda verunglimpft.
5: Wäre der AfD-Antrag erfolgreich gewesen, hätten Studierende ihre Mitsprache in hochschulpolitischen Gremien weitgehend verloren. Doch auch jetzt ist das Stimmrecht dort ungleich verteilt. Professorinnen und Professoren haben meist die Mehrheit. Für Jonathan Dreusch vom FZS geht die Debatte deshalb über den konkreten Antrag hinaus. Es gehe grundsätzlich um die Frage, wie demokratisch Hochschulen organisiert sein sollen.
6: Hochschulen sollten eigentlich Orte sein, an denen alle, die dort arbeiten, forschen, lehren und lernen, gemeinsam darüber entscheiden, was sie da eigentlich machen, wie die Umstände aussehen, auch was für ein Profil ihre Hochschule haben will.
5: Ähnlich sieht das Ursula Biersel, Demokratieforscherin an der Universität Marburg. Der Antrag der AfD im Landtag von Sachsen-Anhalt zeige, wohin die Partei Hochschulen und den Bildungsbereich insgesamt steuern will.
7: Ein Argument in diesem sogenannten Regierungsprogramm ist, dass es in der verfassten Studierendenschaft linksextreme Studierende gäbe. Aber man muss sagen, das gliedert sich ein in eine sehr autoritäre und obrigkeitsstaatliche Politik, vor allen Dingen im Feld auch von Wissenschaft, Kultur und Schule, Bildung. Und die auch sehr stark mit Doktrin durchsetzt ist. Und es werden insgesamt Mitsprachemöglichkeiten geschliffen, ob in der Schule, was die Eltern angeht, an den Universitäten.
5: Der Antrag im Landtag von Sachsen-Anhalt fand keine Mehrheit und wurde abgelehnt. Der Fall macht aber deutlich, dass demokratische Mitbestimmung an Hochschulen keine Selbstverständlichkeit ist.

0: Bei der Einreise in die USA kann es schon mal unangenehm werden. Irgendwo mal auf einen Trump-kritischen Post geklickt und schon fischt einen der Grenzofficer raus und ja quasi das Handy aus der Tasche. Bitte einmal entsperren. Wohl dem, der kein Fingerabdruck oder Gesichtsscan eingerichtet hat, denn nur das Handy-Passwort. Das muss man nicht herausgeben. Verschärfte Einreisebedingungen in die USA, das muss aktuell auch ein Schiedsrichter erleben, der für die Fußball-WM einreisen wollte und gleich in den Flieger nach Hause gesetzt wurde. Der Schulchor und die Big Band des Markgräfler-Gymnasiums im südbadischen Mülheim, eine halbe Stunde von Freiburg entfernt, lassen es nach all diesen Vorfällen lieber sein. Sie haben die schon lange geplante Konzertreise in die USA vorsichtshalber abgesagt, wie Thomas Wagner erzählt.
1: Ich bin somit der Hauptschlagzeuger der Big Band. Das ist ein klassisches Schlagzeug, perfekt, Einsteigerserie.
2: Wenn sich Leon Schneider in einem Übungsraum des Markgräfler-Gymnasiums im südbadischen Mülheim an sein Instrument begibt, blitzt Begeisterung auf in seinen Augen. Hier sitzt einer, der es kann. Und eigentlich hätte Leon Schneider in absehbarer Zeit ans Kofferpacken denken müssen, so wie die 60 übrigen Schülerinnen und Schüler, die in der Big Band und im Schulchor mitmachen.
3: Also die Konzertreise war ja in die USA geplant, weil es so ein bisschen eine Tradition ist von unserer Schule, dass es alle paar Jahre eben in die USA ging mit der Big Band und auch dem Oberstufenchor.
2: Ergänzt Abiturientin Juliane Schmidt, die in der Big Band Saxophon spielt. Konzertreisen in die USA unternehmen Big Band und Schulchor des Markgräfler-Gymnasiums schon seit gut einem Vierteljahrhundert. Geplant war die nächste Tournee für den kommenden September.
3: Und dann haben uns alle total gefreut und es war so ein riesiges Ding für uns. Und dann hat sich eben rausgestellt, dass das nicht umsetzbar ist und das war dann schon ziemlich traurig einfach.
4: Die Einreiseregeln der USA und generell die politische Lage ist ja alles etwas fragwürdig und kritisch.
2: Verschärfte Einreisebestimmungen der USA brachten Marcel Fischer, Lehrer und Leiter der Schüler-Big Band, erst ins Schwitzen, dann zur Entscheidung, absagen das Ganze.
5: Also das große Problem war ja, dass die Amerikaner schauen möchten, was ist antiamerikanisch. Was gilt als antiamerikanisch? Und das wollen sie mit den Einblicken in die sozialen Medien unter anderem dann überprüfen.
2: Tatsächlich überprüft die United States Customs and Border Protection, also die US-amerikanische Grenzschutzbehörde, stichprobenartig auch Handys der Einreisenden und deren Posts in sozialen Netzwerken.
5: Und die Problematik ist, dass ich halt für 60 Schüler verantwortlich bin. Das sind meine Schutzbefohlenen und ich muss die sauber über die Grenze kriegen. Gilt als antiamerikanisch, Trump ist unfähig. Oder geht es in eine Beleidigung, Trump ist ein Idiot oder noch andere Sachen? Reicht es, wenn man es selber geschrieben hat? Reicht es vielleicht, dass man es nur geliked hat? Denn wenn einer erwischt wird, nur einer, kann man davon ausgehen, dass die gesamte Gruppe dann durchgefilzt wird.
2: Schon im vergangenen Dezember habe die US-Regierung, so Marcel Fischer, ein Gesetz zur Verschärfung der Einreisebestimmungen angekündigt. Einreisende müssen demnach nach entsprechender Aufforderung ihre Social-Media-Aktivitäten der letzten 5 Jahre offenlegen, Fingerabdrücke und DNA-Proben hinterlegen. Noch ist daraus kein Gesetz geworden. Wann eine solche Regelung kommt, ist unklar. Für Lehrer und Schulleitung bedeutet dies keine Planungssicherheit und damit besser als Team Vorsicht handeln und die Konzertreise in die USA absagen. Schweren Herzens, meint Maria Neugebauer, stellvertretende Schulleiterin des Markgräfler-Gymnasiums Mülheim.
6: Ich will es mir auch nicht vorstellen, wie es ist, wenn ein Teil der Gruppe aufgrund von irgendwelcher falschen Likes oder falschen Geburtsland an der Grenze kleben bleibt und dann die Eltern sich bei uns beschweren und sagen, wieso lasst ihr die Schüler dahin fahren und setzt sie dem Risiko aus.
2: Der Spielfreude der südbadischen Schüler-Big Band tut die Absage der Konzerttournee in die USA zwar keinen Abbruch, schön wäre es aber schon gewesen, wenn es geklappt hätte. Vor allem aber, als Schüler mit musischer Begabung hätte man so einiges dazulernen können, meint Schlagzeuger Leon Schneider.
4: Chicago, USA, das wäre wirklich herausragend gewesen. Big Band, Jazz, Amerika, Jazzbegründer, das wäre einfach was Wichtiges und was Schönes gewesen zu sehen. Vielleicht auch was Neues kennenzulernen im Sinne vom eigentlichen Spielen am Instrument, was machen die anderen anders, was gibt's für andere Spieltechniken etc.
2: Bei den US-amerikanischen Partnern sei man mit der Entscheidung, die Konzertreise abzusagen, auf Verständnis gestoßen, so Musiklehrer und Bandleader Marcel Fischer.
5: Die Partner waren sehr verständnisvoll und sie haben sich entschuldigt. Sie waren peinlich berührt darüber, was alles gerade passiert. Und sie haben keine europäischen Gruppen mehr, die sie besuchen. bis sich die Situation in irgendeiner Form wieder bessert.
2: Bleibt die Hoffnung, dass sich die Einreisebedingungen irgendwann auch wieder lockern. Und bis dahin lautet für Marcel Fischer die Devise, aus der misslichen Situation das Beste machen.
5: Wir pausieren von unserer Seite lediglich diese Partnerschaft, allerdings nur einseitig pausiert. Das heißt, die amerikanischen Schüler, die dann bei uns konzertieren, die werden wir nächstes oder übernächstes Jahr bei uns hier beherbergen. Die werden in Baden-Weiler Konzerte geben. Da lassen wir alles wie gewohnt weiterlaufen und hoffen auf bessere Zeiten.
0: Wegen strenger Einreisebestimmungen sagt ein Schulchor aus Baden-Württemberg die USA-Reise ab, berichtete Thomas Wagner. Soweit Relevantes und Interessantes aus der Welt der Bildung. Ich danke sehr für Ihr Interesse. Mein Name ist Leonard Ameln. Schönen Tag noch.

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1: Hoch die Gläser, Anne. 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
1: Es ist 16 Uhr und das sind die aktuellen Meldungen mit Nico Marder.
2: Am Waageplatz gab es gestern Abend Streitigkeiten, an denen mehrere Personen beteiligt gewesen sind. Im Verlauf dieser wurden Schüsse aus einer Schreckschusspistole abgefeuert. Das bestätigte die Polizei am heutigen Vormittag auf Nachfrage des Stadtradios. Nähere Details zu der Auseinandersetzung gibt die Polizei im Laufe des Tages noch bekannt. Die Wählerinitiative Bürgergemeinschaft Landkreis Göttingen, BLG, hat eine neue Vorsitzende gewählt. Irmgard Schönbach übernimmt das Amt und löst damit Lutz Renneberg ab. Bekannt ist Schönbach unter anderem über ihr Engagement bei der Bürgerschützengesellschaft 1392 von Göttingen e.V. und ihre Digitaldruckfirma. Die Bürgergemeinschaft, die tritt mit dem amtierenden und suspendierten Landrat Masserittich als Landratskandidaten bei der Kommunalwahl an. Sie wurde im April gegründet und zählt derzeit rund 80 Mitglieder. Ein inhaltliches Programm zur Kommunalwahl möchte die Bürgergemeinschaft in Kürze auf ihrer Webseite veröffentlichen. Diese wird gerade noch aufgebaut. Unbekannte haben das Tropenholzmahnmal auf dem Göttinger Wall beschädigt. Es steht nahe des alten Botanischen Garten am Ernst-Honig-Wall. Der Tatzeitpunkt, der ist noch unklar und liegt schon einige Zeit zurück. Ein Mitarbeiter der Stadt Göttingen hatte die Beschädigung am 20. Mai festgestellt. Konkret wurde rote Farbe auf die Stehen gesprüht und die Widmungstafel beschädigt. Auf dieser steht, dass das Mahnmal auf einen Entwurf des Heinberg-Gymnasiums zurückgeht. Früher hatte es seinen Platz auf dem Wochenmarkt. Seit einer Sanierung im Jahr 2019 steht es am Wall. Es wurde im Jahr 1992 gefertigt. Hinweise zu den Tätern, die nimmt die Polizei Göttingen entgegen.
1: Das war Nico Marder mit den Lokalnachrichten. Jetzt schauen wir noch einmal auf das Wetter und den Verkehr. Wir messen aktuell 17 Grad in Göttingen, in Duderstadt sind es 16 Grad und in Northeim 18. Ja, heute gibt uns das Wetter einen Mix aus Sonne und Wolken. Hier und da kann es zu kleinen Regenschauern kommen. Dazu bleibt es bis zum Abend windig. In der Nacht ist es klar und die Temperaturen sinken auf 8 Grad. In den nächsten Tagen bleibt das Wetter unverändert. Die Höchstwerte liegen um die 18 Grad. Schauen wir auf die Straßen. Die Einbecker Straße muss für die Erneuerung von Wasser- und Stromleitungen in einem Teilbereich im Ortsausgang Salz der Helden Richtung Einbeck voll gesperrt werden. Die Vollsperrung zwischen Einmündung Alter Stadtweg und L572 wird bis zum 11. Juni durchgeführt. Eine Umleitung über die K524 Richtung Sportplatz auf die L572 wird eingerichtet. Die Schwimmbadstraße in Osterode ist aktuell voll gesperrt. Grund für die Sperrung sind Straßenunterhaltungsmaßnahmen. Eine Umleitung ist ausgeschildert. Und aktuell auf der A7 Kassel Richtung Hannover zwischen Northeim Nord und dem Rastplatz am Bierberg gibt es eine Gefahr durch Reifenteile auf der Fahrbahn. Seien Sie dort besonders achtsam. Blicken wir auf die Blitzer. Im Landkreis Göttingen wird in der Gemeinde Gleichen, der Stadt Herzberg und Osterode geblitzt. Im Landkreis Northeim wird im Raum Uslar-Moringen geblitzt. Die semistationäre Messanlage Alice wird voraussichtlich bis Montag im Raum Nürten-Hardenberg eingesetzt. Allen unterwegs wünsche ich eine gute und vor allem auch eine sichere Fahrt. Das waren die Stadtradio Göttingen Lokalnachrichten. Die nächsten Lokalnachrichten gibt es dann wieder zur vollen Stunde um 17 Uhr.
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Und damit wünsche ich Ihnen einen guten Tag. Herzlich willkommen bei Mittendrin am Nachmittag hier im Stadtradio Göttingen. Schön, dass Sie eingeschaltet haben. Mein Name ist Carsten Gräf und ich begleite Sie heute durch den Nachmittag. In der nächsten Stunde geht es hier im Programm unter anderem um die Sanierung der Oberschule in Hattorf und den Osterroder Etappenmarathon. Außerdem stelle ich Ihnen in unserem Veranstaltungskalender ein paar Veranstaltungen vor, die Sie bald in Südniedersachsen besuchen können. In die Stunde starten wir aber mit Musik, und zwar mit You Can't Hurry Love von Phil Collins.

0: Fragen zur Sanierung der Oberschule in Hattorf. Die hat die CDU-Fraktion im Landkreis Göttingen an die Kreisverwaltung. Besprochen und beantwortet werden sollen diese in der Sitzung des Schulausschusses am Dienstag. Konkret geht es um 4 Räume in Unterrichtscontainern.
1: Diese kann die Oberschule in Hattorf wegen nicht ausreichender Raumluftmessung nach Sanierungsarbeiten nicht nutzen. Die Sanierungsarbeiten, die starteten vor rund 2 Jahren im Jahr 2024, so heißt es in einer Mitteilung der CDU. Ein Teil der Fraktion im Kreistag hat die Schule vor kurzem besucht und betont, dass die Räume augenscheinlich fast fertiggestellt sind. Was fehlt, ist die Freigabe der Räume. CDU-Politiker Harm Adam interessiert, warum der Kreistag aus CDU-Sicht nur unzureichend informiert worden sei. Beim Schulbesuch hat die Fraktion eine Vermutung zu den Hintergründen.
2: Offenbar hängt die Sperrung mit Schimmelbefall zusammen. Dabei stellt sich auch die Frage, warum entgegen der Herstellerempfehlung kein zusätzliches Dach über den Containern errichtet wurde. Deshalb haben wir für den Schulausschuss am 9. Juni eine Anfrage an die Kreisverwaltung gestellt. Wir wollen wissen, warum die Maßnahmen trotz erheblicher finanzieller Aufwendungen noch nicht abgeschlossen sind.
1: Zu den 14 Fragen der CDU zählt, welche Arbeiten derzeit noch ausstehen und wie der Landkreis die Auswirkungen der fehlenden Räume bewertet. Die Auswirkungen, die gibt es tatsächlich, denn laut der CDU ist die Schule gezwungen, in der Aula und in der Gymnastikhalle zu unterrichten. Zu den Raumsanierungen habe ich den kommissarischen Schulleiter Dominik Wiegand kontaktiert. Er teilte mir per Mail mit, Zitat, seit der CDU-Pressemitteilung stehen wir in einem engen und konstruktiven Austausch mit dem Landkreis Göttingen. Vor diesem Hintergrund möchte ich mich zum jetzigen Zeitpunkt nicht öffentlich zu den von Ihnen angesprochenen Fragen äußern. Angefragt habe ich auch den Landkreis Göttingen. Da teilte mir die Kreisverwaltung mit, dass sich die handelnden Personen erst in der Schulausschusssitzung öffentlich äußern möchten. Die CDU, die hofft nun, dass der Besuch das Thema vorangetrieben hat. Oder, um es in den Worten von Harm Adam zu sagen?
2: Wir hoffen, dass wir die Verwaltung auf Trab gebracht haben.
0: Sie hörten einen Beitrag von Nico Mader. Die Sitzung des Schulausschusses startet heute um 18.15 Uhr in den Sitzungssälen 018 und 019 des Landkreises Göttingen.

0: Künstliche Intelligenz ist aus unserem Alltag kaum noch wegzudenken. Ob KI-generierte Inhalte auf Social Media, Chatbots oder digitale Urlaubsplaner. Doch was hat das alles mit der Psychoanalytikerin Lou Andrea Salome zu tun? Das weiß Carla Schlieve.
1: Ein weißer Raum, welcher alles und nichts sein könnte. Eine künstliche Intelligenz, welche alles und nichts nacherzählen kann. Eine Frau, welche alles sein wollte, doch viel nichts sagt. Mit Being Lou Andrea Salome findet sich auf der Bühne des Jungen Theaters ein Stück ein, zu dem es noch wenig Vergleichbares gibt. Doch es zeigt auch, dass das Theater kein überholtes Medium ist, sondern mit dem Geist der Zeit sich weiterentwickelt. Dabei geht es um das Leben einer außergewöhnlichen und scharfsinnigen Denkerin ihrer Zeit, Lou Andrea Salome. Sie schrieb bedeutende Essays und Werke, war tätig als Philosophin, Psychoanalytikerin und als Schriftstellerin. Sie schaffte, erlebte und forschte. Sie inspirierte Männer, deren Namen wir wohl alle kennen. Über Friedrich Nietzsche bis hin zu Rainer Maria Rilke. Sie hat ihren Platz in der Geschichte mehr als verdient und der Platz auf der Theaterbühne verschafft Zuschauenden die Möglichkeit zu lernen, warum dies der Fall ist. Doch das Problem von biografischen Stücken ist oft, dass sie in langen Monologen und Mangeln an Pointen enden. Jedoch haben sich die Regisseure Lutz Kessler und Christian Wilmer etwas anderes für Andreas Salome ausgedacht. Eine Denkerin, die am liebsten nur Geist sein wollte. Ohne die lästigen Bedürfnisse und Schwächen des Körpers, trifft auf eine KI, welche weder Körper hat, noch einen eigenständigen Geist. Eine innovative Seele auf ein repetitives Programm. Doch damit nicht genug. Es trifft nicht nur Lou Andrea Salome auf eine KI. Es treffen eine junge Lou, gespielt von Vivien Hübke, auf eine Lou im mittleren Alter von Lenya Kempf verkörpert und eine alte Version dieser Dame von Christine Becker gespielt, aufeinander und auf die KI. Dabei interagieren alle miteinander. Der junge Geist, welcher weder die eigenen Grenzen kennt noch akzeptieren möchte, Vivien Hübke stellt eine junge und kompromisslose Lou dar. Eine lebhafte Frau mit einem Geist, der nie gesättigt werden kann. Lenya Kempf's Lou bringt schon etwas mehr gezähmten Realismus mit ins Spiel, doch betrachtet sich selbst und ihr jüngeres Ich vor allem als eine Art Analyseobjekt. Dabei zeichnet sich ihr Schauspiel durch eine tiefe Faszination ihrer Figur mit den anderen Versionen von ihr aus. Die alte Frau, gespielt von Christine Becker, ist primär an der KI als Konzept interessiert, doch an ihr wird auch die Entwicklung der Person Lou Andreas Salome deutlich. Durch die drei SchauspielerInnen, welche drei Versionen einer Frau darstellen, werden den Zuschauenden mehrere Perspektiven und gedankliche Tiefgänge dieser Frau geboten. Auch wird dadurch gezeigt, wie sehr sich ein Mensch entwickeln kann. Und zwar werden nur unterschiedliche Altersstadien einer Frau gezeigt, doch sie fühlen sich nach individuell abgeschlossenen und eigenständigen Frauen an. Zwar ist die Entwicklung erkennbar, doch die Frau Lou Andrea Salome scheint zu jeder Zeit ihres Lebens bemerkenswert gewesen zu sein. Ein abschließendes Lob geht tatsächlich an die KI, gesprochen von Jan Reinertz, welcher einem leblosen System seine Stimme leiht. Doch auch wie die Projektionsflächen des weißen Raums mit Bildern und kurzen Videoeinlagen gefüllt wurden durch die Nutzung von KI, war eine durchaus kreative Entscheidung, um ein so bemerkenswertes Leben erlebbarer zu gestalten.
0: Das war eine Rezension von Carla Schlieve zum Stück Being Lou Andrea Salome im Jungen Theater. 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

16.30 Uhr die Nachrichten. Eine Gruppe von 8 Rüstungs- und Luftfahrtunternehmen unter Führung von Airbus plant eine Allianz zur Entwicklung eines neuen europäischen Kampfflugzeugs. Das bestätigten beteiligte Industriekreise dem Deutschlandfunk. Laut Berichten soll das Bündnis mit dem Namen Team Gen 6 noch in dieser Woche auf der Luftfahrtmesse ILA in Berlin vorgestellt werden. Beteiligt seien neben der Rüstungssparte von Airbus etwa die Konzerne MTU, Aero Engines, Hensoldt sowie Liebherr. Sie hätten Bundeskanzler Merz und Verteidigungsminister Pistorius in einem Brief über das Vorhaben informiert, hieß es weiter. Zuletzt hatten Deutschland und Frankreich ein gemeinsames Kampfjet-Projekt wegen anhaltender industriepolitischer Streitigkeiten beendet. Pistorius zeigte sich enttäuscht über das Scheitern. Er wisse, wie wichtig die deutsch-französische Zusammenarbeit in Europa sei, erklärte der SPD-Politiker in Berlin. Der ukrainische Präsident Selenskyj ist in Estland mit Regierungschefs nordischer und baltischer Staaten zusammengetroffen. Der estnische Ministerpräsident Michal begrüßte Selenskyj als Gast auf dem Gipfel der sogenannten NB8-Staaten in Tallinn. Er kündigte an, man wolle beraten, wie man die Verteidigungsfähigkeit der Ukraine stärken, den Druck auf Russland erhöhen und Europa sicherer machen könne. Selenskyj betonte nach einem Gespräch mit dem estnischen Staatspräsidenten Karis, die Ukraine könne kostengünstige Abfangdrohnen zur Verfügung stellen, um einen Schutzschild gegen russische Drohnenangriffe aufzubauen. Die Beratungen finden vor dem Hintergrund mehrerer Vorfälle mit russischen Drohnen in der Region statt. Estland hält derzeit die Präsidentschaft der sogenannten NB8-Gruppe. Dazu zählen neben Estland die baltischen Staaten Lettland und Litauen sowie die nordischen Staaten Schweden, Finnland, Norwegen, Island und Dänemark. Das nächste Sanktionspaket der Europäischen Union gegen Russland soll eine umfassende Visasperre für russische Soldaten umfassen. Dies gab EU-Kommissionspräsidentin von der Leyen in Brüssel bekannt. Sie sagte, es solle jedem die Einreise in die EU verboten werden, der seit Kriegsbeginn in den russischen Streitkräften gedient habe. Weitere Strafmaßnahmen betreffen den Finanz- und Energiesektor Russlands. Außerdem werden erstmals auch Fischereiunternehmen sanktioniert. Sie sollen bestimmte Handelswaren wie Kabeljau nicht mehr in die EU einführen dürfen. Ausfuhrbeschränkungen gibt es laut von der Leyen für Güter und Technologien, die von der russischen Militärindustrie genutzt werden können. Die Kommissionspräsidentin sagte, der Preis, den Russland für seinen Angriff auf die Ukraine zahle, werde von Tag zu Tag höher.

0: Es sei eine tragende Säule für Wirtschaft, Wissenschaft und Demokratie. Willem Alexander und Königin Maxima besuchten mit Steinmeier und seiner Frau Elke Büdenbender auch das Holocaust-Museum in Amsterdam. Bei der dreitägigen Visite sind ein Staatsbankett, ein Gespräch mit Ministerpräsident Jetten und eine Hafenrundfahrt in Rotterdam geplant. Es ist der erste Staatsbesuch eines Bundespräsidenten in den Niederlanden seit 19 Jahren. Willem Alexander und Maxima waren zuletzt vor 5 Jahren zum Staatsbesuch in Deutschland. Das Wetter. In der kommenden Nacht südlich der Donau weiterer Regen, in Hochlagen der Alpen Schnee. An der Nordsee Schauer und einzelne Gewitter, sonst abklingende Niederschläge und teils auflockernde Bewölkung. Abkühlung auf 11 bis 5 Grad. Morgen wechselnd bewölkt mit Schauern und kurzen Gewittern. Am Alpenrand längere Zeit Regen. Temperaturen 15 bis 21 Grad. Und die weiteren Aussichten: am Donnerstag wechselnd bewölkt mit zahlreichen Schauern und einzelnen Gewittern. 15 bis 20 Grad. Das waren die Nachrichten.
1: Und das war der Deutschlandfunk mit den überregionalen und internationalen Meldungen. Vielen Dank dafür. Schauen wir jetzt noch einmal auf das Wetter hier bei uns im Sendegebiet. Und zwar messen wir aktuell 17 Grad in Göttingen. In Dransfeld sind es 16 Grad und in Northeim 17. Heute gibt uns das Wetter einen Mix aus Sonne und Wolken. Hier und da kann es dennoch zu kleinen Regenschauern kommen. Dazu bleibt es bis zum Abend windig. In der Nacht ist es klar und die Temperaturen sinken auf 8 Grad. In den nächsten Tagen bleibt das Wetter unverändert. Die Höchstwerte liegen um die 18 Grad.

0: Beim Stichwort Marathon denken viele sicherlich an eine viel zu lange Laufdistanz und unnötiger Quälerei. In Osterode steht Ende Juni der 18. sogenannte Etappenmarathon an. Was genau ist das und was erwarten die Teilnehmenden und kann man sich für den Etappenmarathon noch anmelden? Unser Reporter hat mit Hans-Henning Bade gesprochen, der die Laufveranstaltung mitorganisiert.
1: Hallo Hans-Henning, vielen Dank, dass du dir die Zeit für dieses Interview nimmst. Du bist Mitorganisator des 18. Osterode Etappenmarathons. Kannst du uns und unseren Hörerinnen und Hörern bitte einmal kurz schildern, was genau sich hinter dem Etappenmarathon verbirgt und worauf man sich freuen darf, wenn man teilnimmt?
2: Ja, Marc, erstmal ganz lieben Dank für die Chance, jetzt hier den Osterode Etappenmarathon mal im Stadtradio Göttingen vorstellen zu können. Der Osterode Etappenmarathon ist ein Ding, das ist so vor 18 Jahren mal als Idee entstanden, einen Sternlauf rund um Osterode zu machen und einmal in 7 Etappen einmal rund um Osterode zu laufen. Das Ganze ist halt eine Veranstaltung für Läufer und Walker, die mal ganz entspannt an einem Nachmittag oder auch an einem Abend, je nachdem, welche Etappe man dann hat, diese Strecke zwischen 6 und 7 Kilometer zurücklegen möchten, um dann innerhalb einer Woche, diese 7 Tage, dann einen Marathon zusammenzubekommen.
1: Das heißt, wenn man natürlich an allen Etappen teilnimmt, dann hat man diesen Marathon erlaufen, sag ich mal. Ist es auch möglich, nur an einzelnen Etappen teilzunehmen?
2: Ja, wir haben also die Chance, dass man sich einfach abends kurzfristig entschließen kann und dann sich direkt vor Ort anmeldet. Kostet schmale 3 Euro und dann kann man die Etappe dort auch mitlaufen.
1: Du hast gesagt, es geht rund um Osterode. Die einzelnen Etappen sind zwischen 5 und 7 Kilometer lang oder zwischen 6 und 7 Kilometer lang. Was sind denn so die besonderen Highlights deiner Meinung nach?
2: Also was ein ganz klares Highlight überhaupt von der Veranstaltung ist, das Ganze geht ohne Zeitnahme und jeder läuft in seinem Tempo. Das heißt, wir haben ganz schnelle dabei, die da sich untereinander auch ein bisschen fighten. Und wir haben welche dabei, die sind eigentlich so, dass sie sagen, nach uns soll keiner mehr ins Ziel kommen. Und ganz wichtig ist eben bei dieser Veranstaltung das sportliche Miteinander und Füreinander. Also da bilden sich Gruppen und dann wird da geschnackt und dann wird sich für den nächsten Abend schon wieder verabredet oder man sagt, Mensch, morgen kann ich nicht, aber übermorgen bin ich wieder dabei, wie sieht es bei euch aus? Das ist schon mal eben so, ich glaube, das Hauptding für die Leute. Und natürlich hinterher gibt es bei jedem Sportverein noch eine Kleinigkeit zum Essen, Trinken, das gemütliche anschließende Zusammensitzen.
1: Das klingt super und ich glaube, ihr habt auch wieder eine Etappe für die Kids mit dabei, oder?
2: Ja, wir machen an dem Flusstag beim MTV Osterode auch wieder so einen kleinen Kidslauf. Das haben wir letztes Jahr angefangen. Die haben inzwischen auch schon so ein bisschen Spaß daran gefunden, sich dann da läuferisch mal zu präsentieren.
1: Du hast gesagt, die Teilnahme für Einzeletappen kostet 3 Euro. Was ist denn die Gebühr, wenn man am gesamten Etappenmarathon teilnehmen möchte? Und wie und wo und bis wann kann man sich denn bei euch anmelden?
2: Also Meldeschluss ist eine Woche vor dem 21. jetzt. Meistens sind wir da nicht ganz so pingelig. Wenn da noch ein paar Meldungen später kommen, dann kriegen wir das auch noch geregelt. Kosten für die ganze Woche für den Lauf inklusive der Betreuung durch das Rote Kreuz, inklusive Wasser am Start und Ziel und unterwegs. Und es gibt hinterher noch für alle, die sich vorangemeldet haben, deswegen ist es eigentlich mein Bestreben, Leute, meldet euch voran. Dann gibt es nämlich für alle, die sich vorangemeldet haben, noch ein Präsent. Und Kosten für die komplette Woche 11 Euro. Und diese 11 Euro, muss man auch dazu sagen, halten wir jetzt schon seit über 10 Jahren stabil. Da haben wir so ein paar verlässliche Unterstützer hier im Kreis Osterode und die helfen uns eben beim Sponsoring und damit wir solche Dinge wirklich auch in diesem Rahmen noch wirklich für Hobby- und Freizeitläufer anbieten können.
1: Da halten wir fest, dass der Osterode Etappenmarathon keine Mogelpackung ist. Es wird nicht jedes Jahr teurer bei kleineren Packungen, sondern ganz im Gegenteil, es wird nach wie vor was Tolles geboten. Für diejenigen, die jetzt vielleicht gerade das Bein in Gips haben oder so und dieses Jahr nicht starten können, einen kurzen Blick noch über den Tellerrand hinaus. Wird es auch einen 19. Osterode Etappenmarathon geben oder ist das leider die letzte Auflage?
2: Also es wird mit Sicherheit einen 19., 20. und so weiter geben, weil das ganz Tolle ist, wir haben ein Orga-Team hier und die Veranstaltung wird von 7 Vereinen getragen. Das heißt, das ist nicht abhängig von einem Einzelnen oder von einem kleinen Team, sondern es sind wirklich 7 Vereine, die sich hier zusammengefunden haben in Osterode, um das Ding wirklich zu reißen. Und alle 7 Vereine würden sich halt riesig freuen, wenn sich da jemand noch zu entschließen könnte, mal reinzuschnuppern, wenn es nur ein Tag ist, oder auch eben sich für die ganze Etappe anzumelden, für die ganzen Etappen anzumelden, um entsprechend das wirklich, das Flair zu genießen. Das machen ganz, ganz viele. Also das hauptsächlich ist es wirklich das Flair, das sportliche Miteinander und das gemütliche Austauschen.
0: Das war ein Interview von Marc Filler mit Hans-Henning Bade, der den Osterroder Etappenmarathon mit organisiert. Weitere Infos zum Lauf und zur Anmeldung finden Sie über unsere Webseite unter www.stadtradio-göttingen.de.

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1: Es ist eines der größten Mädchenfußballturniere bundesweit, der Girls Kick Göttingen. 64 Teams aus Schulen der Stadt und des Landkreises messen sich auf 8 Kleinfeldern. Doch das Turnier ist nicht nur für die Spielerinnen ein Highlight, auch für Zuschauer gibt es ein Begleitprogramm. Anpfiff ist am Dienstag um 9.45 Uhr am Sportinstitut der Universität Göttingen, sprich am Sprangerweg. Zuschauer sind gerne gesehen. Authentische MusikerInnen bieten einen stimmungsvollen Abend. Schon zum 3. Mal ist die Band Bayou Alligators in der Kulturkneipe zu Gast. Sie verzaubern mit den Musikformen Zydeco und Blues. Perfekt, um sich mal tänzerisch zu beteiligen. Zydeco entwickelte sich Anfang des 20. Jahrhunderts aus Cajun Music und afroamerikanischen Einflüssen. Akkordeon und Waschbrett sind dabei Instrumente, die auf keinen Fall fehlen dürfen. Kommen Sie am Mittwoch um 19 Uhr zur historischen Spinnerei Gartetal in Gleichen. Der Eintritt ist frei. Zahlreiche berühmte Klavierstücke und ein Pianist. Gerrit Zitterbart bietet eine breite Auswahl aus dem Klavierwerk von Franz Schubert. 2 der späten Sonaten und ein Strauß an weiteren Klavierwerken. Kommen Sie gerne am Donnerstag um 19.45 Uhr in die Aula der Georg-August-Universität am Wilhelmsplatz.

Das war Bridget Calls Me Baby und nun gibt es eine kleine Zwischenmeldung und zwar ist das Gewinnspiel zu den Tickets zu dem Stück Lou Andreas Salomé beendet. Die Gewinnerinnen und Gewinner wurden benachrichtigt.

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1: Es ist 17 Uhr und das sind die aktuellen Meldungen mit Nico Marder.
2: Am Waageplatz gab es gestern Abend Streitigkeiten, an denen rund 20 Personen beteiligt gewesen sind. Im Verlaufe dieser wurden Schüsse aus einer Schreckschusspistole abgefeuert. Das bestätigte die Polizei heute Morgen auf Nachfrage unserer Redaktion. Die 20 Personen teilten sich dabei auf zwei Gruppen auf, die miteinander im handgreiflichen Konflikt standen. Zum Einsatz kam neben einer Schreckschusspistole auch ein Baseballschläger und ein Teleskopschlagstock. Der Einsatz am Waageplatz, der zog weitere Einsätze am Abend für die Polizei nach sich. Insgesamt 4 Männer nahm die Polizei in Gewahrsam. Sie sind nun wieder auf freiem Fuß. Angaben zum Alter und Herkunft der Personen machte die Polizei nicht. Sie ermittelt weiter und bittet um Hinweise aus der Bevölkerung. Die Wählerinitiative Bürgerschaft Landkreis Göttingen BLG hat eine neue Vorsitzende gewählt. Irmgard Schönbach übernimmt das Amt und löst damit Lutz Renneberg ab. Bekannt ist Schönbach unter anderem über ihr Engagement bei der Bürgerschützengesellschaft 1392 von Göttingen e.V. und ihre Digitaldruckfirma. Die Bürgergemeinschaft, die tritt mit dem amtierenden und suspendierten Landrat Marcel Rietig als Landratskandidaten bei der Kommunalwahl an. Sie wurde im April gegründet und zählt derzeit rund 80 Mitglieder. Ein inhaltliches Programm zur Kommunalwahl möchte die Bürgergemeinschaft in Kürze auf ihrer Webseite veröffentlichen. Die wird gerade noch aufgebaut. Unbekannte haben das Tropenholzmahnmal auf dem Göttinger Weih beschädigt. Es steht nahe des alten Botanischen Garten am Ernst-Honig-Weih. Der Tatzeitpunkt, der ist unklar und liegt schon einige Zeit zurück. Ein Mitarbeiter der Stadt Göttingen hatte die Beschädigung am 20. Mai festgestellt. Konkret wurde rote Farbe auf die Stehen gesprüht und die Widmungstafel beschädigt. Auf dieser steht, dass das Mahnmal auf einen Entwurf des Heinberg-Gymnasiums zurückgeht. Früher hatte es seinen Platz auf dem Wochenmarkt. Seit einer Sanierung im Jahr 2019 steht es auf dem Wall. Es wurde im Jahr 1992 gefertigt. Hinweise zu den Tätern nimmt die Polizei Göttingen entgegen.
1: Das war Nico Marder mit den Lokalnachrichten. Jetzt schauen wir noch einmal auf das Wetter und den Verkehr. Wir messen aktuell 18 Grad in Göttingen, in Northeim sind es 17 Grad und in Dransfeld 15. Ja, heute gibt es einen Mix aus Sonne und Wolken. Hier und da kann es zu kleinen Regenschauern kommen. Dazu bleibt es bis zum Abend windig. In der Nacht ist es klar und die Temperaturen sinken auf 8 Grad. In den nächsten Tagen bleibt das Wetter unverändert. Die Höchstwerte liegen um die 18 Grad. Schauen wir auf die Straßen. Die Einbecker Straße muss für die Erneuerung von Wasser- und Stromleitungen in einem Teilbereich im Ortsausgang Salzderhelden Richtung Einbeck voll gesperrt werden. Die Vollsperrung zwischen Einmündung Alter Stadtweg und L572 wird bis zum 11. Juni durchgeführt. Eine Umleitung über die K524 Richtung Sportplatz auf die L572 wird eingerichtet. Die Schwimmbadstraße in Osterode ist aktuell voll gesperrt. Grund für die Sperrung sind Straßenunterhaltungsmaßnahmen. Eine Umleitung ist ausgeschildert. Aufgrund der Fahrbahnsanierung sowie der Bodenbordsteinabsenkung wird die Bühlstraße in Göttingen seit gestern halbseitig gesperrt. Betroffen ist der Bereich zwischen Nikolausberger Weg und Wilhelm-Weber-Straße. Nach Angaben der Stadtverwaltung wird die Bühlstraße als Einbahnstraße Richtung Theaterstadtplatz eingerichtet. Die Arbeiten dauern voraussichtlich bis Freitag, dem 19. Juni an. Werfen wir noch einen Blick auf die Blitzer. Im Landkreis Göttingen wird in der Gemeinde Gleichen, der Stadt Herzberg und Osterode geblitzt. Im Landkreis Northeim dagegen im Raum Uslar-Moringen. Die semistationäre Messanlage Alice wird voraussichtlich bis Montag im Raum Nörten-Hardenberg eingesetzt. Allen unterwegs wünsche ich eine gute und vor allem auch eine sichere Fahrt. Das waren die Stadtradio Göttingen Lokalnachrichten. Die nächsten Lokalnachrichten gibt es dann wieder zur vollen Stunde um 18 Uhr.
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Und damit auch noch einmal herzlich willkommen bei Mittendrin am Nachmittag hier im Stadtradio Göttingen. Mein Name ist Carsten Gref und ich bin heute für Sie im Studio und freue mich sehr, dass Sie eingeschaltet haben. Es ist jetzt kurz nach 5 und damit ist auch schon die letzte Stunde dieser Sendung angebrochen. Gleich schauen wir hier noch einmal gemeinsam auf das Projekt Vielfalt lesen und leben. Außerdem haben wir noch die wichtigsten Meldungen des Tages im Kurzüberblick für Sie und auch eine kleine Vorschau darauf, was Sie nach dem Ende dieser Sendung hier auf der 107,1 erwartet. Vorher gibt es aber erstmal Musik und zwar Back to Life.

0: Mehr Toleranz im Klassenzimmer durch die passenden Bücher. Das ist der Ansatz von Vielfalt lesen und leben. Die Initiative bringt gezielt Kinder- und Jugendliteratur in den Unterricht, welche unterschiedliche Lebensrealitäten abbildet. Charlene Rekewitsch hat sich die Pläne für die Region Northeim und Einbeck angeschaut und mit der Koordinatorin Hamsini Reischu sowie Projektleiter Chris Herwig über das Projekt gesprochen.
1: Nach einem ersten Durchlauf im Jahr 2024 in Hanmünden wird das Projekt Vielfalt lesen und leben nun auf die Städte Northeim und Einbeck ausgeweitet. Die Initiative setzt sich mit dem Thema gesellschaftliche Vielfalt auseinander und bringt entsprechende Kinder- und Jugendliteratur in die Region, so Projektleiter Chris Herwig.
2: Wir machen das Projekt Vielfalt lesen und leben hier in Northeim und auch in Einbeck und auch in der Umgebung. Bei dem Projekt geht es insbesondere darum, diverse Kinder- und Jugendbuchliteratur in die Institutionen zu bringen, in Schulen, in Kindergärten, aber natürlich auch an andere Orte. Wir sind da sehr glücklich, dass wir beispielsweise mit dem Medienzentrum in Northeim zusammenarbeiten können und dort eben Lesekoffer gemeinsam anschaffen können, die dann zur Ausleihe auch zur Verfügung stehen, zur kostenfreien Ausleihe, insbesondere eben für Schulen und Kindergärten und andere Institutionen, die sich vor allem für diese Themen rund um Vielfalt und Diversität interessieren.
1: Das Angebot des Projektes Vielfalt lesen und leben richtet sich an Schulen und Institutionen in Northeim und Einbeck, wobei unter anderem eng mit dem Medienzentrum Northeim zusammengearbeitet wird. Welche konkreten Aktionen geplant sind, erläutert Projektkoordinatorin Hamsini Reischur.
3: Konkret wollen wir Koffern anschaffen. Wir wollen auch Schulungen und Workshops anbieten für Multiplikatoren, Multiplikatorinnen wie Lehrkräfte, Erziehende, Sozialarbeitende und Pädagoginnen, aber auch Workshops für Kinder und Jugendliche, die dann von Diskriminierung betroffen sind. Außerdem wollen wir 3 Minimumlesungen machen an Grundschulen und weiterführenden Schulen, dann mit Autorinnen, die selber Bücher zu solchen Themen geschrieben haben. Und zu guter Letzt wollen wir auch eine Online- und Offline-Kampagne machen, wo wir unser Projekt ein bisschen verbreiten und Öffentlichkeitsarbeit machen.
1: Neben den praktischen Angeboten steht hinter der Initiative vor allem ein gesellschaftliches Ziel. So geht es nach Herrn Herwig bei dem Projekt Vielfalt lesen und leben vor allem darum, gesellschaftliche Vielfältigkeit sichtbar zu machen.
2: Wir wollen eben damit vor allem Menschen zeigen, dass wir eben in einer vielfältigen Gesellschaft leben, dass wir umgeben sind von Menschen, die im Rollstuhl sitzen, Menschen, die teilweise eine internationale Geschichte haben, Menschen mit unterschiedlicher sexueller Orientierung beispielsweise auch. Genau, und das eben nochmal zeigen, dass es diese Normalität ja gibt und dass die sich eben auch in Medien, insbesondere eben in Kinder- und Jugendbüchern auch zeigen sollte.
1: Die Umsetzung des Projektes ist für die Zeit nach den Sommerferien geplant. Bis dahin laufen die Vorbereitungen. Das Programm umfasst unter anderem Bücherkoffer im Wert von 1.500 Euro, die über die Medienzentren für Schulen bereitgestellt werden. Zudem sind 3 Lesungen für die Grundschulen geplant, für die aktuell noch Teilnehmende gesucht werden. Wie die nächsten Planungsschritte des Projektes Vielfalt Lesen und Leben aussehen, erklärt Projektleiter Herr Herwig.
2: Genau, das Projekt geht quasi jetzt los. Wir sind im Moment in der Vorbereitungs- und Planungsphase und wollen aber dann insbesondere nach den Sommerferien in die heiße Phase einsteigen. Das heißt, ab dann würden wir sehr gerne eben an Schulen gehen und Lesungen durchführen. Wir werden bis dahin die Koffer angeschafft haben mit den vielfältigen Kinder- und Jugendbüchern. Wir werden bis dahin dann auch wissen, wann wir Fortbildungen und Workshops anbieten können. Genau, und hoffen so eben in der zweiten Jahreshälfte dieses Projekt dann gut durchzuführen. Und natürlich mit der Hoffnung, dass es auch weitergehen kann. Das Ganze ist natürlich auch immer abhängig von Finanzierungen. Unsere Finanzierung durch die Abreporter-Stiftung läuft eben jetzt bis Ende des Jahres und wir hoffen aber da natürlich auch weitere Gelder dann für die Zukunft akquirieren zu können.
1: Das Projekt Vielfalt Lesen und Leben geht in der zweiten Jahreshälfte in der Region Northeim und Einbeck an den Start. Ziel ist es, vielfältige Kinder- und Jugendliteratur an die Schulen zu bringen, um dort diese gesellschaftlichen Normalitäten zu vermitteln. Getragen wird das Vorhaben vom EPZ Göttingen, dem Medienzentrum Northeim, dem Verein Mutig e.V. sowie weiteren Partnern mit finanzieller Unterstützung der Stiftung Abreporter.
0: Das war ein Beitrag von Charlene Rekewitsch über das anstehende Projekt Vielfalt lesen und leben in der Region Northeim und Einbeck.

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2: Okay, nochmal.

17.30 Uhr die Nachrichten. Die Ukraine will ihre Drohnentechnik mit nordischen und baltischen Staaten teilen. Präsident Zelensky sagte am Rande eines Treffens der sogenannten NB8-Staaten in Tallinn, sein Land könne kostengünstige Abfangdrohnen zur Verfügung stellen, um einen Schutzschild gegen russische Drohnenangriffe aufzubauen. Er bot auch an, Experten zu seinen europäischen Partnern zu entsenden. Außerdem verkündete Zelensky die Unterzeichnung eines Drohnenabkommens mit Lettland. Details wurden nicht öffentlich. Zelensky war auf dem Gipfel der sogenannten NB8-Staaten in Tallinn zu Gast. Die Beratungen finden vor dem Hintergrund mehrerer Vorfälle mit russischen Drohnen in der Region statt. Zur NB8-Gruppe zählen die baltischen Staaten Estland, Lettland und Litauen sowie die nordischen Staaten Schweden, Finnland, Norwegen, Island und Dänemark. Eine Gruppe von 8 Rüstungs- und Luftfahrtunternehmen unter Führung von Airbus plant eine Allianz zur Entwicklung eines neuen europäischen Kampfflugzeugs. Das bestätigten beteiligte Industriekreise dem Deutschlandfunk. Laut Berichten soll das Bündnis mit dem Namen Team Gen 6 noch in dieser Woche auf der Luftfahrtmesse ILA in Berlin vorgestellt werden. Beteiligt seien neben der Rüstungssparte von Airbus etwa die Konzerne MTU Aero Engines, Hensoldt sowie Liebherr. Sie hätten Bundeskanzler Merz und Verteidigungsminister Pistorius in einem Brief über das Vorhaben informiert, hieß es weiter. Pistorius zeigte sich offen für den Vorstoß. Es sei eine von mehreren Optionen, erklärte der SPD-Politiker. Geprüft werde etwa auch, weitere F-35 US-Kampfjets zu bestellen. Zuletzt hatten Deutschland und Frankreich ein gemeinsames Kampfjet-Projekt wegen anhaltender industriepolitischer Streitigkeiten beendet. Rund 20 Jahre nach dem Inkrafttreten des Allgemeinen Gleichbehandlungsgesetzes hat Bundesjustizministerin Hubig die Regelungen gelobt. Hubig sagte bei einem Festakt in Berlin, das Gesetz zeige, dass der Kampf gegen Diskriminierung eine Frage der Gerechtigkeit und des gesellschaftlichen Fortschritts sei. Laut dem zuvor veröffentlichten Redemanuskript betonte die SPD-Politikerin, das Gesetz schaffe Klarheit, stärke Betroffene und habe das Land fairer gemacht. Die Antidiskriminierungsbeauftragte des Bundes, Attermann, sprach von einem Meilenstein in der Geschichte der Demokratie. Das Allgemeine Gleichbehandlungsgesetz war im August 2006 in Kraft getreten. Es soll vor verschiedenen Arten der Diskriminierung schützen. Konkret geht es um Benachteiligungen wegen der ethnischen Herkunft, des Geschlechts, der Religion und der Weltanschauung, des Alters, der sexuellen Identität oder einer Behinderung. Vor dem morgigen Treffen des Koalitionsausschusses mit Vertretern der Sozialpartner hat sich die Opposition im Bundestag positioniert. Die AfD rechnet nicht mit konkreten Reformen. Deren Vorsitzende Weidel warf den Gewerkschaften vor, mit Maximalforderungen in die Gespräche zu gehen. Linken-Fraktionschefin Reicheneck appellierte an die Arbeitnehmervertreter, Kürzungspläne nicht mitzutragen. Grünen-Fraktionschefin Dröge warf Bundeskanzler Merz vor, Reformen mit einem, Zitat, Sammelsurium aus Kürzungen und Belastungen zu verwechseln. Wirtschaftsverbände warben in einem

0: FDP-Politiker wird den Posten am 1. Juli übernehmen. Pinkwart ist derzeit Professor für Innovations- und Technologiemanagement an der TU Dresden. Die Bertelsmann Stiftung veröffentlicht Analysen und Studien aus den Bereichen Bildung, Demokratie, Nachhaltigkeit und Digitalisierung. Das Wetter. In der kommenden Nacht südlich der Donau weiterer Regen, in Hochlagen der Alpen Schnee. An der Nordsee Schauer und einzelne Gewitter, sonst abklingende Niederschläge und teils auflockernde Bewölkung. Abkühlung auf 11 bis 5 Grad. Morgen wechselnd bewölkt mit Schauern und kurzen Gewittern, am Alpenrand längere Zeit Regen. Temperaturen 15 bis 21 Grad. Das waren die Nachrichten.
1: Und das war der Deutschlandfunk mit den überregionalen und internationalen Meldungen. Vielen Dank dafür. Schauen wir jetzt noch einmal auf das Wetter hier bei uns im Sendegebiet. Und zwar messen wir aktuell 17 Grad in Göttingen und Duderstadt und auch in Northeim. Ja, heute gibt es einen Mix aus Sonne und Wolken. Hier und da kann es zu kleinen Regenschauern kommen. Dazu bleibt es bis zum Abend windig. In der Nacht ist es klar und die Temperaturen sinken auf 8 Grad. In den nächsten Tagen bleibt das Wetter unverändert. Die Höchstwerte liegen um die 18 Grad.

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1: Am Waageplatz gab es gestern Abend Streitigkeiten, an denen mehrere Personen beteiligt gewesen sind. Im Verlauf dieser wurden Schüsse aus einer Schreckschusspistole abgefeuert. Das bestätigte die Polizei am heutigen Vormittag auf Nachfrage des Stadtradio. Das Bündnis für nachhaltige Stadtentwicklung hat seine Kandidaturen für die kommende Kommunalwahl in Göttingen festgelegt. Das 2019 gegründete Bündnis tritt an allen 5 Wahlbereichen der Stadt sowie in den Ortsräten Wehende und Geismar an. Als Spitzenkandidat wurde erneut Dr. Francesio Walter Schultes nominiert. Unbekannte haben das Tropenhausmahnmal auf dem Göttinger Wall beschädigt. Es steht nahe des alten Botanischen Garten am Ernst-Honig-Wall. Der Tatzeitpunkt ist unklar und liegt schon einige Zeit zurück. Ein Mitarbeiter der Stadt Göttingen hatte die Beschädigungen am 20. Mai festgestellt. Konkret wurde rote Farbe auf die Stelen gesprüht und die Widmungstafel beschädigt. Und BG74 Veitchen Ladies haben ihre neue Cheftrainerin gefunden. Francesca Dotto, ehemalige italienische Nationalspielerin und frisch gebackene Meistertrainerin, wird ab der kommenden Saison das Coaching-Team in Göttingen leiten. Das war der Tag im Überblick für heute Dienstag, den 9. Juni.

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1: Ein Blick auf die Uhr verrät uns, dass sich diese Sendung allmählich dem Ende nähert. 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Um welches Thema es heute geht und welche Lieder Sie erwarten können, das erfahren Sie um 21 Uhr. Ab 22 Uhr geht es dann musikalisch weiter, denn die Musikbox begleitet Sie durch diese Nacht. 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
1: Es ist 18 Uhr und das sind die aktuellen Meldungen mit Nico Marder.
2: Am Waageplatz gab es gestern Abend Streitigkeiten, an denen rund 20 Personen beteiligt gewesen sind. Im Verlaufe dieser wurden Schüsse aus einer Schreckschusspistole abgefeuert. Das bestätigte die Polizei heute Morgen auf Nachfrage unserer Redaktion. Die 20 Personen teilten sich dabei auf zwei Gruppen auf, die miteinander im handgreiflichen Konflikt standen. Zum Einsatz kam neben einer Schreckschusspistole auch ein Baseballschläger und ein Teleskopschlagstock. Der Einsatz am Waageplatz, der zog weitere Einsätze am Abend für die Polizei nach sich. Insgesamt 4 Männer nahm die Polizei in Gewahrsam. Sie sind nun wieder auf freiem Fuß. Angaben zum Alter und Herkunft der Personen machte die Polizei nicht. Sie ermittelt weiter und bittet um Hinweise aus der Bevölkerung. Die Wählerinitiative Bürgergemeinschaft Landkreis Göttingen, BLG, hat eine neue Vorsitzende gewählt. Irmgard Schönbach übernimmt das Amt und löst damit Lutz Renneberg ab. Bekannt ist Schönbach unter anderem über ihr Engagement bei der Bürgerschützengesellschaft 1392 von Göttingen e.V. und ihre Digitaldruckfirma. Die Bürgergemeinschaft, die tritt mit dem amtierenden und suspendierten Landrat Marcel Rietich als Landratskandidaten bei der Kommunalwahl an. Sie wurde im April gegründet und zählt derzeit rund 80 Mitglieder. Ein inhaltliches Programm zur Kommunalwahl möchte die Bürgergemeinschaft in Kürze auf ihrer Webseite veröffentlichen. Diese wird gerade noch aufgebaut. Unbekannte haben das Tropenholz-Mahnmal auf dem Göttinger Wall beschädigt. Es steht nahe des alten Botanischen Garten am Ernst-Honig-Wall. Der Tatzeitpunkt, der ist noch unklar und liegt schon einige Zeit zurück. Ein Mitarbeiter der Stadt Göttingen hatte die Beschädigung am 20. Mai festgestellt. Konkret wurde rote Farbe auf die Stehen gesprüht und die Widmungstafel beschädigt. Auf dieser steht, dass das Mahnmal auf einen Entwurf des Heinberg-Gymnasiums zurückgeht. Früher hatte es seinen Platz auf dem Wochenmarkt. Seit einer Sanierung im Jahr 2019 steht es am Wall. Es wurde im Jahr 1992 gefertigt. Hinweise zu den Tätern, die nimmt die Polizei Göttingen entgegen.
1: Das war Nico Marder mit den Lokalnachrichten. Jetzt schauen wir noch einmal auf das Wetter und den Verkehr. Wir messen aktuell 17 Grad in Göttingen. In Herzberg sind es 16 Grad und in Hardexen 18. Ja, heute gibt uns das Wetter einen Mix aus Sonne und Wolken. Hier und da kann es zu kleinen Regenschauern kommen. Dazu ist es bis auf Weiteres windig. In der Nacht ist es klar und die Temperaturen sinken auf 8 Grad. In den nächsten Tagen bleibt das Wetter unverändert. Die Höchstwerte liegen um die 18 Grad. Schauen wir auf die Straßen. Die Einbecker Straße muss für die Erneuerung von Wasser- und Stromleitungen in einem Teilbereich im Ortsausgang seit der Helden Richtung Einbeck voll gesperrt werden. Die Vollsperrung zwischen Einmündung Alter Sandweg und L572 wird bis zum 11. Juni durchgeführt. Die Umleitung über die K524 Richtung Sportplatz auf die L572 wird eingerichtet. Die Schwimmbadstraße in Osterode ist aktuell vollgesperrt. Grund für die Sperrung sind Straßenunterhaltungsmaßnahmen. Eine Umleitung ist ausgeschildert. Aufgrund einer Fahrbahnsanierung sowie einer Bordsteinabsenkung wird die Bühlstraße in Göttingen gesperrt. Betroffen ist der Bereich zwischen Nikolausberger Weg und Wilhelm-Weber-Straße. Nach Angaben der Stadtverwaltung wird die Bühlstraße als Einbahnstraße Richtung Theaterplatz eingerichtet. Die Arbeiten dauern voraussichtlich bis Freitag, dem 19. Juni. Werfen wir noch einen Blick auf die Blitzer. Im Landkreis Göttingen wird in der Gemeinde Gleichen der Stadt Herzberg und Osterode geblitzt. Im Landkreis Nordheim dagegen im Raum Uslar-Moringen. Die semistationäre Messanlage Alice wird voraussichtlich bis Montag im Raum Nörten-Hardenberg eingesetzt. Damit wünsche ich Ihnen allen unterwegs eine gute und vor allem auch eine sichere Fahrt. Das waren die Lokalnachrichten und das war's für heute auch mit Mittendrin am Nachmittag, Ihrem Nachmittagsmagazin im Stadtradio Göttingen auf der 107,1. Die Nachrichten hörten Sie heute von Nico Mader. Mein Name ist Carsten Gräf und ich war heute für Sie im Studio. Weiter geht es jetzt mit der Musikbox. Morgen früh spricht dann meine Kollegin Carla Schlieve ab 7 Uhr in der Morgensendung zu Ihnen. An dieser Stelle verabschiede ich mich von Ihnen und wünsche Ihnen noch einen schönen Resttag. Lassen Sie es sich gut gehen, wir hören voneinander.

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1: Wunderschönen guten Abend. Hallo, ihr habt wieder eingeschaltet zu Einfach X, der thematischen Musiksendung am Dienstagabend um 21 Uhr jede Woche. Mit mir, von mir, Susanne Pauli am Mikrofon und sendeverantwortlich. Die nächste Stunde geht's hier musikalisch ums Party machen, denn der Sommer hat begonnen und die Partylaune steigt. Wir starten mit Pity Party.

Das waren die Future Nobodies mit Pity Party, einer Nummer aus 2025. Ja, so eine Post-Punk-Dream-Pop-Band aus Illinois. Und es geht hier um das Gefühl, ja, das Unbehagen, was sich einstellt, wenn man zu einer Party gehen muss aus sozialer Verpflichtung, aber eher so der Typ ist, der lieber still in der Ecke oder zu Hause auf dem Sofa sitzt und Bücher liest. Irgendwie kann ich mich da gut reinfühlen, woher das wohl kommt. Also Paranoia, soziale Phobien, alles ist hier in diesem Einstiegssong schon mit verpackt. Und wir gehen jetzt weiter zu Belle and Sebastian und The Party Line.

Girls in Peacetime Want to Dance heißt das zugehörige Album von Belle & Sebastian aus dem Jahr 2015, von dem wir hier diesen schönen Track gehört haben, The Party Line, wo es darum geht, dass man den Dancefloor als Fluchtort nutzt vom Alltag und von allem, was einem gerade bedrückt und sich das von der Seele tanzt. Es geht wohl um eine legendäre Partyreihe an der Glasgow Kunstuni, genau, die es schon sehr lange gab und über die hier geschrieben wird oder getanzt wird, je nachdem. Um welche Party es sich genau handelt, ist eigentlich am Ende egal. Das ist jetzt hier zumindest mit Feist angesagt, by any party.

Nettes Produktionsdetail, da hören wir sie nochmal selber vorbeifahren, Feist im Auto mit ihrem Titel Pleasures, denn das ist das Album, zu dem auch Any Party gehört, aus dem Jahr 2017. Und es geht darum, dass sie hier behauptet, sie würde jede Party für das besungene Gegenüber verlassen, denn es gibt keine Party, die so schön ist wie unsere Zweisamkeit. Ja, wenn das nicht romantisch ist oder was auch immer. Als nächstes zeichnen wir uns durch Zu spät kommen aus Late to the Party mit Orla Gartland.

Und um so eine richtige Party geht's hier gar nicht, sondern um das Sprichwort late to the party. Also ich bin ein bisschen spät dran mit der Erkenntnis. Und zwar besingt Orla Gardland aus Irland hier ihre Beziehung und wie man sich so mit Ex-Beziehungen und dem Vorleben des Partners auseinandersetzt. Und genau, da ist sie jetzt ein bisschen zu späten Erkenntnissen gekommen, was den Geliebten angeht. Eine Nummer aus 2024 vom Album Everybody Needs a Hero. Und Orla Gardland hatten wir hier vor sehr langer Zeit auch schon mal dabei. So eine Künstlerin, die ich immer wieder ein bisschen vergesse, was ich dann schade finde. Denn es war doch eine sehr frische Produktion mit viel Dynamik und Entwicklung. Sowas lieben wir oder ich. Ja. Und jetzt kommt St. Vincent mit gleich zwei Party-Hits. Lasst euch überraschen.

Das war das monumentale Doppel von St. Vincent mit sich selbst quasi aus verschiedenen Jahrzehnten, was ich ja auch mal ganz spannend finde, zumal man hier so viel Unterschied und so viel Gemeinsamkeiten hört. Zuerst haben wir At the Holiday Party aus 2021 vom Daddy's Home Album gehört, sehr viel größer produziert, und danach ihre Anfänge aus 2009, eine ganz junge Annie Clark mit The Party vom Album von St. Vincent, und wir hören in beiden diese Jazz-Einflüsse und so ein bisschen Motown-Dinge, die damit rein sollen, aber doch eben Pop bleiben, und auch wie sich ihre Stimme entwickelt hat. Ich finde es sehr interessant, wie diese beiden Stücke doch miteinander verwandt sind, nicht nur im Thema. Als nächstes reisen wir ganz kurz rüber nach Australien, wie wir es so gerne tun, zu Julia Jacklin. Die war ja in letzter Zeit sehr oft mit dem Glück bedacht, in dieser Sendung dabei zu sein. Hier kommt Pool Party.

0: Erst letzte Woche hatten wir diese Platte hier in der Sendung. Da ging es um Kids und die heißt nämlich Don't Let the Kids Win. Da hörten wir letzte Woche den Titeltrack und heute Pool Party. Es geht um die Erkenntnisse, die man plötzlich über die aktuelle Liaison hat, während man mit ihm oder ihr auf einer Party abhängt und dann doch merkt, Mensch, du bist irgendwie die Pommes und ich nicht die Gabel, sondern der Lachs. Oder sowas. Bevor es um eine Party geht und Erkenntnisse kommen können, müssen wir erstmal hingelangen. Und deswegen kommen jetzt, sie waren lange nicht dabei, die Alabama Shakes hier mit Going to the Party.
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Ja, von der Zeit, wo das noch richtig aufregend war, zu Partys zu gehen, nämlich als man sich als Teenager rausgeschlichen hat zu diesen Events. Vom Debütalbum von den Alabama Shakes, Boys and Girls aus 2012, hörten wir hier einen Song aus der Feder von Brittany Howard, der Frontfrau, Sängerin und ja phänomenalen Gitarristin, muss man auch sagen. Ja, sehr schöne, sehr kurze Nummer, geht auch mal unter 2 Minuten. Jetzt kommt noch so eine ganz kurze, bisschen über 2 Minuten, nämlich The Party von Regina Spektor.

Na, wann habt ihr es gemerkt, dass ich euch da was untergemogelt habe? Ganz geschickt übers Klavier gemischt, würde man sagen, in Fachkreisen.

Da kam also an Regina Spectors The Party nochmal dran gehangen Hayley Williams mit Ego Death at the Bachelorette Party. Das große dritte Solo-Erfolgsalbum aus dem letzten Jahr. Und wir hörten hier den Titeltrack. Sie war ja in ganz vielen besten Listen aus dem Jahr 2025 vertreten. Metakritik von 91 aus 100, also sagenhaft, ja, sagenhaft. Sie hat gleichzeitig in Aussicht gestellt, dass es wahrscheinlich ihr letztes Soloalbum sein wird. Mal sehen, ob sie sich das nach der noch andauernden Solo-Tour dann nochmal anders überlegt. Ich hoffe es ein bisschen. Ja, ich mag sie ja solo noch lieber als mit Paramore. Ja, wir gehen nochmal nach Großbritannien rüber zu Daughter mit Party. Wie minimalistisch.

Daughter, eine Band, die man alleine für ihren Sound vergöttern kann, ja. Das sind nochmal Gitarren hier mit Party. Das war die zweite Single 2023 zum Stereo Mind Game Album, was ja nach sehr, sehr langer, ja, Absenz der Band quasi dann doch nochmal überraschend kam, wo man schon dachte, na, wird das vielleicht nur noch eine Solo-Karriere von Elena Tonra? Ganz guter Anschluss an Hayley Williams, die wir vorher hatten, wo es ja auch immer eine starke Solo-Karriere parallel zu eben einer Bandgeschichte gibt. Und sie thematisiert hier ihr sehr schwieriges Verhältnis zu Alkohol. Und das gehört natürlich zu so einer Partysendung hier dazu, auch die Schattenseiten. Und beschreibt im Detail sehr intim die Nacht, in der sie beschlossen hat, ja, dann Sobriety, die Nüchternheit zu verfolgen. Ja, und als nächstes kommt jetzt Erlend Oye mit einem passenden Titel dazu. Every Party Has a Winner and a Loser.

Das waren Sylvan Esso mit Echo Party und wir haben leider keine Zeit mehr auf dieser Party. Sendeverantwortlich unter Mikrofon war Susanne Pauli und wir schließen heute hier mit Billie Eilish, When the Party's Over. Bis nächste Woche.

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